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1: Ich bin Tine Klimach. Union und SPD gehen mit einem handfesten Streit um die geplante Pflegereform in die neue Woche. Die SPD droht mit einer Blockade der Reformpläne, will grundsätzliche Änderungen. Gesundheitsminister Lindemann erteilte dem im ARD-Bericht aus Berlin aber eine Absage.
2: Die SPD fordert einen Beitrag der Privatversicherten zur Pflegereform und einen Pflegedeckel. Den hält Gesundheitsminister Lindemann für zu kurz gesprungen. Er spare wenige 100 Euro bei inzwischen 3.000 bis 4.000 Euro Eigenanteil. Ein Deckel der reinen Pflegekosten löse das strukturelle Problem der Pflege nicht, so Lindemann. Auch einen finanziellen Beitrag der Privatversicherten sehen Unionsvertreter skeptisch. Immerhin, Lindemann gibt sich noch optimistisch. Auch über andere Reformen habe man sich ja schon mal kurz vor knapp geeinigt. Eigentlich soll die Pflegereform am Mittwoch ins Kabinett. Aus Berlin, Ronny Tochau.
1: Nachdem auch die Berliner SPD eine Dreierkoalition mit Linken und Grünen erwägt, stehen in den nächsten Tagen die ersten Sondierungsgespräche an. Zunächst will die Linke getrennt mit Grünen und SPD sprechen. Termine wurden noch nicht genannt. Die Berliner Linke hatte als Siegerin der Berlin-Wahl beschlossen, Grüne und SPD zu Sondierungsgesprächen einzuladen. Das Münchner Oktoberfest ist in der ersten Woche mit mehr Menschen gestartet als im Vorjahr. Rund 3,8 Millionen Menschen waren in der ersten Woche auf der Theresienwiese, gut 300.000 mehr als im Vorjahr. Die Festleitung spricht in ihrer Halbzeitbilanz von einer entspannten und friedlichen ersten Woche.
3: Vor allem unter der Woche zieht es deutlich mehr Menschen auf die Wiesen. Da liegt die Besucherzahl mehr als 18% über dem Vorjahr. Am Wochenende waren es dagegen etwas weniger Gäste. Eine entsprechende Kampagne sollte die Massen besser verteilen. Polizei und Sanitäter hatten trotzdem mehr zu tun. Die Polizei registrierte rund 470 Straftaten und Ordnungswidrigkeiten. Überschattet wurde die erste Festwoche von einem tödlichen Unfall. Ein Mitarbeiter eines Fahrgeschäfts wurde von einer Gondel getroffen. Aus München, Fabian Schaffer.
1: Zum Sport. Es ist das zweite Spiel, aber die erste Niederlage für Jürgen Klopp als Bundestrainer. Die deutsche Fußballnationalelf hat zum ersten Mal gegen Griechenland mit 0:1 verloren. Damit liegt Deutschland in der Nations League aktuell auf Platz 3 in der Gruppe 2. Am Donnerstag gibt es die nächste Chance zu punkten. Da geht's für Deutschland gegen Serbien.
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1: Ich bin Tine Klimach. Der Reformstreit der Koalition beim Thema Pflege spitzt sich zu. Die SPD hat angekündigt, die Pflegereform aus dem CDU-geführten Gesundheitsministerium zu blockieren, wenn sie nicht überarbeitet wird. Medienberichte über ein Krisentreffen von Union und SPD heute Abend wurden noch nicht bestätigt.
2: In der Regierung spricht man weniger von einem Krisentreffen, sondern von internen Verhandlungen auf Arbeitsebene. Und Gesundheitsminister Linnemann gab sich am Abend in der ARD optimistisch. Schon früher habe man sich in der Regierung teilweise erst 2 Stunden vor dem Einbringen einer Reform ins Kabinett darauf geeinigt. Der Streit sei also gerade nichts Ungewöhnliches. Allerdings sind Kompromisse kaum abzusehen. Die SPD will konkrete Änderungen jetzt. Die Union lehnt die ab. Die SPD will als erstes sofort strukturelle Reformen, die Union dafür erst Ende Oktober eine Kommission einsetzen, die dann wohl Monate für Ergebnisse bräuchte. Aus Berlin, Ronny Tochau.
1: In Südwestengland wurden am Wochenende in der Nähe einer Militärbasis 5 Männer festgenommen. Gegen sie wird nun, nach Angaben der britischen Polizei, wegen der Vorbereitung einer terroristischen Tat ermittelt. Die Festnahmen erfolgten, nachdem der Polizei 3 verdächtige Fahrzeuge aufgefallen waren. Sie seien in Richtung Luftwaffenstützpunkt Fairford unterwegs gewesen. Er wird auch von den USA genutzt. Laut US-Präsident Trump wollten die Männer großen Schaden anrichten. Weiteres ist nicht bekannt. Was tun bei kaputter Ware? Händler müssen jetzt in der EU sichtbarer über Kundenrechte informieren. Ab jetzt müssen dafür in der ganzen EU 2 einheitliche Labels verwendet werden.
3: Das eine ist das sogenannte Gewährleistungslabel. Das wird nicht an dem Gegenstand angebracht, den man kauft, sondern es wird überall an der Wand oder neben der Kasse zu sehen sein, mit einer Menge Text. Der klärt unter anderem darüber auf, dass es in der EU eine Gewährleistung von mindestens 2 Jahren gibt. Außerdem gibt es künftig ein sogenanntes Garan-Label. Das sieht man, wenn der Händler ohne zusätzliche Kosten mehr als 2 Jahre Garantie gibt. Aus Brüssel, Dieter Ebeling.
1: Zum Sport. Im ersten Heimspiel mit dem neuen Bundestrainer Jürgen Klopp hat die deutsche Fußballnationalmannschaft eine überraschende Niederlage gegen Griechenland kassiert. Nach dem 0:1 in Augsburg fielen die Deutschen auf den 3. Tabellenplatz in der Nations League Gruppe 2 zurück. Nächster deutscher Gegner ist Serbien am kommenden Donnerstag in München.
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1: Ich bin Tine Klimach. Mit einem Streit um die geplante Pflegereform starten Union und SPD in die neue Woche. Eigentlich wollte Gesundheitsminister Lindemann seine Pläne am Mittwoch vom Kabinett verabschieden lassen. Die SPD droht aber mit einer Blockade von seinen Sparplänen. Lindemann selbst wollte den Streit nicht zu hoch hängen. Man habe sich bei der letzten Reform für die Krankenversicherung auch erst 2 Stunden vor der Kabinettsbefassung geeinigt, sagte er in der ARD. Die Schweizer wollen sich nicht stärker abschotten. Eine Initiative zu strikterer Neutralität ist bei einer Volksabstimmung gescheitert. Die Abstimmung war brisant, denn es ging um eine Zusammenarbeit der Schweiz mit Nachbarländern und auch um Russland-Sanktionen.
2: Die große Mehrheit der Wählerinnen und Wähler wollte keine weitere Abschottung der Schweiz. Mit der von rechts forcierten Abstimmung sollte eine striktere Auslegung der Neutralität in die Verfassung geschrieben werden. Sanktionen gegen Länder, die Kriege starten, wären dann nicht mehr möglich gewesen. Dagegen aber Geschäfte mit Kriegsparteien. Gegner hatten darauf gepocht, dass die Schweiz einen moralischen Kompass behält und Täter nicht genauso wie Opfer behandelt. Aus Genf, Christiane Ölrich.
1: Die Verbraucherzentralen fordern ein einheitliches, einfaches Fahrpreismodell im gesamten öffentlichen Personennahverkehr. Die Chefin des Bundesverbands Ramona Popp sagte der dpa, wer in Deutschland Bus und Bahn nutzt, braucht ein Tarifsystem, das überall gleich funktioniert. Der Verband schlägt ein Preismodell vor, das sich allein an der genutzten Zeit im ÖPNV orientiert. Konkret sollte es nur noch 5 Ticketarten geben. Zum Sport. In der Nations League hat die deutsche Fußballnationalmannschaft am Abend in Augsburg gegen Griechenland mit 0:1 verloren. Für die Gäste war es der erste Sieg überhaupt gegen Deutschland. Nach dem Spiel meinte Trainer Jürgen Klopp:
3: Was den Kader angeht, bin ausschließlich ich verantwortlich. Also ist ja auch absolut. Ich nehme das voll auf meine Kappe, ist keine Frage. Aber ansonsten ist nichts passiert. Aber wir haben ein Spiel verloren und das sollten wir eben nicht zur Gewohnheit werden lassen. Das ist nicht das Erste, das ich verloren habe. Es wäre extrem lässig, wenn es das Letzte gewesen wäre. Da bin ich mir aber auch nicht so sicher. Es geht immer darum, dass man aus Spielen das Richtige mitnimmt.
1: Nächster deutscher Gegner ist Serbien am kommenden Donnerstag in München.
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3: Das wird nochmal richtig warm heute. Bemerkenswert warm. 25 Grad bekommen wir in der Spitze, also Sommerwetter nochmal bei uns. 15 Grad sind es im Moment in Gärden, in Hainholz. 15 Grad auch in Herrenhausen. Im Laufe des Tages ein paar dickere Wolken, Regen ist aber nicht mit dabei. Gilt auch für die kommenden Tage bis mindestens Mittwoch. Tagsüber 25 Grad in der Spitze.
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3: Der frühe Montag, alles frei auf den Straßen. Habt eine gute und sichere Fahrt. Ich bin Ansgar Borgmann. Guten Morgen.

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1: Spannendes Leben, das diese Frau gerade führt. Sängerin Lotte hat alles umgekrempelt, lebt gerade ein Nomadenleben mit 2 Koffern, schläft bei Freunden auf der Couch und tut das, was sie am liebsten macht. Einfach Musik und Leichtigkeit verbreiten. Und das macht sie heute bei uns. Denn Lotte kommt ins Musikzentrum. Kommst du noch mit?

0: Pop mit 70er-Ästhetik. Dafür steht Sängerin Lotte. Für rund 45 Euro seht ihr sie heute Abend im Musikzentrum. Einlass ist ab 19 Uhr. Wenn ihr auf Serien wie Off Campus oder auch die theoretische Unwahrscheinlichkeit von Liebe steht, die ja gerade bei Netflix angelaufen ist, dann wird euch wahrscheinlich auch dieses Buch hier gefallen. Annabelle Steel liest heute aus ihrem neuen Buch The Panthers Off Limits. Damit stellt sie eine heiße Liebesgeschichte vor zwischen einer E-Sport-Spielerin und ihrem Coach. Die Lesung startet heute ab 20 Uhr im Thalia an der Marktstraße und für 15 Euro seid ihr dabei. Oder ihr habt mal wieder Lust auf einen gepflegten Spieleabend mit etwas Nervenkitzel, dann geht es zum 11. großen Doppelkopf- und Superkniffelturnier im Beischee Heinz. Euer Einsatz liegt bei 5 Euro und Einlass ist ab 19 Uhr.
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0: Hier ist Radio Hannover am Montag. Guten Morgen.
1: Gut erholt haben sich die Recken vom Pokal aus in der Handball-Bundesliga, besiegte die TSV Hannover-Burgdorf frisch auf Göpping. Gestern 36-28, das ist ein Thema gleich um halb in den nächsten Hannover News und da natürlich dann auch alles Wichtige, alle Ergebnisse zu den Stichwahlen in Stadt und Region.
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3: Ich bin Babette Büchner. Die Koalition streitet seit den jüngsten Landtagswahlen wieder heftig über den weiteren Reformkurs, besonders beim Thema Pflege und Gesundheit. Die SPD hat angekündigt, die geplante Pflegereform aus dem CDU-geführten Gesundheitsministerium zu blockieren, wenn sie nicht überarbeitet werde.
4: Gesundheitsminister Linnemann gab sich am Abend in der ARD optimistisch. Schon früher habe man sich in der Regierung teilweise erst 2 Stunden vor dem Einbringen einer Reform ins Kabinett darauf geeinigt. Der Streit sei also gerade nichts Ungewöhnliches. Allerdings sind Kompromisse kaum abzusehen. Die SPD will konkrete Änderungen jetzt. Die Union lehnt die ab. Die SPD will als erstes sofort strukturelle Reformen. Die Union dafür erst Ende Oktober eine Kommission einsetzen, die dann wohl Monate für Ergebnisse bräuchte. Aus Berlin, Ronny Tochau.
3: Im Süden Englands laufen Ermittlungen gegen 5 Männer. Sie wurden festgenommen, weil sie einen Anschlag auf einen US-Militärstützpunkt vorbereitet haben sollen. Der Polizei waren zuvor 3 verdächtige Fahrzeuge gemeldet worden, die in Richtung des Luftwaffenstützpunkts unterwegs waren. Nach Angaben von US-Präsident Donald Trump wollten die Männer großen Schaden anrichten. 2024 hatten sich der Irak und die USA darauf geeinigt, das US-Militär ist jetzt vollständig aus dem Irak abgezogen. Alle Kampftruppen und Kräfte zur logistischen Unterstützung hätten das Land verlassen, sagte ein irakischer Regierungsvertreter. In den vergangenen Jahren waren dort noch rund 2500 US-Soldaten stationiert. Und zum Sport. Das erste Heimspiel von Bundestrainer Jürgen Klopp ist daneben gegangen. Die deutsche Fußballnationalmannschaft hat am Abend in der Nations League gegen Griechenland überraschend mit 0:1 verloren.
5: Im zweiten Spiel unter Jürgen Klopp schon der erste Rückschlag. Das deutsche Team mit 5 Änderungen in der Startelf, unter anderem feiert der Hoffenheimer Conte sein Debüt. Doch es ist nicht viel zu sehen von der Offensive. Wenig kreative Ideen gegen die stabile Defensive der Griechen. Die werden nach vorne immer wieder gefährlich und gehen nach 74 Minuten in Führung, dank einer schlampigen deutschen Abwehr. Großer Jubel bei den lautstarken Griechenland-Fans. Jürgen Klopp hat noch einiges zu tun. Thomas Bremser, Nachrichtenredaktion.
3: Für Griechenland war es der erste Sieg überhaupt gegen Deutschland.
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1: Temperaturen sind schon bemerkenswert. 25 Grad bekommen wir heute in der Spitze. In Finnhorst, Mittelfeld und Stöcken heißt die Sommerklamotten. Müsst ihr nochmal rausholen, falls ihr die schon ganz hinten in den Schrank gepackt habt. Erstmal viel Sonne, so ein paar harmlose Wolken ziehen durch. Es bleibt auf jeden Fall trocken und es bleibt warm. Bis mindestens Mittwoch tagsüber so bis 26 Grad.
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1: Um 3:03 noch keine Meldung von den Autobahnen.
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1: Ihr wisst, wenn ihr da was seht, Blitzer melden. Geht am einfachsten über unsere Facebook-Seite Blitzer Hannover. Dankeschön vorab und ihr denkt bitte dran, Hannover fährt fair.
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1: Schönen Start in die neue Woche mit den Ergebnissen in der Stichwahl durchgesetzt. Berlin Onay bleibt Hannovers Oberbürgermeister und zum ersten Mal eine Frau in diesem Amt, Eva Bender, neue Regionspräsidentin. Wir sprechen ausführlich natürlich heute früh hier bei Radio Hannover über diese Wahlen. Gleich Thema gegen 10 nach. Die OB-Wahl in Hannover mit Berlin Onay als Gewinner. Kommt gut in den Montag mit uns.

0: 12 nach 6, guten Morgen am Montag. Radio Hannover ist hier mit uns bestens informiert. Mit Blick auf die Stichwahlen, die es ja unter anderem gegeben hat am Sonntag. Und er hat seinen Arbeitsvertrag gewissermaßen verlängert bekommen. Hannovers Oberbürgermeister Belit Onay ist bei der Stichwahl mit einer Mehrheit von etwas mehr als 61% wiedergewählt worden. Damit konnte der Grünen-Politiker sein Amt gegen SPD-Spitzenkandidat Axel von der Uhe verteidigen. Kaspar Weist aus der Redaktion. Der Amtsinhaber Onay hatte im Rennen um den Oberbürgermeisterposten schon so die Favoritenrolle inne.
1: Ja, das mag sein. Schon beim ersten Wahlgang vor 2 Wochen, da hatte Onay die meisten Stimmen geholt. Das waren gut 45% und damals schon ein deutlicher Abstand zum Zweitplatzierten, Axel von der Uhe von der SPD. Mhm. Der war vor 2 Wochen auf 21,5% gekommen. Trotzdem, die Stichwahl hat ihre eigenen Gesetze und umso größer war dann natürlich die Freude bei den Grünen, als Onay gestern die Mehrheit geholt hat, auch bei ihm selbst.
2: Also ich freue mich sehr und bin sehr, sehr dankbar in Richtung aller Wählerinnen und Wähler, die mir ihre Stimme gegeben haben, will aber auch all jenen, die mir ihre Stimme heute nicht gegeben haben, zusichern. Ich werde weiterhin der Oberbürgermeister aller Menschen in dieser Stadt sein. Ich will die Stadt zusammenführen. Das Miteinander ist für uns wahnsinnig wichtig, der Zusammenhalt. Dafür werden wir jetzt und werde ich auch in den nächsten Jahren arbeiten.
0: Also große Freude bei den Grünen. Bei SPD-Herausforderer Axel von der Uhe sah das vermutlich ein bisschen anders aus, oder?
1: Ja, knapp 40% der Stimmen hat von der Uhe in der Stichwahl bekommen. Und da hat er sich bestimmt mehr erhofft. Gestern auf der SPD-Wahlparty in der Nordkurve hat er seine Niederlage eingeräumt und er wirkte auf der Bühne auch sichtlich geknickt. Von der Uhr ist unter Onay ja aktuell Finanz- und Ordnungsdezernent und er hat mir erzählt, dass er das auch gerne bleiben möchte.
3: Ich habe während des Wahlkampfs gesagt, ich bleibe und zwar unabhängig vom Ausgang dieser Wahl. Diese Zusage gilt auch heute Abend. Ich werde deshalb morgen wieder als erster Stadtrat, als Kämmerer in meinem Rathausbüro arbeiten mit der gleichen Leidenschaft wie vorher auch und ich werde überdies ein politischer Mensch bleiben. Ich will weiter Einfluss nehmen auf die Politik in der Stadt Hannover. Ich will diese Politik weiter mitgestalten. Und auch dazu war mein Eindruck eben der Partei, dass sie sich das auch wünscht und dass wir diesen Weg auch weiter gemeinsam gehen wollen.
0: Onay bleibt also Oberbürgermeister, von der Uhe möchte gerne Dezernent bleiben. Die beiden brauchen aber für ihre Ideen Mehrheiten im Rat. Wie sieht es denn da aktuell aus, Kaspar?
1: Aktuell hätten Grüne und SPD im Rat zusammen eine Mehrheit, nämlich 33 von 64 Sitzen. Aber zwischen den Fraktionen hat es in den vergangenen Jahren immer wieder Streit gegeben und ob sich Grüne und SPD da wieder zusammenraufen können, das scheint noch offen. Der Vorsitzende vom SPD-Stadtverband, Adis Ahmetovic, hat mir gesagt, seine Partei sei grundsätzlich für Gespräche offen. Er erwartet aber, dass die Grünen als stärkste Kraft den ersten Schritt für Sondierungen machen.
0: Kaspar Weist, danke. Hannover hat gewählt und zwar wiedergewählt. Oberbürgermeister Belit Onay hat sein Amt in der Stichwahl verteidigen können. Den Posten hat er seit dieser Kommunalwahl ja für 8 weitere Jahre inne, statt bislang 5. Weitere Wahlen hat es gegeben. Als erste Frau im Amt Eva Bender wird Regionspräsidentin. Das natürlich auch gleich ein Thema um 9:30 bei uns in den nächsten Hannover News und wir gucken ausführlich auf Eva Bender, die neue Regionspräsidentin, gegen 7:20 hier bei Radio Hannover.

0: Einfach gute Musik zum Start in euren Montag hier bei Radio Hannover. Mark Owen, Clementine. Gleich Ray Dalton, aktueller Hits, Go That High. Vorher um 19:06 jetzt. Der Blick aufs Wochenende durch die sportliche Brille, das übernimmt wie gewohnt Till Ulich.
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2: Es hat 2 Niederlagen gegeben für unsere Eishockey-Oberligisten am 4. Spieltag der neuen Saison. Die Hannover Scorpions waren ja als Zweiter ins Spitzenspiel beim ersten den Trappers in Tilburg gegangen. Am Ende gab es trotz 5:3 Führung im letten Drittel eine 5:8 Pleite, 5 Gegentore in einer Viertelstunde. Das war deutlich zu viel. Auch die Hannover Indians haben verloren. Mit 2:4 hatten die Indians das Nachsehen bei den TechArt Black Dragons in Erfurt. Die Indians jetzt mit 2 Siegen und 2 Niederlagen. In der zweiten Hockey-Bundesliga der Männer, da setzt der DTV Hannover seinen tollen Saisonstart fort, hat das Spitzenspiel in Bremen mit 3:1 gewonnen, hat nach 4 Spielen jetzt 10 von 12 Punkten auf dem Konto und ist Tabellenzweiter. In der dritten Liga der Handballer, da haben die Jungs vom TSV Anderten ihren 4. Saisonsieg eingefahren. Die Mannschaft gewann auswärts in Aurich klar mit 36:27, ist jetzt am TuS Finnhorst vorbeigezogen. Der hatte ja mit 28:29 gegen Varel verloren. In der dritten Liga der Fußballer, da ist der TSV Havelse Tabellenletzter nach einem 1:3 zu Hause gegen Fortuna Köln. Auch der HSC Hannover hat in der Regionalliga Nord verloren mit 1:2 in Eimsbüttel. Ist jetzt reingerutscht, der HSC, in die Abstiegszone.
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0: startet gut in den Montag mit uns. 6:30, guten Morgen.
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2: Mit Maike Meitsch, guten Morgen. Billit Onay von den Grünen bleibt für weitere 8 Jahre Oberbürgermeister von Hannover. Er hat die Stichwahl gegen den SPD-Kandidaten Axel von der Uhe mit 61,5% gewonnen. Mit Blick auf die Mehrheiten im Stadtrat sagte Onay, die demokratischen Kräfte hätten einen klaren Auftrag erhalten, zusammenzuarbeiten und die Zukunftsfragen für Hannover zu lösen.
3: Also wir werden mit allen demokratischen Kräften im Rat jetzt auch sprechen, versuchen da die Fühler schon mal auszustrecken, dass man auch gemeinsam Projekte schielen kann, gemeinsam auch ein Bild zeichnen kann dieser Stadt. Ich habe da sehr klare Voraussetzungen schon benannt, sehr klare Botschaften und Projekte schon genannt. Ich glaube, inhaltlich wird man da mit den Demokratinnen und Demokraten im Rat auch schnell zusammenkommen.
2: An der Spitze der Region Hannover sitzt erstmals eine Frau. Die SPD-Kandidatin Eva Bender hat die Stichwahl um das Amt der Regionspräsidentin für sich entschieden. Sie holte 69,4% der Stimmen und setzte sich damit klar gegen ihren Konkurrenten Oliver Jung von der CDU durch. Bender sagte nach ihrem Sieg, sie glaube, dass ihre radikale Ehrlichkeit im Wahlkampf Hauptgrund für ihren Erfolg war.
4: Und wir haben zum Beispiel sehr viele Diskussionen und auch Podiumsdiskussionen in Lehrte gehabt. In Lehrte gab es eine herausfordernde Situation mit dem Krankenhaus. Und die Menschen haben mir aber gespiegelt, dass sie das gut finden, dass ich so radikal ehrlich gesagt habe, was geht und was geht auch nicht. Das können Menschen vertragen und das wollen sie auch. Und ich glaube, es ist wichtig, dass wir als Politikerinnen und Politiker wirklich sehr transparent sind, gerade in der aktuellen Zeit, wo so viel Unsicherheit da ist und Politikerinnen und Politikern vertraut wird, dass sie radikal ehrlich mit den Menschen, die hier leben, umgehen.
2: Bisher war Eva Bender Bildungs- und Kulturdezernentin der Stadt Hannover.
1: Und jetzt noch mehr Kurzmeldungen für die ganze Region Hannover.
2: In Burgdorf ist ein Fußgänger rund 400 Meter von einem Auto mitgezogen worden. Der 48-Jährige hatte den Fahrer zuvor angesprochen, weil dieser auf dem Feldweg zu schnell unterwegs gewesen sein soll. Als der Wagen losfuhr, hielt sich der Fußgänger noch an der Dachreling fest. Er stürzte und wurde leicht verletzt. Die Polizei sucht Zeugen. Im Lehrter Ortsteil Alten ist eine Wärmepumpe direkt neben einem Wohnhaus in Brand geraten. Die Flammen schlugen bereits an der Fassade hoch. Die Feuerwehr konnte den Brand löschen und ein Übergreifen auf den Dachstuhl verhindern. Verletzt wurde niemand. Die Polizei ermittelt zur Brandursache. Die Recken haben sich vom Pokal aus gut erholt. In der Handball-Bundesliga siegte die TSV Hannover-Burgdorf souverän mit 36:28 gegen Frisch auf Göppingen. Erfolgreichster Werfer war Justus Fischer mit 9 Treffern. Damit stehen die Recken nach 6 Spieltagen auf Tabellenplatz 4 hinter Flensburg, Kiel und Magdeburg.
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0: Sonne und Wolken im Wechsel, es bleibt trocken in Habelse, Kirchrode und Laatzen. Bei 25 Grad, die wir erreichen, wohlgemerkt, der September neigt sich dem Ende entgegen. Bemerkenswerte Temperaturen. 14 Grad sind es im Moment. Das bleibt auch so warm bis mindestens Mittwoch Richtung zweiter Wochenhälfte, so ab Donnerstag. Dann eine ganze Ecke kühler und auch wechselhafter. Spätestens dann ist Regen mit dabei.
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0: Alles frei um 6.33 Uhr. Eine gute und sichere Fahrt euch allen unterwegs. Mit Radio Hannover, ich bin Ansgar Borgmann. Guten Morgen.

0: einen schönen Montagmorgen mit uns. 6.36 Uhr. Startet gut in die neue Woche.
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0: 20 vor 7 am Montag. Schönen guten Morgen. Hier ist eure Stimme der Stadt. Hier ist Radio Hannover. Und die Region Hannover hat eine neue Präsidentin. SPD-Kandidatin Eva Bender, die konnte sich in der Stichwahl um das Regionspräsidentenamt durchsetzen. Bender kam auf knapp 70% der Stimmen. Ihr Kontrahent Oliver Jung von der CDU auf gut 30%. Kaspar Weist aus der Redaktion, bei so einem deutlichen Sieg, die Freude in der SPD vermutlich riesig.
1: Ja, das kann man so sagen, glaube ich. Die Sozialdemokraten haben gestern in der Nordkurve gefeiert und als ihre Spitzenkandidatin dort angekommen ist, wurde sie mit Eva-Fangesängen begrüßt. Bender hat sich für das Vertrauen der Wählerinnen und Wähler bedankt und für ihre Amtszeit einen engen Austausch mit den Regionskommunen angekündigt. Strukturell betrachtet hat die Wahl von Bender durchaus einen emanzipierenden Charakter. Denn wenn wir einmal in die Geschichte der Regionspräsidenten schauen, ich sage bewusst Präsidentin, stellen wir fest, Eva Bender ist die erste Frau, die dieses Amt bekleidet. Für sie selbst ist das ein wichtiges Zeichen.
2: Ich glaube, es ist wichtig, dass die Perspektive von Frauen in Politik noch stärker mit einfließt. Und wenn man sich gerade anguckt, wie die Kommunalwahlergebnisse sind, vom 13.09. sind viel weniger Frauen in den Kommunalparlamenten als vorher. Und das ist fatal, weil wir sind mehr als 50% der Menschen, die hier leben, in ganz Deutschland und auch in der Region Hannover. Und deshalb ist es, glaube ich, wichtig, wirklich die weibliche Perspektive auch mit einzubringen.
0: Gucken wir auf Oliver Jung von der CDU. Der hatte sich in den vergangenen Wochen bewusst von Bender abgegrenzt und mit einem Neustart geworben. Offensichtlich konnte er die Wählerinnen und Wähler am Ende nicht erreichen.
1: Tja, Oliver Jung selbst geht davon aus, dass sein schwaches Abschneiden viele verschiedene Gründe hat. Ein Faktor könnte sein, dass Eva Bender, die aktuell ja noch Kulturdezernentin in der Stadt ist, höhere Bekanntheitswerte hat als Jung. Er selbst geht zusätzlich davon aus, dass die aktuelle Politik der CDU auf Bundesebene nicht unbedingt für Rückenwind gesorgt hat. Jung war bis 2021 Oberbürgermeister von Goslar. Und für die Wahlkampfzeit in der Region Hannover ist er im Nachhinein dankbar.
3: Und ich blicke zurück auf ein schönes halbes, dreiviertel Jahr, das ich hier verbracht habe, auch mit diesem Wahlkampf. Ihr kennt vielleicht Dragoslav Stepanovic, ja, den ehemaligen Fußballtrainer von Eintracht Frankfurt, der mal gesagt hat, nach einer verlorenen deutschen Meisterschaft, Leppe geht weiter. Das gibt es auch als Buch und so ist es bei mir auch. Das Leppe geht weiter.
0: Dankeschön, Kaspar Weist, für die Infos. Als erste Frau in diesem Amt wird Eva Bender Regionspräsidentin.
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0: 10 vor 7 ist es gleich. Guten Morgen.
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0: Sie haben die perfekte Antwort gegeben, die Handballer der TSV Hannover-Burgdorf. Nach dem schwachen Auftritt und dem Aus letzte Woche im DHB-Pokal haben sich unsere Recken in der Bundesliga eindrucksvoll zurückgemeldet. In der ZAG-Arena gab es einen klaren 36-28 Heimerfolg gegen Frisch auf Göpping. Bester Werfer Justus Fischer mit 9 Treffern, aber auch Sommerneuzugang Sebastian Heimann zeigte eine starke Partie, war 5-mal erfolgreich. Und nach dem Spiel dementsprechend zufrieden bei Dein.
2: Ja, ich glaube, dass wir heute von der ersten Sekunde an da waren und das über 60 Minuten. Wir standen aggressiv in der Abwehr. Wir haben die Zweikämpfe, die wir wussten, die nicht einfach werden, die auf uns zukommen, haben wir jeder Einzelne, aber vor allem auch im Kollektiv sehr, sehr gut verteidigt. Hatten einen sehr, sehr guten Torhüter dahinter und haben die Chancen, die wir uns heute erarbeitet haben, haben wir heute wirklich sehr, sehr gut genutzt. Und deshalb war es von uns halt über 60 Minuten eine sehr, sehr gute Antwort auf das Pokalspiel.
0: Und er hat auch zugegeben, nach der Pokalpleite war schon eine ordentliche Portion Wut im Bauch mit dabei.
2: Ich freue mich einfach, dass ich hier bin. Die Vorbereitung hat mir gezeigt, dass es auf jeden Fall wieder ein Schritt in die richtige Richtung war. Die ersten paar Spiele waren schwierig. Ich habe sehr, sehr viel Feedback vom Coach bekommen. Die spanische Schule ist nicht ganz so einfach. Da hat der Kopf ein paar Wochen lang richtig gerattert. Aber ich glaube, so nach und nach verstehe ich, was er von mir möchte. Ich bekomme sehr, sehr viel Vertrauen, nicht nur von ihm, sondern auch von meinen Nebenmännern. Und versuche einfach, das Vertrauen, was ich hier bekomme, auch von den Jungs gerade, das zurückzuzahlen, das ist mir heute, glaube ich, sehr, sehr gut gelungen.
0: Also gute Antwort der Recken nach dem Pokal aus. Sieg in der Liga gegen Göpping, im Moment Tabellenplatz 4. Weiter geht's dann kommenden Samstag in Melsungen.
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0: Ein guten Morgen, Rick Astley, Take Me To Your Heart. Einfach gute Musik zum Start in den Montag. Radio Hannover ist hier. Am Tag nach der Wahl, Stichwahl in Stadt und Region mit unter anderem diesen Ergebnissen. Berlit Onay bleibt Hannovers Oberbürgermeister und Eva Bender wird Regionspräsidentin, ist damit die erste Frau in diesem Amt. Ausführliche Analyse und Reaktion um halb in den nächsten Hannover News bei uns.
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2: Ich bin Babette Büchner. Die geplante Pflegereform sorgt weiter für Streit in der Regierungskoalition. Bundesgesundheitsminister Carsten Linnemann hält die SPD-Forderung nach einem Pflegedeckel für keine gute Idee. Er rechnete in der ARD vor, dass die Einsparungen nur bei rund 300 Euro pro Person lägen. Er kritisierte außerdem, dass die Debatte öffentlich ausgetragen wird. Die SPD hatte angekündigt, die geplante Pflegereform zu blockieren, wenn sie nicht überarbeitet wird. In England sind bei Protesten gegen das Verbot der Gruppe Palestine Action mehr als 50 Menschen festgenommen worden. Einige hätten Materialien zur Unterstützung der Gruppe gezeigt, die in Großbritannien als terroristische Organisation eingestuft ist, teilte die Polizei mit. Amnesty International kritisierte die Festnahmen. Sie seien ein beschämender Angriff auf die Meinungsfreiheit, hieß es. Die deutsche Gründerbranche bringt trotz Konjunkturschwäche immer mehr Milliarden-Startups hervor, auch dank des Booms um künstliche Intelligenz. Mit rund 8 Milliarden Euro sei bis Ende September schon mehr Risikokapital in Startups geflossen als im gesamten Vorjahr, zeigt der deutsche Startup-Monitor.
3: Bis Ende September sind 10 neue Startups mit einer Firmenbewertung von mindestens einer Milliarde Euro entstanden, so der Bericht. Das seien so viele neue Milliarden-Startups, sogenannte Unicorns, wie seit 2021 nicht. Mit nun insgesamt fast 40 Unicorns in Deutschland gäbe es einen Rekordwert. Die Gründerbranche profitiert von steigenden Investitionen in Rüstungsfirmen, die viel Geld von Investoren einwerben. Ein weiterer Wachstumstreiber ist KI. Aus Berlin, Tine Klimach.
2: Und zum Sport. Es war das zweite Spiel und die erste Niederlage für Jürgen Klopp als Bundestrainer. Die deutsche Fußballnationalelf hat ihr Heimspiel gegen Griechenland überraschend mit 0:1 verloren. Der neue Bundestrainer stellte sich jedoch vor seine Jungs.
4: Uns hat die Überzeugung gefehlt. Also es ist mein Job, dafür zu sorgen, dass wir beim nächsten Mal mehr Überzeugung haben für so eine Situation. Für die Situation, also was den Kader angeht, bin ausschließlich ich verantwortlich. Also ist ja auch absolut. Ich nehme das voll auf meine Kappe, ist keine Frage.
2: Am Donnerstag gibt es die nächste Möglichkeit zu punkten. Da geht es für Deutschland in der Nations League weiter gegen Serbien.
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0: Noch nicht mal eine Woche alt, der Herbst 2026, der hat aber noch enorme sommerliche Züge. Das merken wir in diesen Tagen mit 25 Grad Spitzenwert, die wir heute erreichen. Im Moment, guter Moment noch, um zu lüften, in Langenhagen leert und in der List Werte um 14 Grad, gibt ein Mix aus Sonne und Wolken. Zwischendurch auch mal ein paar dickere Wolken, Regen ist aber kein Thema und das geht mindestens morgen und auch Mittwoch, so wie es jetzt aussieht, noch so warm mit 25 Grad in der Spitze weiter.
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0: Da sieht alles gut aus, um 7:04, keine Staus gemeldet. Euch allen unterwegs eine gute und sichere Fahrt.
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0: In die neue Woche mit einfach guter Musik. Taylor Swift gleich dabei, ihre aktuelle Single I Knew It, I Knew You. Vorher gibt's einen 80er von Starship. Nothing's gonna stop us now. Kommt gut in diesen Montag mit uns. Guten Morgen.

0: Guten Morgen, 11:07 am Montag. Radio Hannover ist hier. Bellet Aunay bleibt Hannovers Oberbürgermeister, das ist klar. Seit gestern bei der Stichwahl, da hat er mit einer Mehrheit von gut 60% gewonnen, ist wiedergewählt worden. Damit konnte der Grünpolitiker sein Amt gegen SPD-Spitzenkandidat Axel von der Uhe verteidigen. Kaspar Weißler aus der Redaktion. Amtsinhaber Aunay hatte im Rennen um den Oberbürgermeisterposten schon so ein bisschen die Favoritenrolle inne.
1: Ja, das mag sein. Schon beim ersten Wahlgang vor 2 Wochen, da hatte Aunay die meisten Stimmen geholt. Das waren gut 45% und damals schon ein deutlicher Abstand zum Zweitplatzierten, Axel von der Uhe von der SPD. Mhm. Der war vor 2 Wochen auf 21,5% gekommen. Trotzdem, die Stichwahl hat ihre eigenen Gesetze und umso größer war dann natürlich die Freude bei den Grünen, als Aunay gestern die Mehrheit geholt hat, auch bei ihm selbst.
2: Also ich freue mich sehr und bin sehr, sehr dankbar in Richtung aller Wählerinnen und Wähler, die mir ihre Stimme gegeben haben, will aber auch all jenen, die mir ihre Stimme heute nicht gegeben haben, zusichern. Ich werde weiterhin der Oberbürgermeister aller Menschen in dieser Stadt sein. Ich will die Stadt zusammenführen. Das Miteinander ist für uns wahnsinnig wichtig, der Zusammenhalt. Dafür werden wir jetzt und werde ich auch in den nächsten Jahren arbeiten.
0: Große Freude also bei den Grünen. Bei SPD-Herausforderer Axel von der Uhe sah das vermutlich ein bisschen anders aus, oder?
1: Ja, knapp 40% der Stimmen hat von der Uhe in der Stichwahl bekommen. Und da hat er sich bestimmt mehr erhofft. Gestern auf der SPD-Wahlparty in der Nordkurve hat er seine Niederlage eingeräumt und er wirkte auf der Bühne auch sichtlich geknickt. Von der Uhe ist unter Aunay ja aktuell Finanz- und Ordnungsdezernent und er hat mir erzählt, dass er das auch gerne bleiben möchte.
3: Ich habe während des Wahlkampfs gesagt, ich bleibe und zwar unabhängig vom Ausgang dieser Wahl. Diese Zusage gilt auch heute Abend. Ich werde deshalb morgen wieder als erster Stadtrat, als Kämmerer in meinem Rathausbüro arbeiten mit der gleichen Leidenschaft wie vorher auch und ich werde überdies ein politischer Mensch bleiben. Ich will weiter Einfluss nehmen auf die Politik in der Stadt Hannover. Ich will diese Politik weiter mitgestalten. Und auch dazu war mein Eindruck eben der Partei, dass sie sich das auch wünscht und dass wir diesen Weg auch weiter gemeinsam gehen wollen.
0: Aunay bleibt also Oberbürgermeister, von der Uhe möchte gerne Dezernent bleiben. Die beiden brauchen ja für ihre Ideen Mehrheiten im Rat. Wie sieht's denn da aktuell aus?
1: Aktuell hätten Grüne und SPD im Rat zusammen eine Mehrheit, nämlich 33 von 64 Sitzen. Aber zwischen den Fraktionen hat es in den vergangenen Jahren immer wieder Streit gegeben und ob sich Grüne und SPD da wieder zusammenraufen können, das scheint noch offen. Der Vorsitzende vom SPD-Stadtverband, Adis Ahmetovic, hat mir gesagt, seine Partei sei grundsätzlich für Gespräche offen. Er erwartet aber, dass die Grünen als stärkste Kraft den ersten Schritt für Sondierungen machen.
0: Kaspar Weiß, danke. Also, Hannover hat gewählt und zwar wiedergewählt. Oberbürgermeister Bellet Aunay hat sein Amt in der Stichwahl verteidigen können. Den Posten, den hat er ja seit dieser Kommunalwahl für 8 weitere Jahre inne, statt bislang 5. Gut informiert in den Montag mit Radio Hannover.

0: Einfach gute Musik hier bei Radio Hannover. Cyndi Lauper, Girls Just Want to Have Fun. Ja, nicht nur Mädels möchten Spaß haben. Was heute Abend so geht für Jungs und Mädels. Dörte Hansen hat ein paar Tipps für euch.
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2: Und diese Band hat in einer ähnlichen Zeit losgelegt wie The Cure und wurde auch gefördert von Robert Smith und Co. Sie sind sich musikalisch auch echt ähnlich, dieser britische Post-Punk-Dark-Wave-Sound. Es geht um die Band And Also The Trees. Seit über 4 Jahrzehnten im Geschäft, 16 Studioalben haben sie rausgebracht. Und ihr neuestes, The Devil's Door, steht im Fokus beim Konzert heute Abend im Lux.
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0: Ist cooler Sound, finde ich. Klingt auch ein bisschen nach Filmmusik. And also The Trees, heute Abend ab 20 Uhr live im Lux. Tickets kriegt ihr für gut 30 Euro. Eine bunte Unterhaltungsmischung serviert euch heute Abend wieder Desimos Spezialclub in seiner Mixshow. Comedy, Magie, Stand-up, Musik, alles mit dabei. Das Motto Hauptsache speziell. Gastgeber heute Abend ist das Komiker-Duo Emmy und Wilnowski, bekannt vor allem für musikalische Sketche. Die Mixshow startet um 20.15 Uhr im Apollo in Linden. Karten kosten auch hier gute 30 Euro. Und wenn ihr es bisher vielleicht eher unter der Dusche macht, aber ganz genau wisst, singen macht glücklich, dann könntet ihr euch auf den Weg machen in den Kulturtreff Fahrenheide. Dort ist heute ein offenes, gemeinsames Singen im Chor. Notenkenntnisse und Chorerfahrungen sind nicht notwendig, eine Anmeldung auch nicht. 5 Euro Teilnahmegebühr zahlt ihr und das Singen startet dann um 19.30 Uhr.
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0: Classic Hits bis halb ist ein 80er von Prince, der von 1999 singt.
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0: Einen schönen guten Morgen am Montag, es ist 7:30.
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2: Mit Maike Maitsch, guten Morgen. Billit Onay von den Grünen bleibt für weitere 8 Jahre Oberbürgermeister von Hannover. Er hat die Stichwahl gegen den SPD-Kandidaten Axel von der Uhe mit 61,5% gewonnen. Mit Blick auf die Mehrheiten im Stadtrat sagte Onay, die demokratischen Kräfte hätten einen klaren Auftrag erhalten, zusammenzuarbeiten und die Zukunftsfragen für Hannover zu lösen.
3: Also wir werden mit allen demokratischen Kräften im Rat jetzt auch sprechen, versuchen da die Fühler schon mal auszustrecken, dass man auch gemeinsame Projekte schielen kann, gemeinsam auch ein Bild zeichnen kann dieser Stadt. Ich habe da sehr klare Voraussetzungen schon benannt, sehr klare Botschaften und Projekte schon genannt. Ich glaube, inhaltlich wird man da mit den Demokratinnen und Demokraten im Rat auch schnell zusammenkommen.
2: An der Spitze der Region Hannover sitzt erstmals eine Frau. Die SPD-Kandidatin Eva Bender hat die Stichwahl um das Amt der Regionspräsidentin für sich entschieden. Sie holte 69,4% der Stimmen und setzte sich damit klar gegen ihren Konkurrenten Oliver Jung von der CDU durch. Bender sagte nach ihrem Sieg, sie glaube, dass ihre radikale Ehrlichkeit im Wahlkampf Hauptgrund für ihren Erfolg war.
4: Und wir haben zum Beispiel sehr viele Diskussionen und auch Podiumsdiskussionen in Lehrte gehabt. In Lehrte gab es eine herausfordernde Situation mit dem Krankenhaus. Und die Menschen haben mir aber gespiegelt, dass sie das gut finden, dass ich so radikal ehrlich gesagt habe, was geht und was geht auch nicht. Das können Menschen vertragen und das wollen sie auch. Und ich glaube, es ist wichtig, dass wir als Politikerinnen und Politiker wirklich sehr transparent sind, gerade in der aktuellen Zeit, wo so viel Unsicherheit da ist und Politikerinnen und Politikern vertraut wird, dass sie radikal ehrlich mit den Menschen, die hier leben, umgehen.
2: Bisher war Eva Bender Bildungs- und Kulturdezernentin der Stadt Hannover.
1: Und jetzt noch mehr Kurzmeldungen für die ganze Region Hannover.
2: In Burgdorf ist ein Fußgänger rund 400 Meter von einem Auto mitgezogen worden. Der 48-Jährige hatte den Fahrer zuvor angesprochen, weil dieser auf dem Feldweg zu schnell unterwegs gewesen sein soll. Als der Wagen losfuhr, hielt sich der Fußgänger noch an der Dachreling fest. Er stürzte und wurde leicht verletzt. Die Polizei sucht Zeugen. Im Lehrter Ortsteil Alten ist eine Wärmepumpe direkt neben einem Wohnhaus in Brand geraten. Die Flammen schlugen bereits an der Fassade hoch. Die Feuerwehr konnte den Brand löschen und ein Übergreifen auf den Dachstuhl verhindern. Verletzt wurde niemand. Die Polizei ermittelt zur Brandursache. Die Recken haben sich vom Pokal aus gut erholt. In der Handball-Bundesliga siegte die TSV Hannover-Burgdorf souverän mit 36:28 gegen Frisch auf Göppingen. Erfolgreichster Werfer war Justus Fischer mit 9 Treffern. Damit stehen die Recken nach 6 Spieltagen auf Tabellenplatz 4 hinter Flensburg, Kiel und Magdeburg.
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0: Wir sind in der Woche, in der Oktober startet und kurze Hose und T-Shirt geht problemlos nochmal in den nächsten Tagen. Heute in Ronnenberg, Fahrenwald und Dören 25 Grad in der Spitze, 15 messen wir im Moment. Gibt einen Mix aus Sonne und Wolken. Regen ist kein Thema, auch wenn die Wolken zwischendurch mal ziemlich dick sind. Im Laufe des Tages. Geht morgen und Mittwoch genauso weiter. Ein trockener Mix aus Sonne und Wolken bei 25 Grad in der Spitze. Frühestens ab Donnerstag wird es ein bisschen kühler und wechselhafter.
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0: Hallo Autofahrer, das sieht gut aus. Im Moment keine Staus gemeldet.
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0: Auch noch keine Blitzer. Ihr wisst, wenn ihr was habt, Blitzer melden geht am einfachsten über Facebook, über unsere Seite Blitzer Hannover. Hier das Ganze posten. Wir sagen danke vorab und ihr denkt bitte dran, Hannover fährt fair. Einen schönen Montagmorgen mit uns. Ich bin Ansgar Borgmann.

0: 7.38 Uhr, einen schönen Start in diesem Montag mit Radio Hannover, eure Stimme der Stadt, und mit Radio Hannover ab aufs Oktoberfest, das ja läuft noch bis zum 11. Oktober. 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Schon beworben hat sich Daniel Görlich aus Oberrickling. Einen wunderschönen guten Morgen, lieber Daniel. Hallo, kannst du mich hören? Daniel? Jetzt ist er gerade gar nicht in der Leitung. Das ist sehr schade. Wir probieren es nochmal. Daniel, guten Morgen. Da ist er. So, Daniel, du hörst mich. Guten Morgen. Da hat die Technik ein bisschen rumgesponnen am frühen Montag, aber wir haben uns jetzt... Du bist mit dem Auto unterwegs, mit einem besonderen Auto gerade. Wen fährst du wohin gerade?
1: Jawohl, ich musste heute Morgen einspringen mit dem Tagespflegebus. Ich hole gerade Bewohner für unser Seniorenheim ab, um sie in die Tagespflege zu bringen.
0: Ah, wunderbar, ganz, ganz toller Job. Ist gerade jemand bei dir im Auto oder hast du noch eine Leerfahrt sozusagen?
1: Nee, also es ist schon jemand da. Ich hole gerade jemanden weiter.
0: Ja. Dann ganz, ganz liebe Grüße an alle, die da heute mitfahren. Du hast dich beworben für die Freifahrten, und das Schöne ist, die sind gar nicht explizit für dich, sondern du hast da eine liebe Freundin und ihre Schwester im Auge. Erklär uns mal bitte, warum.
1: Genau. Ja, also das sind zwei sehr, sehr liebe Freundinnen von mir. Die beiden Schwestern kommen aus dem Iran und finden das Frühlingsfest, das Schützenfest und das Oktoberfest immer sehr, sehr toll in Hannover.
0: Ja.
1: Die genießen das immer sehr, und vor allen Dingen die Karussells. Ich bin da jetzt nicht so für, wenn das so wild über Kopf geht und so, und wir essen da auch sehr gerne, wir teilen uns auch immer gerne das Essen. Und ich habe dann einfach ein bisschen Ruhe zu essen, wenn die beiden kreischend freudig in so einem Karussell sitzen.
0: Weil die dir sonst alles wegfuttern, salopp gesagt, oder warum?
1: Ja, wir sind da beide, oder alle drei, sehr, sehr dabei mit dem Essen immer. Und wenn sie eine mögen, dann nehme ich mich immer ein bisschen zurück, damit sie ein bisschen mehr abkriegen. Und
0: sehr
1: ich
0: gut.
1: Auch mal ein bisschen mehr zu kriegen.
0: Sehr gut, also so ein bisschen Eigeninteresse ist da bei dir durchaus dabei, dass du nicht hungrig vom Festplatz gehst.
1: Ja, da ist dann auch mal ein bisschen Eigeninteresse mit dem Essen dabei, ja.
0: Das sei auch so erlaubt. Was muss da bei dir dann auf jeden Fall dabei sein bei Frühlingsfest oder jetzt explizit Oktoberfest? Was muss es da kulinarisch geben?
1: Oh, das ist ganz unterschiedlich. Also auf jeden Fall muss ein Fleischspieß dabei sein. Crepe muss dabei sein. Ja. Die gebrannten Mandeln, vielleicht auch mal eine Pizza. Also wir kaufen auch immer ganz unterschiedliche Sachen, dass wir möglichst viel abgrasen können von dem Essen.
0: Das sollt ihr dann auf jeden Fall tun, und die beiden haben dann auf jeden Fall auch ganz, ganz viel Spaß. Freifahrten im Wert von je 100 Euro bekommt ihr von uns, sage ich jetzt in diesem Fall. Und Daniel hat sich beworben für die beiden lieben Freundinnen. Dann ganz, ganz liebe Grüße an die zwei. Wie heißen die?
1: Ariana und Jasna.
0: Also ganz liebe Grüße und euch viel Spaß beim nächsten gemeinsamen Besuch auf dem Oktoberfest mit Radio Hannover. Wir schenken euch die ganze Woche über Freifahrten im Wert von je 100 Euro. Und ihr bewerbt euch genauso wie Daniel das gemacht hat aus Oberrickling online bei uns über die Homepage radiohannover.de. Und hier gibt es selbstverständlich auch alle Infos zu den Teilnahmebedingungen. Das ist Neil Horan und Dinner Party. Schönen Wochenstart mit uns.

0: schönen Wochenstart mit uns, einen schönen Montag, Viertel vor acht, Radio Hannover ist hier, guten Morgen. So, die ersten beiden Länderspiele unter dem neuen Fußball-Bundestrainer Jürgen Klopp sind gelaufen und die Bilanz doch eher mager, ne? Um nicht zu sagen, ein bisschen enttäuschend. Nach dem 1:1 beim Klopp-Debüt in den Niederlanden gab es gestern Abend in Augsburg ein 0:1 gegen Griechenland. Till Ulich vom Radio Hannover Sport, was war da los im zweiten Spiel unter Jürgen Klopp?
1: Das war schon ein ernüchternder Auftritt, so ehrlich muss man sein. Ja. Einer, der dem Bundestrainer ganz sicher zu denken gegeben haben wird. Klopp hat da viele neue Jungs mit dazugeholt, der ein oder andere, das war aber gestern denn dann auch zu sehen, wird noch Zeit brauchen, um das Niveau zu erreichen, was in der deutschen Nationalmannschaft dann wirklich hilft. Klopp allerdings stellt sich trotzdem vor seine Mannschaft.
2: Es ist nichts passiert, aber wir haben ein Spiel verloren und das sollten wir eben nicht zur Gewohnheit werden lassen. Es ist nicht das erste, das ich verloren habe. Es wäre extrem lässig, wenn es das letzte gewesen wäre, da bin ich mir aber auch nicht so sicher.
1: Und damit die deutsche Mannschaft Niederlagen nicht zur Gewohnheit werden lässt, gehört für Klopp auch noch was anderes ganz extrem dazu.
2: Uns hat die Überzeugung gefehlt, das muss man so sagen. Jetzt sitze ich hier und sage, wir hätten mehr Überzeugung haben müssen, wir hatten sie nicht. Also ist mein Job dafür zu sorgen, dass wir beim nächsten Mal mehr Überzeugung haben für so eine Situation.
0: Till, Donnerstag und Sonntag stehen ja direkt zwei weitere Länderspiele an. Wie genau geht's weiter mit dem DFB-Team und Jürgen Klopp?
1: Gestern war ja sozusagen Bettenwechsel bei der Nationalmannschaft. Der erste Kader ist fast komplett abgereist, der zweite angekommen. Ab heute wird dann trainiert. Am Donnerstag geht es in der Allianz Arena gegen das Team aus Serbien.
2: Es werden wieder viele Meetings sein, wir werden es wieder versuchen. Wir werden am Donnerstag in München wahrscheinlich auf einen tiefstehenden Gegner treffen und haben viele Erkenntnisse, wie wir es dann machen sollten.
1: Dann hoffen wir mal, dass Klopp und seine Mannschaft die Erkenntnisse am Donnerstag dann nutzen können. Grundsätzlich muss man sagen, es ist nicht so richtig doll angelaufen, aber klar ist eben auch, wenn man einen echten Neuanfang will, dann darf der ruhig auch ein paar Problemchen mit sich bringen.
0: Till Ulich, danke. Das Spiel der DFB-Elf gegen Serbien dann Donnerstagabend um 20:45 Uhr.

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0: das ist neue Musik bei Radio Hannover. Martin Garrix zusammen mit U2, Fireflies. Kommt gut in den Montag mit uns. In der Wedemark ermittelt die Polizei wegen illegaler Vogeljagd und Tierquälerei. In einem Sonnenblumenfeld haben bisher unbekannte Täter feinmaschige Fangnetze aufgespannt. Und es wurden dort verletzte und auch verendete Vögel gefunden. Das ist ein Thema gleich um halb bei uns in den nächsten Hannover News. Jetzt ist es 8 Uhr. Guten Morgen.
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2: Ich bin Babit Büchner. Nach den jüngsten Landtagswahlen drängt die Union den Koalitionspartner SPD dazu, geplante Reformen nicht länger zu blockieren. Heute soll es laut Medienberichten interne Krisengespräche geben.
3: Vor allem bei der Pflege hakt es gewaltig. Eigentlich wollte Gesundheitsminister Lindemann seine Reformpläne am Mittwoch ins Kabinett bringen. Die SPD will ein reines Kürzungspaket aber nicht mittragen. Sie fordert einen gerechten Beitrag der Privatversicherten und einen Pflegedeckel. Der soll verhindern, dass die Eigenanteile für Pflegebedürftige und Angehörige für einen Platz im Heim immer weiter steigen. Einen Pflegedeckel lehnt aber Gesundheitsminister Lindemann ab. Katrin Müller, Nachrichtenredaktion.
2: 2024 hatten sich der Irak und die USA darauf geeinigt. Das US-Militär ist jetzt vollständig aus dem Irak abgezogen. Alle Kampftruppen und Kräfte zur logistischen Unterstützung hätten das Land verlassen, sagte ein irakischer Regierungsvertreter. Zuletzt waren dort noch rund 2500 US-Soldaten stationiert. Der Irak feiert den Abzug nun mit 4 offiziellen Feiertagen als Tag der Unabhängigkeit. In Deutschland ist in diesem Jahr bereits mehr Solarstrom erzeugt worden als im gesamten vergangenen Jahr. Nach Daten des Bundesverbands Solarwirtschaft wurden bis zum 27. September, also gestern, 90,2 Terawattstunden Solarstrom produziert. Im gesamten vergangenen Jahr waren es 90.
4: Der Rekord in diesem Jahr hängt zum einen mit ungewöhnlich vielen Sonnenstunden zusammen. Dazu kommen immer mehr neue Anlagen auf Wohn- und Gewerbegebäuden oder Freiflächen. Gleichzeitig warnt der Verband, dass die geplante Novelle des Erneuerbare-Energien-Gesetzes neue Investitionen bremsen könnte. Ab dem kommenden Jahr will die Bundesregierung den Ausbau neu ausrichten und zum Beispiel auch kleine Solaranlagen mit einer Leistung unter 25 Kilowatt nicht mehr dauerhaft fördern. Diana Kramer, Nachrichtenredaktion.
2: Und zum Fußball. Nach der 0:1-Niederlage gegen Griechenland gestern Abend hat sich Bundestrainer Jürgen Klopp vor seine Mannschaft gestellt. Er übernahm die Verantwortung für den Fehlstand in der Nations League, für seine große Sichtung mit dem Doppelkader, für Aufstellung und Ergebnis. Es gebe für ihn aber keinen Grund, in Depressionen zu verfallen. Das Team werde besser werden, so Klopp. Nächster deutscher Gegner ist am Donnerstag Serbien.
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0: Da steckt noch eine gehörige Portion Spätsommer drin im Herbst, der ja gerade erst vor ein paar Tagen begonnen hat. 25 Grad sind heute die Spitzenwerte in Wettbergen, in der Oststadt und in Isernhagen. Im Moment Werte zum Start in diesem Montag so um die 14 Grad. Klappt erstmal gut mit der Sonne, so ein paar dickere Wolken sind später auch dabei. Es bleibt aber trocken und es geht so sommerlich weiter beim Blick auf die Temperaturen, denn auch morgen und am Mittwoch sind 25, stellenweise sogar 26 Grad drin. Beide Tage trocken bei einem Sonne-Wolken-Mix. Ab Donnerstag, so wie es jetzt aussieht, zum einen kühler und zum anderen wechselhaft, damit auch ein bisschen Regen.
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0: Auch um gleich 7:45 keine Staus gemeldet.
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0: Da ist was reingekommen. Dankeschön geht an Kerim und zwar Blitzer in Garbsen-Bärenbostel in der roten Reihe kurz vor dem Drogeriemarkt, wenn ihr Richtung B6 unterwegs seid. Hier gilt Tempo 30, ist ein dunkler Caddy, aus dem heraus geblitzt wird. Und wenn ihr auch noch was habt, macht es wie Kerim, gerne posten auf unserer Facebook-Seite Blitze Hannover. Und ihr denkt bitte dran, Hannover fährt fair.
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0: Wünsche euch einen schönen Montagmorgen mit einfach guter Musik aus 6 Jahrzehnten. Christis Randy gleich. aktueller Hits, Good Old Days. Und wir haben tollen 80er von Cher, Love and Understanding.

0: 12 nach 8, schönen Montag, schönen Wochenstart mit Radio Hannover. Ja, für die Recken lief's gut. Die haben sich rehabilitiert in der Liga nach dem Pokal aus. Da gucken wir in gut einer halben Stunde ausführlich drauf. Lief nicht für alle so glatt am Wochenende. Till Ulich hat den Überblick.
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2: Es hat 2 Niederlagen gegeben für unsere Eishockey-Oberligisten am 4. Spieltag der neuen Saison. Die Hannover Scorpions waren ja als Zweiter ins Spitzenspiel beim ersten den Trappers in Tilburg gegangen. Am Ende gab es trotz 5:3 Führung im letzten Drittel eine 5:8 Pleite, 5 Gegentore in einer Viertelstunde. Das war deutlich zu viel. Auch die Hannover Indians haben verloren. Mit 2:4 hatten die Indians das Nachsehen bei den TechArt Black Dragons in Erfurt. Die Indians jetzt mit 2 Siegen und 2 Niederlagen. In der zweiten Hockey-Bundesliga der Männer, da setzt der DTV Hannover seinen tollen Saisonstart fort, hat das Spitzenspiel in Bremen mit 3:1 gewonnen, hat nach 4 Spielen jetzt 10 von 12 Punkten auf dem Konto und ist Tabellenzweiter. In der dritten Liga der Handballer, da haben die Jungs vom TSV Anderten ihren 4. Saisonsieg eingefahren. Die Mannschaft gewann auswärts in Aurich klar mit 36:27, ist jetzt am TuS Finnhorst vorbeigezogen. Der hatte ja mit 28:29 gegen Varel verloren. In der dritten Liga der Fußballer, da ist der TSV Havelse Tabellenletzter nach einem 1:3 zu Hause gegen Fortuna Köln. Auch der HSC Hannover hat in der Regionalliga Nord verloren mit 1:2 in Eimsbüttel. Ist jetzt reingerutscht, der HSC, in die Abstiegszone.
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Ein bisschen Musik, passend zum Wetter. Es gibt was Neues von Loy und David Fuentes. Golden Summer. Bei Sonne und Wolken heute im Wechsel und 25 Grad an diesem 28. September. 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Guten Morgen.

0: 20 nach 8. Schönen Montag mit Radio Hannover.
1: Am Samstag, den 3. 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
1: Kurz nach 8:30, guten Morgen.
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3: Mit Maike Meitsch, guten Morgen. Hannovers bisheriger Oberbürgermeister Belit Onay bleibt für weitere 8 Jahre im Amt. Der Grünen-Politiker setzte sich in der Stichwahl mit 61,5% klar gegen seinen Stellvertreter Axel von der Uhe von der SPD durch. Mit Blick auf die Mehrheiten im Stadtrat sagte Onay, die demokratischen Kräfte hätten einen klaren Auftrag erhalten, zusammenzuarbeiten und die Zukunftsfragen für Hannover zu lösen.
4: Also wir werden mit allen demokratischen Kräften im Rat jetzt auch sprechen, versuchen da die Fühler schon mal auszustrecken, dass man auch gemeinsam auf gemeinsame Projekte schielen kann, gemeinsam auch ein Bild zeichnen kann dieser Stadt. Ich habe da sehr klare Voraussetzungen schon benannt, sehr klare Botschaften und Projekte schon genannt. Ich glaube, inhaltlich wird man da mit den Demokratinnen und Demokraten im Rat auch schnell zusammenkommen.
3: Hannover und die Umlandkommunen haben außerdem Eva Bender zur neuen Regionspräsidentin gewählt. Die SPD-Kandidatin holte 69,4% der Stimmen und setzte sich damit klar gegen ihren Konkurrenten Oliver Jung von der CDU durch. Bender sagte nach ihrem Sieg, sie glaube, dass ihre radikale Ehrlichkeit im Wahlkampf Hauptgrund für ihren Erfolg war.
5: Wir haben zum Beispiel sehr viele Diskussionen und auch Podiumsdiskussionen in Lehrte gehabt. In Lehrte gab es eine herausfordernde Situation mit dem Krankenhaus und die Menschen haben mir aber gespielt, dass sie das gut finden, dass ich so radikal ehrlich gesagt habe, was geht und was geht auch nicht. Das können Menschen vertragen und das wollen sie auch. Und ich glaube, es ist wichtig, dass wir als Politikerinnen und Politiker wirklich sehr transparent sind, gerade in der aktuellen Zeit, wo so viel Unsicherheit da ist und Politikerinnen und Politikern vertraut wird, dass sie radikal ehrlich mit den Menschen, die hier leben, umgehen.
3: Eva Bender ist nun die erste Frau an der Spitze der Regionsverwaltung. Bisher war sie Bildungs- und Kulturdezernentin der Stadt Hannover.
2: Und jetzt noch mehr Kurzmeldungen für die ganze Region Hannover.
3: In der Wedemark ermittelt die Polizei wegen illegaler Vogeljagd und Tierquälerei. In einem Sonnenblumenfeld in Schlage-Ickhorst haben bisher unbekannte Täter feinmaschige Fangnetze aufgespannt. Darin verfingen sich 17 Kleinvögel. 3 Meisen waren bereits verendet. Weitere Vögel wurden teilweise schwer verletzt. Eine Wildkamera hat eine verdächtige Person aufgenommen. In Burgdorf ist ein Fußgänger rund 400 Meter von einem Auto mitgezogen worden. Der 48-Jährige hatte den Fahrer zuvor angesprochen, weil dieser auf dem Feldweg zu schnell unterwegs gewesen sein soll. Als der Wagen losfuhr, hielt sich der Mann noch an der Dachreling fest. Er stürzte und wurde leicht verletzt. Die Recken haben sich vom Pokal aus gut erholt. In der Handball-Bundesliga siegte die TSV Hannover-Burgdorf souverän mit 36-28 gegen Frisch auf Göppingen. Erfolgreichster Werfer war Justus Fischer mit 9 Treffern. Damit stehen die Recken nach 6 Spieltagen auf Tabellenplatz 4 hinter Flensburg, Kiel und Magdeburg.
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1: Nochmal 3 Tage sommerliches Wetter. 14 Grad aktuell gemessen am Flughafen, am Maschsee und in Gerden. Da geht noch was. 25 heute die Spitzenwerte, damit temperaturtechnisch dann offiziell ein Sommertag erreicht. Mit Sonne und Wolken im Wechsel, Wolken auch in den nächsten Stunden mal so ein bisschen dicker. Regen ist aber weit und breit nicht in Sicht. Gilt auch für morgen und Mittwoch. Da geht das Wetter so weiter mit 24 bis 26 Grad. Erste Donnerstag, also pünktlich zum Start in den Oktober, wird kühler, grauer und auch nasser.
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1: Auf den Autobahnen weiter alles entspannt, keine Staus gemeldet.
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1: Blitzer, und zwar rote Reihe in Garbsen-Bärenbostel, kurz vorm Drogeriemarkt, Richtung B6, ist eine 30er-Zone. Ein dunkler Caddy steht und blitzt, meldet Kerim, Dankeschön. Wenn ihr auch noch was habt, Blitzer gerne posten. Karten Blitze Hannover, unsere Seite bei Facebook. Ihr denkt bitte dran, Hannover fährt fair. Gute Fahrt und einen schönen Montagmorgen mit uns. Ich bin Ansgar Borgmann.

0: Guten Morgen, gleich 20 vor 9.
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0: Ja, die perfekte Antwort haben sie gegeben, die Handballer der TSV Hannover-Burgdorf nach dem wirklich schwachen Auftritt und dem Aus letzte Woche im DHB-Pokal. Haben sich die Recken in der Bundesliga eindrucksvoll zurückgemeldet. In der ZAG-Arena gab es einen klaren 36-28 Heimerfolg gegen Frisch auf Göpping. Bester Werfer dabei Justus Fischer mit 9 Treffern, aber auch Sommerneuzugang Sebastian Heimann konnte überzeugen, zeigte eine starke Partie, war 5-mal erfolgreich. Und nach dem Spiel war Heimann bei Dein sehr zufrieden.
2: Wir haben uns vorgenommen, dass wir hier dieses Jahr wieder eine Heimmacht werden wollen. Und das geht dann übers Handballerische, aber vor allem auch über den Kampf. Und er war in Balingen leider nicht da. Und das haben wir uns heute vorgenommen, ab der ersten Sekunde, dass jeder Einzelne alles reinschmeißt, in die Waagschale wirft, dass jeder für den anderen kämpft. Und genau das haben wir heute richtig gut gemacht.
0: Ja, er hat das bittere Pokal aus nochmal angesprochen. Umso besser lief es dann gestern beim Erfolg gegen Göpping.
2: Ja, ich glaube, dass wir heute von der ersten Sekunde an da waren und das über 60 Minuten. Wir standen aggressiv in der Abwehr. Wir haben die Zweikämpfe, die wir wussten, die nicht einfach werden, die auf uns zukommen, haben wir jeder Einzelne, aber vor allem auch im Kollektiv sehr, sehr gut verteidigt. Hatten einen sehr, sehr guten Torhüter dahinter und haben die Chancen, die wir uns heute erarbeitet haben, haben wir heute wirklich sehr, sehr gut genutzt. Und deshalb war es von uns halt über 60 Minuten eine sehr, sehr gute Antwort auf das Pokalspiel.
0: Im Sommer war ja Sebastian Heimann von den Rhein-Neckar-Löwen nach Hannover gekommen. Fühlt sich mittlerweile ziemlich gut angekommen hier.
2: Ich freue mich einfach, dass ich hier bin. Die Vorbereitung hat mir gezeigt, dass es auf jeden Fall wieder ein Schritt in die richtige Richtung war. Die ersten paar Spiele waren schwierig. Ich habe sehr, sehr viel Feedback vom Coach bekommen. Die spanische Schule ist nicht ganz so einfach. Da hat der Kopf ein paar Wochen lang richtig gerattert. Aber ich glaube, so nach und nach verstehe ich, was er von mir möchte. Ich bekomme sehr, sehr viel Vertrauen, nicht nur von ihm, sondern auch von meinen Nebenmännern. Und versuche einfach, das Vertrauen, was ich hier bekomme, auch von den Jungs gerade, das zurückzuzahlen, das ist mir heute, glaube ich, sehr, sehr gut gelungen.
0: Die Recken gewinnen also gegen Göpping, sind aktuell Tabellenvierter in der Liga. Weiter geht's dann am kommenden Samstag in Melsungen.
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0: Herbert Grönemeyer fragt zum Start in den Montag, was soll das? Viertel vor neun ist es. Gleich gibt's noch Leihhausen und Walk in May. Einfach gute Musik zum Wochenstart hier bei Radio Hannover. Guten Morgen. Die Region Hannover hat eine neue Präsidentin, SPD-Kandidatin Eva Bender. Die konnte sich in der Stichwahl am Sonntag um das Regionspräsidentenamt durchsetzen. Bender kam auf knapp 70% der Stimmen, ihr Kontrahent Oliver Jung von der CDU auf gut 30%. Kaspar Weist aus der Redaktion, bei so einem deutlichen Sieg dürfte die Freude bei der SPD entsprechend riesengroß gewesen sein.
1: Ja, das kann man so sagen, glaube ich. Die Sozialdemokraten haben gestern in der Nordkurve gefeiert und als ihre Spitzenkandidatin dort angekommen ist, wurde sie mit Eva-Fangesängen begrüßt. Bender hat sich für das Vertrauen der Wählerinnen und Wähler bedankt und für ihre Amtszeit einen engen Austausch mit den Regionskommunen angekündigt. Strukturell betrachtet hat die Wahl von Bender durchaus einen emanzipierenden Charakter. Denn wenn wir einmal in die Geschichte der Regionspräsidenten schauen, ich sage bewusst Präsidentin, stellen wir fest, Eva Bender ist die erste Frau, die dieses Amt bekleidet. Mhm. Für sie selbst ist das ein wichtiges Zeichen.
2: Ich glaube, es ist wichtig, dass die Perspektive von Frauen in Politik noch stärker mit einfließt. Und wenn man sich gerade anguckt, wie die Kommunalwahlergebnisse sind, vom 13.09. sind viel weniger Frauen in den Kommunalparlamenten als vorher. Und das ist fatal, weil wir sind mehr als 50% der Menschen, die hier leben, in ganz Deutschland und auch in der Region Hannover. Und deshalb ist es, glaube ich, wichtig, wirklich die weibliche Perspektive auch mit einzubringen.
0: Schauen wir noch auf Ihren Kontrahenten Oliver Jung von der CDU. Der hatte in den vergangenen Wochen sich ganz bewusst von Bender abgegrenzt, mit einem Neustart geworben, damit aber offensichtlich die Wählerinnen und Wähler nicht erreichen können.
1: Tja, Oliver Jung selbst geht davon aus, dass sein schwaches Abschneiden viele verschiedene Gründe hat. Ein Faktor könnte sein, dass Eva Bender, die aktuell ja noch Kulturdezernentin in der Stadt ist, höhere Bekanntheitswerte hat als Jung. Er selbst geht zusätzlich davon aus, dass die aktuelle Politik der CDU auf Bundesebene nicht unbedingt für Rückenwind gesorgt hat. Jung war bis 2021 Oberbürgermeister von Goslar. Und für die Wahlkampfzeit in der Region Hannover ist er im Nachhinein dankbar.
3: Und ich blicke zurück auf ein schönes halbes, dreiviertel Jahr, das ich hier verbracht habe, auch mit diesem Wahlkampf. Ihr kennt vielleicht Dragoslav Stepanovic, ja, den ehemaligen Fußballtrainer von Eintracht Frankfurt, der mal gesagt hat, nach einer verlorenen deutschen Meisterschaft, Leppe geht weiter. Das gibt es auch als Buch und so ist es bei mir auch. Das Leben geht weiter.
0: Danke für die Infos, Kaspar Weist. Eva Bender heißt die neue Präsidentin der Region Hannover, ist die erste Frau in diesem Amt. Gut informiert in den Montag mit Radio Hannover, gleich 10 vor 9.

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0: Pistole und Straight Up. Einfach gute Musik für euren Montagmorgen. 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Und wieder mal die Frage, wer macht sowas? In der Wedemark ermittelt die Polizei wegen illegaler Vogeljagd und Tierquälerei in einem Sonnenblumenfeld in Schlage-Ickhorst. Da haben bislang unbekannte Täter feinmaschige Fangnetze aufgespannt und es wurden dort verletzte und auch verendete Vögel gefunden. Ist ein Thema gleich um 9:30 in den nächsten Hannover News. 9 Uhr ist es jetzt.
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2: Ich bin Babette Büchner. Die Koalition streitet seit den jüngsten Landtagswahlen wieder heftig über den weiteren Reformkurs, besonders beim Thema Gesundheit und Pflege. Die SPD hat angekündigt, die geplante Pflegereform aus dem CDU-geführten Gesundheitsministerium zu blockieren, wenn sie nicht überarbeitet wird.
3: Gesundheitsminister Lindemann gab sich am Abend in der ARD optimistisch. Schon früher habe man sich in der Regierung teilweise erst 2 Stunden vor dem Einbringen einer Reform ins Kabinett darauf geeinigt. Der Streit sei also gerade nichts Ungewöhnliches. Allerdings sind Kompromisse kaum abzusehen. Die SPD will konkrete Änderungen jetzt. Die Union lehnt die ab. Die SPD will als erstes sofort strukturelle Reformen. Die Union dafür erst Ende Oktober eine Kommission einsetzen, die dann wohl Monate für Ergebnisse bräuchte. Aus Berlin, Ronny Tochau.
2: Viele Sonnenstunden und immer mehr Photovoltaikanlagen. In Deutschland ist in diesem Jahr bereits bis Ende September mehr Solarstrom erzeugt worden als im gesamten vergangenen Jahr. Bis zum 27. September waren es 90,2 Terawattstunden. Im Gesamtjahr 2025 waren es 90, teilte der Bundesverband Solarwirtschaft mit. Der Verband erklärte den 27. September deshalb zum Solar Day. Taylor Swift hat bei der Verleihung der MTV Video Music Awards die begehrte Trophäe für das Video des Jahres gewonnen und Geschichte geschrieben. Die Pop-Ikone ist nun die meistdekorierte Künstlerin mit insgesamt 33 VMA-Trophäen in ihrer Laufbahn. Swift gewann auch in der Sparte Beste Regie und wurde mit einem neuen Sonderpreis für Regiearbeit geehrt. Noch häufiger kam aber Superstar Madonna auf die Bühne. Sie räumte am Ende 7 Preise ab. Und zum Fußball. Nach der 0:1-Niederlage gegen Griechenland gestern Abend hat sich Bundestrainer Jürgen Klopp vor seine Mannschaft gestellt. Er übernahm die Verantwortung für das Ergebnis, sieht aber keinen Grund, in Depressionen zu verfallen.
4: Dass der deutsche Fußball aktuell nicht in der besten Situation aller Zeiten ist und Jürgen Klopp nicht vorbeikommt und einmal kurz mit Hand auflegen alle Probleme löst. Also ich wusste das vorher, falls es irgendjemand nicht wusste, dann wissen wir es jetzt. Es geht ganz normal weiter. Das ist Entwicklung.
2: Nächster deutscher Gegner ist am Donnerstag Serbien.
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0: Ja, offizielles Herbst, das merken wir aber nicht, denn das fühlt sich doch mächtig nach Sommer an. Nach tollem Spätsommerwetter und zwar heute Morgen und auch übermorgen mit 25 Grad in der Spitze. Im Moment messen wir knappe 15 in Ditterke und Kirchrode, 16 sind es in Laatzen, bisschen was geht also noch. Sonne immer mal wieder ganz gut mit dabei, zwischendurch dann aber auch ein paar dickere Wolken, die schieben sich auch im Laufe des Tages mal vor die Sonne. Regen ist aber kein Thema, gilt auch für morgen und übermorgen. Ab Donnerstag wird's kühler und wechselhafter.
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0: Ohne Staus, euch allen unterwegs eine gute und sichere Fahrt.
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0: Was wir aber haben, ist einfach gute Musik. Aus 6 Jahrzehnten gleich Alex Warren und Fever Dream. Und wir starten mit Mike and the Mechanics, Word of Mouth. Schönen Montag, einen schönen Wochenstart mit uns. Guten Morgen.

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0: Schönen Montag, es ist kurz nach 9:30.
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2: Mit Maike Meitsch. Guten Tag. Bei der Stichwahl zum Oberbürgermeister ist Hannovers Amtsinhaber Belit Onay von den Grünen für 8 weitere Jahre wiedergewählt worden. Die bisherige Bildungs- und Kulturdezernentin der Stadt, Eva Bender, von der SPD, wird neue Regionspräsidentin. Außerdem gab es im Umland 12 weitere Stichwahlen. Dabei wechselte in 7 Kommunen die Rathausspitze. Dörte Hansen berichtet.
3: Neue Bürgermeisterinnen und Bürgermeister gibt es in Burgdorf, Langenhagen, Pattensen, Sehnde, Springe, Neustadt und Wunsdorf. In Burgdorf gewann Andrea Buhndorf von der SPD. In Langenhagen setzte sich ihr Parteikollege Lars Bahlsen durch. In Pattensen wird Stefanie Behrens von der CDU neue Bürgermeisterin. Die parteilose Daniela Busche übernimmt das Amt in Sehnde. In Springe gewann Brian Bartsch von der SPD. In Neustadt seine Parteikollegin Rebecca Schamba. Und in Wunsdorf wird Martin Pavel von der CDU neuer Bürgermeister. In 5 weiteren Kommunen wurden die bisherigen Amtsinhaber wiedergewählt, und zwar in Isernhagen, Laatzen, Lehrte, Ronnenberg und Wennigsen.
2: In der Wedemark ermittelt die Polizei wegen illegaler Vogeljagd und Tierquälerei. In einem Sonnenblumenfeld in Schlage-Ickhorst hatten Unbekannte feinmaschige Fangnetze aufgespannt. Darin verfingen sich 17 Kleinvögel. 3 Meisen waren bereits verendet, weitere Vögel teilweise schwer verletzt. Der Grundstückseigentümer entdeckte die Fallen. Vor Ort versammelten sich mehrere Bürgerinnen und Bürger, um die Tiere aus den Netzen zu befreien und zu versorgen. Eine Wildkamera hat eine verdächtige Person aufgenommen. Außerdem konnten Spuren gesichert werden.
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2: Im Lehrter Ortsteil Alten ist eine Wärmepumpe direkt neben einem Wohnhaus in Brand geraten. Die Flammen schlugen bereits an der Fassade hoch. Die Feuerwehr konnte den Brand löschen und ein Übergreifen auf den Dachstuhl verhindern. Verletzt wurde niemand. Die Polizei ermittelt zur Brandursache. In Hannover ist der niedersächsische Kinder-haben-Rechte-Preis verliehen worden. Ausgezeichnet wurde unter anderem der Spielpark Linden der Stadt Hannover für ein selbstentwickeltes Comic-Heft zum Thema Gewalt. Das Theaterpädagogische Zentrum Hannover erhielt einen Preis für ein interaktives Theaterstück zur Gewaltprävention. Wegen einer Personalveranstaltung bleiben in Hannover an diesem Mittwoch mehrere Behörden geschlossen. Betroffen sind unter anderem die Fahrererlaubnis-, Waffen- und Zulassungsbehörde am Schützenplatz sowie einige Bürgerämter. Geöffnet sind nur die Bürgerämter EG und Schützenplatz. Die Stadt empfiehlt, für Behördengänge einen Termin zu vereinbaren oder die digitalen Angebote zu nutzen.
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0: Ihr habt eure Sommerklamotten hoffentlich noch nicht ganz weit hinten in den Schrank gepackt, denn die könnt ihr noch mal rausholen jetzt in den nächsten 3 Tagen. 17 Grad im Moment am Hohen Ufer in Großbuchholz und in Langenhagen. 25 heute die Spitzenwerte bei einem Sonne-Wolken-Mix, und es geht genauso warm weiter. Morgen und Mittwoch auch nochmal 25, stellenweise 26 Grad drin. Erst ab Donnerstag wird es ein bisschen kühler.
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0: Keine Staus, aber eine Warnmeldung für die A2 Hannover-Dortmund. Vorsicht bitte zwischen Hannover-Lahr und Hannover-Bodfeld. Hier liegt ein Gegenstand, und zwar ein Maurerkübel auf der Fahrbahn. Fahrt bitte entsprechend vorsichtig. Gute Fahrt und schönen Montag mit Radio Hannover.

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1: Spannendes Leben, das diese Frau gerade führt. Sängerin Lotte hat alles umgekrempelt, lebt gerade ein Nomadenleben mit 2 Koffern, schläft bei Freunden auf der Couch und tut das, was sie am liebsten macht. Einfach Musik und Leichtigkeit verbreiten. Und das macht sie heute bei uns. Denn Lotte kommt ins Musikzentrum.
2: Kommst du noch

0: Pop mit 70er-Ästhetik. Dafür steht Sängerin Lotte. Für rund 45 Euro seht ihr sie heute Abend im Musikzentrum. Einlass ist ab 19 Uhr. Wenn ihr auf Serien wie Off Campus oder auch die theoretische Unwahrscheinlichkeit von Liebe steht, die ja gerade bei Netflix angelaufen ist, dann wird euch wahrscheinlich auch dieses Buch hier gefallen. Annabelle Steel liest heute aus ihrem neuen Buch The Panthers Off Limits. Damit stellt sie eine heiße Liebesgeschichte vor zwischen einer E-Sport-Spielerin und ihrem Coach. Die Lesung startet heute ab 20 Uhr im Thalia an der Marktstraße und für 15 Euro seid ihr dabei. Oder ihr habt mal wieder Lust auf einen gepflegten Spieleabend mit etwas Nervenkitzel, dann geht es zum 11. großen Doppelkopf- und Superkniffelturnier im Beische Heinz. Euer Einsatz liegt bei 5 Euro und Einlass ist ab 19 Uhr.
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0: Radio Hannover ist hier. Schönen Montag. Ja, nicht nur direkt in Hannover wurde am Sonntag nochmal gewählt. Auch im Umland gab es insgesamt 12 Stichwahlen. Dabei wechselte in 7 Kommunen die Rathausspitze. Ist ausführliches Thema gleich um 10.30 Uhr in den nächsten Hannover News. 10 Uhr ist es jetzt.
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2: Ich bin Babette Büchner. Nach den jüngsten Landtagswahlen drängt die Union den Koalitionspartner SPD dazu, geplante Reformen nicht länger zu blockieren. Heute soll es laut Medienberichten interne Krisengespräche geben.
3: Vor allem bei der Pflege hakt es gewaltig. Eigentlich wollte Gesundheitsminister Lindemann seine Reformpläne am Mittwoch ins Kabinett bringen. Die SPD will ein reines Kürzungspaket aber nicht mittragen. Sie fordert einen gerechten Beitrag der Privatversicherten und einen Pflegedeckel. Der soll verhindern, dass die Eigenanteile für Pflegebedürftige und Angehörige für einen Platz im Heim immer weiter steigen. Einen Pflegedeckel lehnt aber Gesundheitsminister Lindemann ab. Katrin Müller, Nachrichtenredaktion.
2: Die Verteidigungsminister der EU-Staaten kommen in Brüssel heute zu einem Treffen zusammen. Dabei soll es unter anderem um die militärische Unterstützung der Ukraine, hybride Bedrohungen und die Lage in Nahost gehen.
4: Dies ist ein Treffen, an dem weder der deutsche noch der französische Verteidigungsminister teilnehmen und es soll auch nicht lange dauern. Das bedeutet, wichtige Entscheidungen sind nicht zu erwarten. In Sachen Verteidigung spielt die Musik bei der NATO, nicht der EU. Jene Minister, die kommen, wollen darüber reden, wie man der Ukraine zu mehr Luftabwehrraketen verhelfen kann, beispielsweise durch Verzicht auf eigene Lieferungen und natürlich auch über den amerikanischen Nahostkrieg und dessen Folgen. Aus Brüssel, Dieter Ebeling.
2: Mehr als 20 Jahre nach dem Sturz von Saddam Hussein sind die letzten US-Soldaten aus dem Irak abgezogen. Alle Kampftruppen und Kräfte zur logistischen Unterstützung hätten das Land verlassen, sagte ein irakischer Regierungsvertreter. Zuletzt waren dort noch rund 2.500 US-Soldaten stationiert. Der Irak feiert den Abzug am Mittwoch mit 4 offiziellen Feiertagen. Taylor Swift hat bei der Verleihung der MTV Video Music Awards die begehrte Trophäe für das Video des Jahres gewonnen und Geschichte geschrieben. Die Pop-Ikone ist nun die meistdekorierte Künstlerin mit insgesamt 33 VMA-Trophäen in ihrer Laufbahn. Swift gewann auch in der Sparte Beste Regie und wurde mit einem neuen Sonderpreis für Regiearbeit geehrt. Noch häufiger kam aber Superstar Madonna auf die Bühne. Sie räumte am Ende 7 Preise ab.
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0: Sommerlich und das Ende September. Wir messen 19 Grad aktuell in Marienwerder, in Kirchrode und in Bredenbeck. 25 die angekündigten Höchstwerte für heute. Damit sind wir offiziell sommerlich unterwegs an diesem Montag. Bei einem Sonne-Wolken-Mix bleibt auf jeden Fall trocken. Auch morgen und am Mittwoch klappt das ganz gut mit der Sonne neben ein paar harmlosen Wolken. Nochmal warm an beiden Tagen mit um die 25 Grad in der Spitze. Erst am Donnerstag, also pünktlich zum Start in den neuen Monat, in den Oktober, wird es ein bisschen herbstlicher, sprich grauer, kühler und zeitweise auch nass.
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0: Ohne Staumeldung um 9:53. Allen unterwegs eine gute und sichere Fahrt.
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0: Und mit einfach guter Musik aus 6 Jahrzehnten. Wir haben gleich Edwin Collins, A Girl Like You. Aktueller Hit von Leonie, Don't Worry. Und den Anfang machen Genesis, Land of Confusion. Kommt gut in diesen Montag mit uns in die neue Woche. Moin.

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4: 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Oder 90 Grad?
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0: Schönen Montagvormittag, es ist 10:30.
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2: Mit Maike Meitsch. Guten Tag. Bei der Stichwahl zum Oberbürgermeister ist Hannovers Amtsinhaber Belit Onay von den Grünen für 8 weitere Jahre wiedergewählt worden. Die bisherige Bildungs- und Kulturdezernentin der Stadt, Eva Bender von der SPD, wird neue Regionspräsidentin. Außerdem gab es im Umland 12 weitere Stichwahlen. Dabei wechselte in 7 Kommunen die Rathausspitze. Dörte Hansen berichtet.
3: Neue Bürgermeisterinnen und Bürgermeister gibt es in Burgdorf, Langenhagen, Pattensen, Sehnde, Springe, Neustadt und Wunsdorf. In Burgdorf gewann Andrea Buhndorf von der SPD. In Langenhagen setzte sich ihr Parteikollege Lars Balsen durch. In Pattensen wird Stefanie Behrens von der CDU neue Bürgermeisterin. Die parteilose Daniela Busche übernimmt das Amt in Sehnde. In Springe gewann Brian Bartsch von der SPD. In Neustadt seine Parteikollegin Rebecca Schamba. Und in Wunsdorf wird Martin Pavel von der CDU neuer Bürgermeister. In 5 weiteren Kommunen wurden die bisherigen Amtsinhaber wiedergewählt, und zwar in Isernhagen, Laatzen, Lehrte, Ronnenberg und Wennigsen.
2: In der Wedemark ermittelt die Polizei wegen illegaler Vogeljagd und Tierquälerei. In einem Sonnenblumenfeld in Schlage-Ickhorst hatten Unbekannte feinmaschige Fangnetze aufgespannt. Darin verfingen sich 17 Kleinvögel. 3 Meisen waren bereits verendet, weitere Vögel teilweise schwer verletzt. Der Grundstückseigentümer entdeckte die Fallen. Vor Ort versammelten sich mehrere Bürgerinnen und Bürger, um die Tiere aus den Netzen zu befreien und zu versorgen. Eine Wildkamera hat eine verdächtige Person aufgenommen. Außerdem konnten Spuren gesichert werden.
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2: Im Lehrter Ortsteil Ahlten ist eine Wärmepumpe direkt neben einem Wohnhaus in Brand geraten. Die Flammen schlugen bereits an der Fassade hoch. Die Feuerwehr konnte den Brand löschen und ein Übergreifen auf den Dachstuhl verhindern. Verletzt wurde niemand. Die Polizei ermittelt zur Brandursache. In Hannover ist der niedersächsische Kinder-haben-Rechte-Preis verliehen worden. Ausgezeichnet wurde unter anderem der Spielpark Linden der Stadt Hannover für ein selbstentwickeltes Comic-Heft zum Thema Gewalt. Das Theaterpädagogische Zentrum Hannover erhielt einen Preis für ein interaktives Theaterstück zur Gewaltprävention. Wegen einer Personalveranstaltung bleiben in Hannover an diesem Mittwoch mehrere Behörden geschlossen. Betroffen sind unter anderem die Fahrererlaubnis-, Waffen- und Zulassungsbehörde am Schützenplatz sowie einige Bürgerämter. Geöffnet sind nur die Bürgerämter EG und Schützenplatz. Die Stadt empfiehlt, für Behördengänge einen Termin zu vereinbaren oder die digitalen Angebote zu nutzen.
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0: Wir kratzen an der 20-Grad-Marke in Ronnenberg, Recklingen und in der Südstadt. Und 25 sind heute noch drin mit einer guten Portion Sonne. Ab und zu schieben sich insbesondere Richtung Nachmittag und Abend auch mal ein paar Wolken vor die Sonne. Es bleibt aber trocken. Gilt auch für die kommenden Tage und es geht sommerlich weiter mit Blick auf die Temperaturen, denn auch morgen und Mittwoch 24 bis 26 Grad. An beiden Tagen, morgen und übermorgen, auch ein trockener Sonne-Wolken-Mix. Ab Donnerstag ist Regen mit dabei, dann wird es grauer und auch kühler.
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0: Das geht flott, liebe Autofahrer, alles frei. Euch unterwegs eine gute und sichere Fahrt mit Radio Hannover.

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0: schönen Vormittag an diesem Montag. Viertel vor elf ist es gleich. 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Ja, der ein oder andere Fußballfan wird ein bisschen enttäuscht sein. Die ersten beiden Länderspiele unter dem neuen Bundestrainer Jürgen Klopp sind gelaufen. Und die Bilanz dann doch eher mager. Nach dem 1:1 beim Klopp-Debüt zum Auftakt in den Niederlanden gab es gestern Abend eine Niederlage in Augsburg. Ein 0:1 gegen Griechenland. Till Ohlig vom Radio Hannover Sport. Was war da los im zweiten Spiel unter Jürgen Klopp?
1: Das war schon ein ernüchternder Auftritt, so ehrlich muss man sein. Einer, der dem Bundestrainer ganz sicher zu denken gegeben haben wird. Klopp hat da viele neue Jungs mit dazugeholt. Der ein oder andere, das war aber gestern denn dann auch zu sehen, wird noch Zeit brauchen, um das Niveau zu erreichen, was in der deutschen Nationalmannschaft dann wirklich hilft. Klopp allerdings stellt sich trotzdem vor seine Mannschaft.
2: Es ist nichts passiert, aber wir haben ein Spiel verloren und das sollte man eben nicht zur Gewohnheit werden lassen. Es ist nicht das erste, das ich verloren habe. Es wäre extrem lässig, wenn es das letzte gewesen wäre, da bin ich mir aber auch nicht so sicher.
1: Dann, damit die deutsche Mannschaft Niederlagen nicht zur Gewohnheit werden lässt, gehört für Klopp auch noch was anderes ganz extrem dazu.
2: Uns hat die Überzeugung gefehlt, das muss man so sagen. Jetzt sitze ich hier und sage, wir hätten mehr Überzeugung haben müssen, wir hatten sie nicht. Also ist mein Job dafür zu sorgen, dass wir beim nächsten Mal mehr Überzeugung haben für so eine Situation.
0: Das nächste Mal kommt ja recht flott. Till, Donnerstag und Sonntag stehen direkt zwei weitere Länderspiele an. Wie genau geht es weiter mit dem DFB-Team?
1: Gestern war ja sozusagen Bettenwechsel bei der Nationalmannschaft. Der erste Kader ist fast komplett abgereist, der zweite angekommen. Ab heute wird dann trainiert. Am Donnerstag geht es in der Allianz Arena gegen das Team aus Serbien.
2: Es werden wieder viele Meetings sein, wir werden es wieder versuchen. Wir werden am Donnerstag in München wahrscheinlich auf einen tiefstehenden Gegner treffen und haben viele Erkenntnisse, wie wir es dann machen sollten.
1: Dann hoffen wir mal, dass Klopp und seine Mannschaft die Erkenntnisse am Donnerstag dann nutzen können. Grundsätzlich muss man sagen, es ist nicht so richtig doll angelaufen, aber klar ist eben auch, wenn man einen echten Neuanfang will, dann darf der ruhig auch ein paar Problemchen mit sich bringen.
0: So ist es. Till Ohlig, danke. Das spielt der DFB-Elf dann gegen Serbien Donnerstagabend 20:45 Uhr.

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0: Nicht nur in Hannover wurde nochmal gewählt, auch im Umland gab es insgesamt 12 Bürgermeisterstichwahlen. Dabei wechselte in 7 Kommunen die Rathausspitze. Das ist ein Thema in den Hannover News um 11:30. Jetzt ist es 11 Uhr.
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2: Ich bin Babette Büchner. Die Pflegereform wird offenbar zur Zerreißprobe für die schwarz-rote Koalition. Die SPD hat angekündigt, die geplante Reform des CDU-geführten Gesundheitsministeriums zu blockieren, wenn sie nicht überarbeitet wird. Heute soll es ein internes Spitzentreffen in Berlin geben.
3: Wegen eines Milliardendefizits sei das Geld in wenigen Monaten schlichtweg alle, warnen die Pflegekassen. Gesundheitsminister Lindemann drückt aufs Tempo und will seine Reformpläne schon übermorgen durch das Kabinett bringen. Ihm geht es vor allem ums Sparen. Strukturelle Reformen sollen erst ab Oktober in einer Kommission beraten werden. Die SPD will aber kein reines Sparpaket zulasten der Betroffenen durchwinken. Sie fordert unter anderem einen Pflegedeckel, um den Anstieg der Eigenanteile für einen Platz im Heim zu begrenzen. Den lehnt Lindemann aber ab. Katrin Müller, Nachrichten. Redaktion.
2: Mehr als ein Viertel aller Beschäftigten in Deutschland hat ausländische Wurzeln. Das zeigen aktuelle Daten des Statistischen Bundesamts aus dem Mikrozensus für das vergangene Jahr. Bei Köchen, in der Lebensmittelherstellung, der Bodenverlegung, im Gerüstbau und in der Fleischverarbeitung hatte sogar die Mehrheit der Beschäftigten eine Einwanderungsgeschichte. Am niedrigsten war der Anteil im Rettungsdienst mit nur 7%. Das Bundesverfassungsgericht feiert heute seinen 75. Geburtstag. Eingeladen sind rund 1000 Gäste aus Justiz, Politik und Gesellschaft.
4: Am 28. September 1951 wurde das Bundesverfassungsgericht in Karlsruhe eröffnet, mit damals 23 Richtern und einer Richterin. Das Bundesverfassungsgericht ist Gericht und Verfassungsorgan zugleich. Es entscheidet etwa im Streit zwischen obersten Bundesorganen wie Bundestag oder Bundesregierung. Gleichzeitig können Bürgerinnen und Bürger in Karlsruhe mit einer Verfassungsbeschwerde ihre Rechte aus dem Grundgesetz gegenüber dem Staat durchsetzen. Diana Kramer, Nachrichtenredaktion.
2: Peking greift wieder zur Panda-Diplomatie. Als Teil eines Abkommens zwischen China und den USA sind 2 Riesenpandas im Zoo in Atlanta eingetroffen. Das Männchen Ping Ping und das Weibchen Fu Shuang kamen am Sonntag mit dem Flugzeug an, teilte der Zoo mit. China schickt Pandas regelmäßig als Leihgaben an Zoos weltweit. Peking spricht dabei selbst von einem Symbol der Freundschaft und Diplomatie.
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0: Es werden heute 25 Grad im Laufe des Tages. Aktuell sind es 21 in Finnhorst, in Bemerode und Hemmingen. Dazu heute viel Sonnenschein und es bleibt erstmal warm und sonnig. Morgen auch nochmal um die 25 Grad.
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0: Hannover, Messeschnellweg. Zwischen Pferdeturm und Weidetor liegen Gegenstände auf der Fahrbahn und zwar mehrere Äste. Fahrt also hier vorsichtig.
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1: Der Blick zur Börse am Montag. Der DAX rutscht leicht ins Minus zum Börsenauftakt. 25.441 Punkte. Der Euro steht bei einem US-Dollar 13,8. Auch das ein leichtes Minus im Vergleich zum Börsenschluss am Freitag. Der Goldpreis verliert auch rund 4.140 US-Dollar für die Feinunze. Der Ölpreis legt 3% obendrauf zum Auftakt und steht bei rund 95 US-Dollar pro Barrel. Siemens, Fresenius und Fresenius SE vorne im Ranking. Am Ende Deutsche Bank, Infineon und Siemens Energy.
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1: Mit Maike Meitsch. Guten Tag. Bei der Stichwahl zum Oberbürgermeister ist Hannovers Amtsinhaber Belit Onay von den Grünen für 8 weitere Jahre wiedergewählt worden. Die bisherige Bildungs- und Kulturdezernentin der Stadt, Eva Bender, von der SPD, wird neue Regionspräsidentin. Außerdem gab es im Umland 12 weitere Stichwahlen. Dabei wechselte in 7 Kommunen die Rathausspitze. Dörte Hansen berichtet.
2: Neue Bürgermeisterinnen und Bürgermeister gibt es in Burgdorf, Langenhagen, Pattensen, Sehnde, Springe, Neustadt und Wunsdorf. In Burgdorf gewann Andrea Buhndorf von der SPD. In Langenhagen setzte sich ihr Parteikollege Lars Bahlsen durch. In Pattensen wird Stefanie Behrens von der CDU neue Bürgermeisterin. Die parteilose Daniela Busche übernimmt das Amt in Sehnde. In Springe gewann Brian Bartsch von der SPD. In Neustadt seine Parteikollegin Rebecca Schamber. Und in Wunsdorf wird Martin Pavel von der CDU neuer Bürgermeister. In 5 weiteren Kommunen wurden die bisherigen Amtsinhaber wiedergewählt, und zwar in Isernhagen, Laatzen, Lehrte, Ronnenberg und Wennigsen.
1: In der Wedemark ermittelt die Polizei wegen illegaler Vogeljagd und Tierquälerei. In einem Sonnenblumenfeld in Schlage-Ickhorst hatten Unbekannte feinmaschige Fangnetze aufgespannt. Darin verfingen sich 17 Kleinvögel. 3 Meisen waren bereits verendet, weitere Vögel teilweise schwer verletzt. Der Grundstückseigentümer entdeckte die Fallen. Vor Ort versammelten sich mehrere Bürgerinnen und Bürger, um die Tiere aus den Netzen zu befreien und zu versorgen. Eine Wildkamera hat eine verdächtige Person aufgenommen. Außerdem konnten Spuren gesichert werden.
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1: Im Lehrter Ortsteil Ahlten ist eine Wärmepumpe direkt neben einem Wohnhaus in Brand geraten. Die Flammen schlugen bereits an der Fassade hoch. Die Feuerwehr konnte den Brand löschen und ein Übergreifen auf den Dachstuhl verhindern. Verletzt wurde niemand. Die Polizei ermittelt zur Brandursache. In Hannover ist der niedersächsische Kinder-haben-Rechte-Preis verliehen worden. Ausgezeichnet wurde unter anderem der Spielpark Linden der Stadt Hannover für ein selbstentwickeltes Comicheft zum Thema Gewalt. Das Theaterpädagogische Zentrum Hannover erhielt einen Preis für ein interaktives Theaterstück zur Gewaltprävention. Wegen einer Personalveranstaltung bleiben in Hannover an diesem Mittwoch mehrere Behörden geschlossen. Betroffen sind unter anderem die Fahrererlaubnis-, Waffen- und Zulassungsbehörde am Schützenplatz sowie einige Bürgerämter. Geöffnet sind nur die Bürgerämter EGI und Schützenplatz. Die Stadt empfiehlt, für Behördengänge einen Termin zu vereinbaren oder die digitalen Angebote zu nutzen.
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1: Es werden heute 25 Grad. Aktuell sind es 22 in der Südstadt, in Pattensen und in Seelze. Dazu heute viel Sonnenschein. Und es bleibt erstmal warm und sonnig. Auch morgen nochmal um die 25 Grad.
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1: A2, Hannover Richtung Dortmund. Zwischen Bad Nenndorf und Lauenau liegt ein Gegenstand auf der Fahrbahn, und zwar eine Schaufel. Fahrt hier also vorsichtig.

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0: Die Menschen in Niedersachsen fühlen sich unsicherer. Das zeigt eine neue Dunkelfeldstudie des Landeskriminalamtes. Dafür wurden Bürgerinnen und Bürger zu ihren Erfahrungen mit Kriminalität und ihrem Sicherheitsempfinden befragt. Das ist ein Thema in den Hannover News um halb. 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
2: Ich bin Babette Büchner. Bei der geplanten Pflegereform hakt es zwischen Union und SPD. Gesundheitsminister Carsten Linnemann will seine Pläne am Mittwoch ins Kabinett bringen, aber die SPD hält das bisherige Paket für zu einseitig. Heute soll deshalb weiter verhandelt werden.
3: Knackpunkt ist vor allem die Finanzierung. Die SPD will, dass sich auch Privatversicherte stärker beteiligen und fordert außerdem eine Begrenzung für die Eigenanteile im Pflegeheim. Linnemann lehnt einen solchen Pflegedeckel bisher ab. Ihm geht es erst einmal darum, die Leistungen für Pflegebedürftige zu sichern und die Beiträge stabil zu halten. Größere Strukturreformen sollen dann ab Oktober in einer Kommission beraten werden. SPD-Gesundheitsexperte Pantazis rechnet trotzdem noch vor Mittwoch mit einer grundsätzlichen Einigung. Thomas Bleskin, Nachrichtenredaktion.
2: Die Verteidigungsminister der EU-Staaten kommen heute in Brüssel.

0: Zu einem Treffen zusammen. Dabei soll es unter anderem um die militärische Unterstützung der Ukraine, hybride Bedrohungen und die Lage in Nahost gehen.
1: Dies ist ein Treffen, an dem weder der deutsche noch der französische Verteidigungsminister teilnehmen und es soll auch nicht lange dauern. Das bedeutet, wichtige Entscheidungen sind nicht zu erwarten. In Sachen Verteidigung spielt die Musik bei der NATO, nicht der EU. Jene Minister, die kommen, wollen darüber reden, wie man der Ukraine zu mehr Luftabwehrraketen verhelfen kann, beispielsweise durch Verzicht auf eigene Lieferungen und natürlich auch über den amerikanischen Nahostkrieg und dessen Folgen. Aus Brüssel, Dieter Ebeling.
0: Mehr als ein Viertel aller Beschäftigten in Deutschland hat ausländische Wurzeln. Das zeigen aktuelle Daten des Statistischen Bundesamts aus dem Mikrozensus für das vergangene Jahr. Bei Köchen, in der Lebensmittelherstellung, der Bodenverlegung, im Gerüstbau und in der Fleischverarbeitung hatte sogar die Mehrheit der Beschäftigten eine Einwanderungsgeschichte. Am niedrigsten war der Anteil im Rettungsdienst mit nur 7%. In Hamburg hatten Dutzende größere Autos heute platte Reifen. Zum Teil wurden an den Fahrzeugen Bekennerschreiben des sogenannten Widerstandskollektivs gefunden, teilte die Polizei mit. In einem Schreiben teilte das Kollektiv mit, dass es bei 60 SUVs mit Hilfe von kleinen Linsen Luft aus den Reifen gelassen habe. Grund dafür sei unter anderem die Umweltbelastung.
2: Das Wetter für die ganze Region Hannover.
3: Strahlender Sonnenschein heute bei 25 Grad. Aktuell sind es 22 in Limmer, in Lehrte und Langenhagen. Und es bleibt erstmal warm und sonnig. Morgen auch nochmal um die 25 Grad.
2: Der Verkehrsservice aus Hannover für Hannover.
3: Vorsicht auf der B6 Hannover Richtung Nienburg. Zwischen Frielingen und Neustadt-Bordenau liegt ein Ast auf der Fahrbahn. Dann B6, Nienburg Richtung Hannover. Zwischen Neustadt-Bordenau und Frielingen ist die Richtungsfahrbahn gesperrt. Dort hat es einen Unfall gegeben. Da, wo es geht, eine gute Fahrbahn.
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4: In der kommenden Stunde geht es um die Themen Arbeit, Ausbildung und Weiterbildung. Ein tolles mehrtägiges Event steht vor der Tür. Und da geht es genau um diese drei wichtigen Bereiche. Mein Name ist Sabine Ehlers und ich freue mich jetzt auf euch.

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1: Ich habe jetzt einen ganz tollen Gast bei mir im Gespräch. Das ist Holger Habenicht. Er ist Pressesprecher von der Agentur für Arbeit in Hannover. Hallo, lieber Holger.
2: Hallo, ich begrüße dich.
1: Wir sprechen jetzt über eine wunderbare Messe, die vor der Tür steht und die heißt Meet Your Job 2026. Was ist das für eine Messe?
2: Also, das ist eine ganz besondere Messe. Man kann das eigentlich gar nicht Messe nennen. Das ist ein oder es sind drei Tage, die die berufliche Zukunft verändern können, wenn man sich hintraut und ins HCC kommt.
1: Im HCC, sie findet statt vom 30.09. bis zum 2.10. Und worum wird es da gehen?
2: Also wir haben die Messe eingeteilt in drei Tage und man kann alle drei Tage aus gutem Grund besuchen. Erster Tag ist Arbeit, da geht alles, was das Thema Arbeit angeht. Über 50 Aussteller haben wir da. Dann haben wir am zweiten Tag die Ausbildung. Thematik sind alle Ausbildungsbetriebe aus Hannover, aus der Region Hannover und auch darüber hinaus. Und dann haben wir am dritten Tag Weiterbildung und da ein ganz kleines Highlight nochmal für die Leute, die in Hannover neu anfangen wollen, machen wir eine schicke Kooperationsvereinbarung, wird nochmal erneuert. Und da geht es dann darum, wie kann man starten, wenn man zugewandert ist.
1: Der Eintritt ist kostenlos, natürlich. Und wer kommt zu euch? Wer darf sich jetzt angesprochen fühlen?
2: Ja, also wir haben natürlich alle die eingeladen, die wir schon kennen, die sich bei uns in der Agentur für Arbeit gemeldet haben oder auch die in der Grundsicherung sind. Die kriegen direkte Informationen. Das ist ja auch Sinn der Sache, dass man einen Vorteil hat, wenn man bei uns gemeldet ist. Und natürlich können alle die kommen, die überlegen, meinen Arbeitsplatz mal überlegen, was kann ich noch machen, eine Weiterbildung machen oder Wiedereinsteigerinnen. Vor allen Dingen die sich eben überlegen, wie soll das mit meiner beruflichen Zukunft weitergehen? Die können alle vorbeikommen.
1: Letztendlich kann man ja nur dazu gewinnen an Wissen. Das heißt, man kann sich dort ja auch Inspirationen holen. Ja? Man kriegt vielleicht den einen oder anderen Gedanken, die eine oder andere Idee auch mit ins Gepäck, dass man, weil man sofort auch ins Gespräch kommen kann.
2: Also genau, das ist das Tolle. Wir haben eine Situation kreiert, in der Arbeitgeber in der Mitte der Aufmerksamkeit sind und wir alle, also auch Agentur und Jobcenter, wir sind drumherum und helfen unseren Besucherinnen, die dabei sind, Kontakt aufzunehmen. Und da ist natürlich jede Idee willkommen, die im Zusammenhang mit Arbeit, Ausbildung und Weiterbildung steht, greifen wir auf. Wir haben auch Berufsberatung im Erwerbsleben da, also alle Leute, die eine Arbeit haben, aber sich was anderes vorstellen können, die können genauso vorbeikommen. Wir haben die Beratung vor Ort.
1: Was genau euch da an Programm erwartet in den Bereichen Arbeit, Ausbildung und Weiterbildung, das besprechen wir gleich. Weiter bleibt ihr also gerne dran.
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1: Ich spreche immer noch mit Holger Habenicht. Er ist Pressesprecher von der Agentur für Arbeit in Hannover. Und es geht um die Messe Meet Your Job 2026. Jetzt vom 30.09. bis zum 2.10. im HCC. Ihr habt Sprachmittler, hast du mir erzählt. Was ist ein Sprachmittler?
2: Wir von der Agentur für Arbeit und auch im Jobcenter spielt das natürlich immer eine Rolle. Gibt es einen Dolmetscher? Wenn man so behördliche Angelegenheiten hat, dann braucht man einen Dolmetscher. Aber wenn man Arbeit sucht oder Ausbildung oder Weiterbildung, dann braucht man nicht unbedingt einen Dolmetscher, braucht man jemanden, der erklärt, wenn da mal eine Lücke ist, wenn man mal das richtige Wort nicht findet, wenn man aufgeregt ist und sich nicht gut erklären kann, dann braucht man einen Sprachmittler. Und da haben wir Leute da mit allen möglichen Sprachen, über 20 sind es, wo wir eben helfen können, wo wir auch mal gucken, ist hier mal gerade jemand, also das ist ein ganz tolles Zusammenarbeiten, kann ich aus 2024, haben wir die Messe schon mal gemacht, sagen, das funktioniert klasse. Also wer gerade seinen Freund oder Freundin nicht mitbringen kann, der sonst immer übersetzt oder hilft, braucht er nicht, haben wir alles vor Ort, die sind auch gekennzeichnet, die findet man auch leicht, die tragen so Westen und dann kann man gleich sagen, hier, ich brauche mal jemanden, der mir hilft.
1: Letztendlich sind es ja dann sprachliche oder verbale Brückenbauer. Das ist eine ganz tolle und coole Idee. Jetzt reden wir mal über den ersten Tag. Da geht es um das Thema Arbeit. Was sind da für, ja, kann man sagen, Aussteller? Auf wen kann man da treffen?
2: Also, da sind Arbeitgeber, die sind in Inseln sortiert. Das heißt, es geht nicht darum, wer hat hier den größten Messestand oder den schönsten Messestand, sondern alle haben den gleich großen Messestand. Und da kann also jetzt der Mensch drumherum schwirren und man kann Ansprechpartner finden. Wir helfen dabei natürlich und stellen auch vor und sagen, guck mal, hier ist der Arbeitgeber so und so, der sucht vielleicht das, was du dir vorstellst oder auch umgedreht, stellen wir jemanden vor und sagen, guck mal, da ist der Herr so und so, der sucht Arbeit für den und den Bereich, ist es da vielleicht spannend, den einzuladen zum Vorstellungsgespräch. Das heißt, wir machen das, was unser Job ist, wir versuchen, Arbeit anzubahnen an dem ersten Tag. Wir haben natürlich auch eine Jobwall, da hängen viele, viele über hunderte von Jobs nochmal dran, dass man auch selber sich kümmern kann. Wenn man sagt, okay, die Gesprächspartner sind alle blockiert, dann gucke ich mal in der Jobwall und hole mir da den ein oder anderen Job raus.
1: Das heißt, die Arbeitgeber, die dort mitmachen, die suchen ja im Prinzip. Das heißt, besser kann es ja gar nicht sein, auf jeden Fall dorthin zu kommen, denn man kommt ins Gespräch entweder alleine oder eben durch die Vermittler, die ihr da vor Ort habt. Ne?
2: Genau, so ist es. Und wir machen natürlich auch Bewerbungsunterlagen-Check, wer das gerne haben möchte, oder machen schicke Bewerbungsfotos. Auch das ist immer ein Angebot, was gern angenommen wird. Also wir haben Leute, die haben dann ein Vorstellungsgespräch am besten am nächsten Tag. Ein Handy wird dann auch benutzt. Ne? Da werden Termine eingetragen und dann gehen die Leute raus und sagen, ich habe 3 Vorstellungsgespräche. Und klar, die muss man dann wahrnehmen. Davon gehen wir natürlich aus. Und ich behaupte mal, das ist eine Messe, wo wirklich aktiv was passiert, wo man ganz viel mitnehmen kann und das kann das Leben verändern, ganz klar.
1: Wo kann man weitere Informationen finden? Im Netz auf jeden Fall auch. Ne?
2: Wir haben auf unseren Seiten www.arbeitsagentur.de und auch beim Jobcenter Region Hannover auf den Seiten die Messe angekündigt. Da kann man schön reingucken. Wir haben auch Übersichten, wer dann da ist.
1: Meet Your Job 2026. Wir sprechen gleich weiter, vor allem auch über die Themen Ausbildung und Weiterbildung. Bleibt ihr also gerne noch dran.
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1: Mit Maike Meitsch, guten Tag. Die Menschen in Niedersachsen fühlen sich unsicherer. Gleichzeitig bleibt das Vertrauen in die Polizei hoch. Das zeigt eine neue Dunkelfeldstudie des Landeskriminalamtes. Fast 17.000 Menschen wurden dafür zu ihren Erfahrungen mit Kriminalität und ihrem Sicherheitsempfinden befragt. Besonders nachts im öffentlichen Nahverkehr ist die Unsicherheit groß. Auffällig ist außerdem die digitale Kriminalität. Rund 36% der Befragten gaben an, innerhalb eines Jahres Opfer einer Straftat im digitalen Raum geworden zu sein. Auch sexuelle Belästigung und sexualisierte Grenzüberschreitungen sind Thema der Studie. Viele solcher Fälle werden demnach nicht angezeigt. Das Land will deshalb unter anderem Prävention und Opferschutz weiter stärken. Nicht nur in Hannover wurde gewählt, auch im Umland gab es 12 Stichwahlen. Dabei wechselte in 7 Kommunen die Rathausspitze. Dörte Hansen berichtet.
2: Neue Bürgermeisterinnen und Bürgermeister gibt es in Burgdorf, Langenhagen, Pattensen, Sehnde, Springe, Neustadt und Wunsdorf. In Burgdorf gewann Andrea Buhndorf von der SPD. In Langenhagen setzte sich ihr Parteikollege Lars Bahlsen durch. In Pattensen wird Stefanie Behrens von der CDU neue Bürgermeisterin. Die parteilose Daniela Busche übernimmt das Amt in Sehnde. In Springe gewann Brian Bartsch von der SPD, in Neustadt seine Parteikollegin Rebecca Schamba. Und in Wunsdorf wird Martin Pavel von der CDU neuer Bürgermeister. In 5 weiteren Kommunen wurden die bisherigen Amtsinhaber wiedergewählt, und zwar in Isernhagen, Laatzen, Lehrte, Ronnenberg und Wennigsen.
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1: In Illershausen hat der Dachstuhl eines Einfamilienhauses gebrannt. Die Feuerwehr öffnete das Dach und löschte die Flammen, bevor sie auf das Innere des Hauses übergreifen konnten. Verletzt wurde niemand. Die Bewohner waren nicht zu Hause. Die Polizei ermittelt zur Brandursache. An der Schillerschule in Hannover geht der Bau der neuen Dreifeld-Sporthalle weiter. Aktuell werden die großen Holzelemente für das Dachtragwerk angeliefert und montiert. Wegen der Schwerlasttransporte ist die Veloroute Kleefelder Sonnenweg noch bis Freitagabend gesperrt. Die neue Sporthalle mit Tribüne befindet sich seit dem Frühjahr im Bau. Ab heute können Kinder in Hannover wieder Kastanien und Eicheln für die Winterfütterung im Tiergarten abgeben. Die Annahmestellen sind noch bis zum 9. Oktober geöffnet. Als Dankeschön bekommen die Kinder freien Eintritt zum Tiergartenfest.
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1: Strahlender Sonnenschein heute bei 25 Grad aktuell in Kirchrode, in Empelde und Ledeburg. Und es bleibt erstmal warm und sonnig. Morgen auch nochmal um die 25 Grad.
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1: Alles frei auf den Straßen, es sind aktuell keine Staus gemeldet. Gute Fahrt!

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1: Wir sprechen immer noch über Meet Your Job 2026, eine ganz tolle Messe vom 30.09. bis 2.10. im HCC. Holger, am zweiten Tag dieser Messe geht es schwerpunktmäßig um die Ausbildung. Was kann man da erleben?
2: Also bei der Ausbildung kann man vor allen Dingen erstmal wieder Ausbildungsbetriebe erleben, die erklären können, was kann man in dem Betrieb lernen, welche Berufe gibt es da, wie viele Ausbildungsplätze werden angeboten, gibt es duale Studiengänge womöglich, das ist ja auch immer interessant für den ein oder anderen Abiturienten. Und klar, es geht auch um Praktikum, wenn man mal einen Beruf ausprobieren möchte, dann kann man da auch mal fragen, gibt es eigentlich eine Praktikumsmöglichkeit in dem Ausbildungsbetrieb? Also am zweiten Tag kann ich nur empfehlen, allen Auszubildenden die Bewerbungsfotos bei uns zu machen. Wir haben einen Stylisten da. Also da wird man auch nochmal für das Foto geschminkt. Also das ist wirklich gut. Gerade weil eben junge Leute anfangen, ins Berufsleben einzusteigen, finden wir, ist es toll, wenn man da mit einem richtig guten Foto anfängt.
1: Und branchenmäßig ist wahrscheinlich ganz, ganz viel dabei, oder?
2: Es ist alles da. Von A wie Automobilberuf, wie Z zur Zahnarzthelferin ist alles vorhanden. Wir haben auch hier wieder eine vernünftige Wall, wo viele Ausbildungsstellen dran sind. Die sind natürlich für 2027. Der ein oder andere kann sich vielleicht aber auch nochmal was für 26 angucken. Wir dürfen auch nicht vergessen, es gibt ja auch Umschüler. Menschen, die schon erwachsen sind und die nochmal eine Ausbildung machen möchten.
1: Es gibt an diesem zweiten Tag auch Vorträge, ganz spannende sogar. Magst du uns da so einen kleinen Einblick verschaffen?
2: Ja, also wir haben zum Beispiel einen schönen Vortrag, da ist der Name klingt toll, der Ikigai, warum es sich lohnt, morgens aufzustehen. Ist ein toller Titel, finde ich, aber sehr ernst zu nehmen. Also es geht darum, was ist so die Motivation, wie stellt man das an, wie kann man sich selber motivieren, um eben eine Ausbildung zu machen oder nochmal einen Wechsel im Berufsleben zu machen. Also manchmal reicht ja auch eine Weiterbildung. Aber erstmal zweiter Tag ist Ausbildung, auch Umschulung. Wir bieten neben diesen Dingen aber auch nochmal ein bisschen Entlastung. Vielleicht kann ich das auch mal erwähnen. Es ist ja nicht immer nur Ausbildung und Vorstellungsgespräche führen und dann Termine machen, sondern wir haben zum Beispiel die Indians zu Gast. Die kommen mal vorbei und machen so ein bisschen Stadionatmosphäre. Also wir wollen so ein bisschen auch für Lockerheit sorgen.
1: Ihr gebt alles.
2: Ja, genau. Es sind ein paar Eishockeyspieler da, die Autogramme geben. Also wer Lust hat, mal ein paar Eishockeyspieler zu treffen von den Indians, da kommt man mal rum. Ich hoffe auch, dass die Recken da sind. Also da auch an die Adresse nochmal. Wir haben auch da Kontakt und hoffen, dass wir noch ein paar Handballspieler bei uns haben. Die sind ja auch alle in einer Umgebung, Arbeitsumgebung und haben eine Ausbildung gemacht oder ein Studium gemacht. Also wer da Lust hat, mal ins Gespräch zu gelangen, um mal den Kopf freizukriegen, haben wir da auch im Angebot. Zweiter Tag, vorbeikommen.
1: Ich denke, das haben jetzt ganz viele gehört. Wir sprechen gleich weiter über die Messe Meet Your Job 2026. Es geht dann um das Thema Weiterbildung. Bleibt ihr also gerne noch dran.
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1: Holger, ihr habt bei der Messe Meet Your Job 2026 Scouts und Sprachmittler. Und die sind auch ganz wichtig. Die sind den ganzen Tag da. Hat auch ganz viel mit dem Thema Weiterbildung zu tun. Warum sind die so wichtig?
2: Also unsere Scouts und Sprachmittler sind deshalb wichtig, weil sie die Verbindung herstellen zwischen den Arbeitgebenden und den Ausbildungsbetrieben. Da ist ja da häufig so eine kleine Hürde, so ein Brückenbauer, hast du sie vorhin genannt, Sabine. Das sind unsere Brückenbauer und jeder, der da ist, der kann sich so einen Brückenbauer holen, so einen Scout holen, so einen Sprachmittler holen und sich erkundigen. Wir haben ja auch komplizierte Themen. Also wenn wir jetzt mal die Migration angucken. Also Menschen, die in Hannover einen Neuanfang starten, die hier nach Deutschland kommen und in Hannover ihr Zuhause gefunden haben. Die suchen nach Arbeit, die müssen aber viele Dinge erledigen. Da muss eine Qualifikation anerkannt werden, da muss eine Sprache gelernt werden. Da werden ist viel Unterstützung notwendig und wir erneuern an dem Tag auch nochmal eine Kooperationsvereinbarung zwischen all diesen helfenden Behörden, zwischen all diesen helfenden Dienstleistern, die dann eben am dritten Tag vor Ort sind. Man kann die da alle fragen. Das heißt, alle Helfer sollen kommen, alle Migranten sollen kommen, die noch was suchen. Und da sind Scouts und Sprachmittler dann die Verbindungsstelle.
1: Und zum Thema Weiterbildung, da gibt es ja auch viele Vorträge. Und das Thema Weiterbildung ist ja gar nicht so, dass es unbedingt nur junge Leute betrifft. Das betrifft junge Leute und ja, ältere Leute. Ne? Das ist so alterslos.
2: Ja, man kann sich weiterbilden und man möchte da immer gerne wissen, wer kann mir die Weiterbildung bezahlen. Ja, nun sind wir nicht die Volkshochschule. Wir sind nicht generell nur für Bildung. Wir wollen Bildung für Arbeit. Wir wollen Bildung für Ausbildung. Wir möchten gerne, dass Menschen in die Erwerbstätigkeit gelangen können. Und deshalb machen wir da die Beratung in die Richtung und fördern auch in der Richtung. Und da müssen wir, das ist immer sehr individuell, was hat jemand gemacht, welche Vorkenntnisse hat er, welche Fortbildung kann er sich vorstellen, welche Weiterbildung kann er sich vorstellen, welche Umschulung kann er sich vorstellen. Denn Umschulungen sind zum Beispiel verkürzte Ausbildungen, die dauern dann nicht 3 Jahre, sondern 2, also immer ein Drittel der Ausbildungszeit wird gekürzt. Und da muss man auch gucken, kann ich das schaffen? Reichen meine Sprachkenntnisse, reichen meine Vorkenntnisse, bin ich so? Und oft fragen sich das unsere Kunden sowieso. Aber wir können natürlich dann nochmal helfen, was wissen wir denn aus Erfahrung? Wir haben ja die ganzen Bildungsträger sind ja alle da, ganz Hannover, die Bildungsträger sind vor Ort und man kann da direkt die Frage stellen, kann ich das schaffen? Guck mal, bei mir ist die Situation folgende.
1: Also kommt alle gerne zur Messe Meet Your Job 2026 vom 30.09. bis 2.10. im HCC. Es geht an den 3 Tagen um Arbeit, Ausbildung, Weiterbildung. Es gibt Vorträge, es gibt Scouts, es gibt Sprachmittler, es gibt tolle Menschen, die mit euch da ins Gespräch gehen. Man kann Termine machen, Kontakte knüpfen und vor allem ganz viel Informatives mit nach Hause nehmen. Man findet auch im Netz ganz viele Informationen über die Agentur für Arbeit natürlich und so weiter. Also vielen Dank, lieber Holger, dass ihr überhaupt so eine Messe auf die Beine stellt. Ich denke, das ist eine ganz, ganz tolle Möglichkeit für viele, viele, viele Menschen und die kommen jetzt auch zahlreich zu euch. Danke für das tolle Gespräch.
2: Ja, sehr gerne, Sabine.
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0: Die Menschen in Niedersachsen fühlen sich unsicherer. Das zeigt eine neue Dunkelfeldstudie des Landeskriminalamtes. Dafür wurden Bürgerinnen und Bürger zu ihren Erfahrungen mit Kriminalität und ihrem Sicherheitsempfinden befragt. Das ist ein Thema in den Hannover News um halb. Jetzt ist es 13 Uhr.
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2: Ich bin Babette Büchner. Der Tankrabatt ist endgültig auf dem Weg und kann am Donnerstag starten. Bundespräsident Frank-Walter Steinmeier hat das Gesetz unterzeichnet, teilte das Bundespräsidialamt mit. Hintergrund sind die hohen Spritpreise im Moment. Mit dem Tankrabatt sinkt die Energiesteuer auf Diesel und Benzin für Oktober, November und Dezember um 14 Cent. Inklusive Mehrwertsteuer

0: gibt das eine Steuererleichterung um knapp 17 Cent. Ist die EU ausreichend gewappnet für einen möglichen militärischen Konflikt mit Russland? Offenbar nicht. Ein aktueller Bericht zur Verteidigungsbereitschaft deckt Schwachstellen auf, teilte die EU-Außenbeauftragte Kaja Kallas bei einem Verteidigungsministertreffen in Brüssel mit.
1: Große Lücken gibt es dem Bericht zufolge, und zwar vor allem bei der Luftverteidigung, bei Drohnen und bei den Munitionsbeständen. Es sei viel getan worden, aber noch nicht genug. Bis 2030 müsse die Verteidigungsbereitschaft dringend so verbessert werden, dass Russland keinen Angriff auf einen EU-Staat wagen könne. Kallas sagte, man müsse sich jetzt darauf konzentrieren, die vorhandenen Lücken tatsächlich zu schließen. Deutschlands Verteidigungsminister Pistorius ließ sich durch seinen Staatssekretär Hartmann vertreten. Aus Brüssel, Dieter Ebeling.
0: Bei der geplanten Pflegereform hakt es zwischen Union und SPD. Gesundheitsminister Carsten Linnemann will seine Pläne am Mittwoch ins Kabinett bringen, aber die SPD hält das bisherige Paket für zu einseitig. Heute soll deshalb weiter verhandelt werden.
2: Knackpunkt ist vor allem die Finanzierung. Die SPD will, dass sich auch Privatversicherte stärker beteiligen und fordert außerdem eine Begrenzung für die Eigenanteile im Pflegeheim. Linnemann lehnt einen solchen Pflegedeckel bisher ab. Ihm geht es erst einmal darum, die Leistungen für Pflegebedürftige zu sichern und die Beiträge stabil zu halten. Größere Strukturreformen sollen dann ab Oktober in einer Kommission beraten werden. SPD-Gesundheitsexperte Pantazis rechnet trotzdem noch vor Mittwoch mit einer grundsätzlichen Einigung. Thomas Bleskin, Nachrichtenredaktion.
0: Gute Nachrichten vom Arbeitsmarkt. Die Unternehmen in Deutschland treten beim Stellenabbau auf die Bremse. Das IFO-Beschäftigungsbarometer ist den dritten Monat in Folge gestiegen und liegt nun bei 95,1 Punkten. Eine echte Erholung ist laut Experten aber noch nicht in Sicht. In Industrie und Handel würden weiterhin Stellen abgebaut, hieß es.
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4: Strahlender Sonnenschein heute bei 25 Grad aktuell in Linden, in Bärenbostel und Gleidingen. Und es bleibt erstmal warm und sonnig, morgen auch nochmal um die 25 Grad.
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4: Aktuell sind keine Staus gemeldet. Ich wünsche eine gute Fahrt.
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0: schönen Wochenstart euch mit Radio Hannover. Kurz nach 13:30 jetzt.
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2: Mit Maike Meitsch. Guten Tag. Die Menschen in Niedersachsen fühlen sich unsicherer. Gleichzeitig bleibt das Vertrauen in die Polizei hoch. Das zeigt eine neue Dunkelfeldstudie des Landeskriminalamtes. Fast 17.000 Menschen wurden dafür zu ihren Erfahrungen mit Kriminalität und ihrem Sicherheitsempfinden befragt. Besonders nachts im öffentlichen Nahverkehr ist die Unsicherheit groß. Auffällig ist außerdem die digitale Kriminalität. Rund 36% der Befragten gaben an, innerhalb eines Jahres Opfer einer Straftat im digitalen Raum geworden zu sein. Auch sexuelle Belästigung und sexualisierte Grenzüberschreitungen sind Thema der Studie. Viele solcher Fälle werden demnach nicht angezeigt. Das Land will deshalb unter anderem Prävention und Opferschutz weiter stärken. In der Wedemark ermittelt die Polizei wegen illegaler Vogeljagd und Tierquälerei. In einem Sonnenblumenfeld in Schlage-Ickhorst hatten Unbekannte feinmaschige Fangnetze aufgespannt. Darin verfingen sich 17 Kleinvögel. 3 Meisen waren bereits verendet, weitere Vögel teilweise schwer verletzt. Der Grundstückseigentümer entdeckte die Fallen. Vor Ort versammelten sich mehrere Bürgerinnen und Bürger, um die Tiere aus den Netzen zu befreien und zu versorgen. Eine Wildkamera hat eine verdächtige Person aufgenommen. Außerdem konnten Spuren gesichert werden.
1: Und jetzt noch mehr Kurzmeldungen für die ganze Region Hannover.
2: In Illershausen hat der Dachstuhl eines Einfamilienhauses gebrannt. Die Feuerwehr öffnete das Dach und löschte die Flammen, bevor sie auf das Innere des Hauses übergreifen konnten. Verletzt wurde niemand. Die Bewohner waren nicht zu Hause. Die Polizei ermittelt zur Brandursache. An der Schillerschule in Hannover geht der Bau der neuen Dreifeldsporthalle weiter. Aktuell werden die großen Holzelemente für das Dachtragwerk angeliefert und montiert. Wegen der Schwerlasttransporte ist die Veloroute Kleefelder Sonnenweg noch bis Freitagabend gesperrt. Die neue Sporthalle mit Tribüne befindet sich seit dem Frühjahr im Bau. Ab heute können Kinder in Hannover wieder Kastanien und Eicheln für die Winterfütterung im Tiergarten abgeben. Die Annahmestellen sind noch bis zum 9. Oktober geöffnet. Als Dankeschön bekommen die Kinder freien Eintritt zum Tiergartenfest.
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0: Ich habe mir vorgenommen, mich heute zurückzuhalten und nicht wieder loszuwettern, dass ich da nicht mitmache bei dem Sommer-Comeback. Also jetzt ganz neutral, 24 Grad. Am Schillerdenkmal, an der Waterloo-Säule, an der Leinewelle auch 24, 26 ist der Höchstwert. Nicht nur heute einiges an Sonne und außergewöhnlich warm, sondern auch die kommenden Tage. Morgen am Dienstag wieder so 25, 26 Grad, am Mittwoch sogar bis zu 27. Erst Donnerstag wird es wechselhafter, Freitag gehen die Temperaturen dann wieder runter.
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0: Bis auf den Blitzeranhänger im Zooviertel gibt's nichts zu vermelden um 13:45. Der steht am Zoo Richtung Steuerndieb im Wald am Straßenrand, kurz vor der Kurve. 50 km/h sind erlaubt und Kai Jesko hat uns geschrieben über unsere Facebook-Seite Blitzer Hannover. Das könnt ihr auch sehr gerne machen, wenn ihr was entdeckt. Oder schickt eine Sprachnachricht an die 0151 23 13 19 13. Über WhatsApp bin ich heute Nachmittag auch erreichbar für euch.

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0: Das ist die Energie, die ich mir wünsche zum Wochenstart. St. Lundi, Alaska. Neue Popmusik hier bei eurer Stimme der Stadt. 14 Uhr haben wir es gleich. Nach der Wahl ist vor den Sondierungen. Mit Blick auf mögliche Mehrheiten im Rat haben sich Grüne und SPD offen für Gespräche gezeigt. Das ganze Thema bei uns ausführlich in den Hannover News. 14.30 Uhr gleich.
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2: Ich bin Babette Büchner. Der Tankrabatt ist endgültig auf dem Weg und kann am Donnerstag starten. Bundespräsident Frank-Walter Steinmeier hat das Gesetz unterzeichnet, teilte das Bundespräsidialamt mit. Hintergrund sind die hohen Spritpreise im Moment. Mit dem Tankrabatt sinkt die Energiesteuer auf Diesel und Benzin für Oktober, November und Dezember um 14 Cent. Inklusive Mehrwertsteuer ergibt das eine Steuererleichterung um knapp 17 Cent. Ist die EU ausreichend gewappnet für einen möglichen militärischen Konflikt mit Russland? Offenbar nicht. Ein aktueller Bericht zur Verteidigungsbereitschaft deckt Schwachstellen auf, teilte die EU-Außenbeauftragte Kaja Kallas bei einem Verteidigungsministertreffen in Brüssel mit.
3: Große Lücken gibt es dem Bericht zufolge, und zwar vor allem bei der Luftverteidigung, bei Drohnen und bei den Munitionsbeständen. Es sei viel getan worden, aber noch nicht genug. Bis 2030 müsse die Verteidigungsbereitschaft dringend so verbessert werden, dass Russland keinen Angriff auf einen EU-Staat wagen könne. Kallas sagte, man müsse sich jetzt darauf konzentrieren, die vorhandenen Lücken tatsächlich zu schließen. Deutschlands Verteidigungsminister Pistorius ließ sich durch seinen Staatssekretär Hartmann vertreten. Aus Brüssel, Dieter Ebeling.
2: Bei der geplanten Pflegereform hakt es zwischen Union und SPD. Gesundheitsminister Carsten Linnemann will seine Pläne am Mittwoch ins Kabinett bringen, aber die SPD hält das bisherige Paket für zu einseitig. Heute soll deshalb weiter verhandelt werden.
4: Knackpunkt ist vor allem die Finanzierung. Die SPD will, dass sich auch Privatversicherte stärker beteiligen und fordert außerdem eine Begrenzung für die Eigenanteile im Pflegeheim. Linnemann lehnt einen solchen Pflegedeckel bisher ab. Ihm geht es erst einmal darum, die Leistungen für Pflegebedürftige zu sichern und die Beiträge stabil zu halten. Größere Strukturreformen sollen dann ab Oktober in einer Kommission beraten werden. SPD-Gesundheitsexperte Pantazis rechnet trotzdem noch vor Mittwoch mit einer grundsätzlichen Einigung. Thomas Bleskin, Nachrichtenredaktion.
2: Gute Nachrichten vom Arbeitsmarkt. Die Unternehmen in Deutschland treten beim Stellenabbau auf

0: die Bremse. Das IFO-Beschäftigungsbarometer ist den dritten Monat in Folge gestiegen und liegt nun bei 95,1 Punkten. Eine echte Erholung ist laut Experten aber noch nicht in Sicht. In Industrie und Handel würden weiterhin Stellen abgebaut, hieß es.
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2: Der Mann hat sich durchgesetzt. Wir grillen heute nochmal. Was soll man auch anderes groß essen? Bei den sommerlichen Temperaturen, die wir nochmal bekommen in der Region, 25 Grad auf dem Thermometer, jetzt aktuell an der Leibniz-Uni, an der Markthalle, in der Allenriede auch 25 Grad. 26 ist der Höchstwert. Und nicht nur heute einiges an Sonne und außergewöhnlich warm, sondern auch die kommenden Tage. Morgen am Dienstag wieder 25, 26 Grad. Am Mittwoch sogar bis zu 27. Erst Donnerstag wechselhafter. Freitag gehen die Temperaturen dann wieder ein bisschen runter.
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2: Vorsicht bitte auf der A2, Hannover Richtung Dortmund, zwischen Bad Nenndorf und Lauenau, eine ungesicherte Unfallstelle.
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2: Wer direkt zum Wochenstart was entdeckt, was wie ein Blitzer aussieht, kann sich gerne melden bei uns über unsere Facebook-Seite Blitzer Hannover oder per Sprachnachricht an unsere WhatsApp-Nummer. Das ist die 0151 23 13 19 13.
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2: Und was bin ich froh, dass der Wahlwahnsinn jetzt ein Ende hat. Also die ganzen Plakate verschwinden wieder. Ihr habt das vielleicht gar nicht so doll mitbekommen, aber für uns hier im Radiobetrieb war das schon doll mit all den Wahlkampfterminen, die wir auf dem Schirm hatten, mit all den Wahlradiospots. Und jetzt ist es vorbei. Hannover hat seinen grünen Oberbürgermeister Belet Onay wieder gewählt und eine neue Regionspräsidentin mit Eva Bender. Sprechen wir drüber. Heute am Tag nach der Stichwahl. Schönen Wochenstart euch.

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0: Viertel nach zwei am Montag, Radio Hannover hier mit dem Verkehrsservice. Wenn ihr auf der A7 unterwegs seid, Hamburg Richtung Hannover, bitte am Kreuz Hannover Ost aufpassen. An der Überleitung zur A2 Richtung Braunschweig haben wir einen LKW mit Panne direkt im Kurvenbereich. Nochmal die A7, Hamburg Richtung Hannover, Kreuz Hannover Ost. Überleitung zur A2 Richtung Braunschweig, ein LKW mit Panne im Kurvenbereich.
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2: Das sind die Börsendaten von diesem Montagmittag. Der DAX weiter leicht im Minus bei rund 25.420 Punkten. Das ist in etwa ein halbes Prozentpünktchen weniger als zum Börsenschluss am Freitag. Der Euro schwächelt auch und pendelt rund um die Marke von einem US-Dollar 14 an diesem Montag. Auch der Goldpreis gibt nach. 4.160 US-Dollar noch für die Feinunze. Der Ölpreis zieht weiter an, plus 4% jetzt bei 95 US-Dollar und 80 Cent pro Barrel. In der Kursliste am Mittag vorne Siemens Healthineers, Fresenius Medical Care und Fresenius SE, Siemens Energy, die Deutsche Bank und BASF sind die Schlusslichter im Kursranking am Mittag.
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0: 20 nach 2 gleich, Radio Hannover hier am Montag, damit ihr möglichst euphorisch in diese neue Woche Arbeitswoche startet. So, gibt's natürlich einfach gute Musik hier bei uns auf der 100,0. Jetzt ein paar leisere Töne aus Los Angeles.
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0: Gracie Abrams, Hit the Wall, neue Popballade hier bei Radio Hannover am Montag. Und folgende Schlagzeile haben wir gleich bei uns in den Hannover News, 14.30 Uhr. Die Angst, Opfer einer Straftat zu werden, nimmt bei Menschen hier in Niedersachsen weiter zu. Zu diesem Ergebnis kommt eine neue Dunkelfeldstudie, die Niedersachsens Innenministerin Daniela Behrens heute vorgestellt hat.
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0: Die Dire Straits begleiten euch am Montag. Einfach gute Musik. 14.30 Uhr jetzt.
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2: Mit Kaspar Weist. Guten Tag. Die Angst, Opfer einer Straftat zu werden, nimmt bei Menschen in Niedersachsen weiter zu. Gleichzeitig bleibt das Vertrauen in die Polizei hoch. Zu diesem Ergebnis kommt eine neue Dunkelfeldstudie, die Niedersachsens Innenministerin Daniela Behrens heute vorgestellt hat. Besonders nachts im öffentlichen Nahverkehr fühlen sich viele Menschen unsicher. Über 65% der Befragten gaben 2025 an, sich nachts an Haltestellen eher unsicher oder sehr unsicher zu fühlen. Das sind gut 6% mehr als noch 2023. Dass das Sicherheitsgefühl und die tatsächliche Sicherheitslage nicht deckungsgleich sind, nehme sie sehr ernst, betonte Behrens.
3: Denn unser Ziel ist mehr als statistische Sicherheit. Unser Ziel ist, dass sich Menschen in Niedersachsen auch sicher fühlen. Entscheidend ist dabei das Zusammenspiel von frühzeitiger Präventionsarbeit, unter anderem auch in der sensiblen Entwicklungsphase junger Menschen, Bildung, kommunaler Verantwortung, polizeilicher Präsenz und einem starken Rechtsstaat.
2: Knapp 17.000 Menschen in Niedersachsen haben sich an der Studie beteiligt. Die Befragung soll die polizeiliche Kriminalstatistik ergänzen und unter anderem auch Fälle aufgreifen, die nicht angezeigt wurden. Der Grüne Bilic Unay bleibt in Hannover Oberbürgermeister. SPD-Kandidatin Eva Bender ist als neue Regionspräsidentin gewählt. Jetzt suchen die Fraktionen in den Parlamenten nach Mehrheiten. Im Rat haben SPD und Grüne gemeinsam eine Mehrheit mit 33 von 64 Sitzen. SPD-Vorsitzender Adis Ahmetovic zeigte sich für Sondierungen offen. Er halte nichts von roten Linien zum Verhandeln, sieht aber die Grünen-Fraktion als stärkste Kraft am Zug, sagte Ahmetovic gestern am Rande einer Wahlparty. Auch der Oberbürgermeister selbst sieht bei Grünen und SPD im Rat die größten Überschneidungen. Nach der Stichwahl betonte Unay aber, dass bei einer Zusammenarbeit inhaltliche Schwerpunkte überwiegen müssten, nicht machtpolitische Taktik. 2023 hatte die SPD ein Bündnis mit den Grünen nach Streitigkeiten aufgelöst.
1: Und jetzt noch mehr Kurzmeldungen für die ganze Region Hannover.
2: An der Schillerschule in Hannover geht der Bau der neuen Dreifeldsporthalle weiter. Aktuell werden die großen Holzelemente für das Dachtragwerk angeliefert und montiert. Wegen der Schwerlasttransporte ist die Veloroute Kleefelder Sonnenweg noch bis Freitagabend gesperrt. Die neue Sporthalle mit Tribüne befindet sich seit dem Frühjahr im Bau. In Ehlershausen hat der Dachstuhl eines Einfamilienhauses gebrannt. Die Feuerwehr öffnete das Dach und löschte die Flammen, bevor sie auf das Innere des Hauses übergreifen konnten. Verletzt wurde niemand, die Bewohner waren nicht zu Hause. Die Polizei ermittelt zur Brandursache. Und ab heute können Kinder in Hannover wieder Kastanien und Eicheln für die Winterfütterung im Tiergarten abgeben. Die Annahmestellen sind noch bis zum 9. Oktober geöffnet. Als Dankeschön bekommen die Kinder freien Eintritt zum Tiergartenfest.
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0: Ja, die Kastanien und auch Eicheln habe ich auch schon gesehen unten. Ist ja eigentlich sehr herbstlich. Das Wetter passt gerade gar nicht dazu. Die Klamottenverwirrung ist groß in Hannover. Zwischen Sandalen, kurzen Hosen, Daunenjacken und Mützen war alles mit dabei in den Öffis heute Morgen. 25 Grad haben wir, außergewöhnlich warm an der Noltemeyer-Brücke, am Lindener Berg. An der Marktkirche haben wir auch 25 und nicht nur heute. Einiges an Sonne und so warme Temperaturen, sondern auch die kommenden Tage. Morgen am Dienstag wieder so 25, 26, am Mittwoch sogar bis zu 27. Der Donnerstag zeigt sich dann wechselhafter. Freitag gehen die Temperaturen wieder runter.
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0: LKW mit Panne auf der A7 Hamburg Richtung Hannover, Kreuz Hannover Ost, Überleitung zur A2 Richtung Braunschweig. Da steht eine LKW mit Panne direkt im Kurvenbereich, deswegen besonders gefährlich. Und die A2 Hannover Richtung Dortmund zwischen Bad Nenndorf und Lauenau, eine ungesicherte Unfallstelle auf dem Standstreifen. Ich wünsche euch erstmal eine gute und sichere Fahrt. Jetzt mit Nico Santos, kurz nach 14:30.

0: den haben wir schon länger nicht gehört. Roxette, Queen of Rain, einfach gute Musik zum Wochenstart hier bei Radio Hannover. Und wenn ihr gerade am Auto sitzt, auf der A2 unterwegs seid, dann aufpassen bitte, Hannover Richtung Dortmund. Zwischen Bad Nennendorf und Lauenau haben wir eine ungesicherte Unfallstelle auf dem Standstreifen. Gleich 3:15, höchste Zeit, dass wir uns mal um die Feierabendpläne kümmern.
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2: Und diese Band hat in einer ähnlichen Zeit losgelegt wie The Cure und wurde auch gefördert von Robert Smith und Co. Sie sind sich musikalisch auch echt ähnlich, dieser britische Post-Punk-Dark-Wave-Sound. Es geht um die Band And Also The Trees. Seit über 4 Jahrzehnten im Geschäft, 16 Studioalben haben sie rausgebracht. Und ihr neuestes, The Devil's Door, steht im Fokus beim Konzert heute Abend im Lux.

0: cooler Sound, finde ich. Klingt auch ein bisschen nach Filmmusik. And also The Trees, heute Abend ab 20 Uhr live im Lux. Tickets kriegt ihr für gut 30 Euro. Eine bunte Unterhaltungsmischung serviert euch heute Abend wieder Desimos Spezialclub in seiner Mixshow. Comedy, Magie, Stand-up, Musik, alles mit dabei. Das Motto Hauptsache speziell. Gastgeber heute Abend ist das Komiker-Duo Emmy und Wilnowski, bekannt vor allem für musikalische Sketche. Die Mixshow startet um 20.15 Uhr im Apollo in Linden. Karten kosten auch hier gute 30 Euro. Und wenn ihr es bisher vielleicht eher unter der Dusche macht, aber ganz genau wisst, singen macht glücklich, dann könntet ihr euch auf den Weg machen in den Kulturtreff Fahrenheide. Dort ist heute ein offenes, gemeinsames Singen im Chor. Notenkenntnisse und Chorerfahrungen sind nicht notwendig, eine Anmeldung auch nicht. 5 Euro Teilnahmegebühr zahlt ihr und das Singen startet dann um 19.30 Uhr.
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0: tolle Ballade von Meatloaf, Radio Hannover hier Montag. Und es gab ja echt schöne Nachrichten aus Berlin, der neuen Wahlheimat von Sängerin Austies. Die hatte ja im März verkündet, dass sie schwanger ist. Geburtstermin sollte im Sommer liegen. Offiziell was zur Geburt geteilt hat sie noch nicht. Das kommt dann wahrscheinlich demnächst. Und auf dem Cover zur neuen Single hat sie sich ja auch mit Babybauch gezeigt. The Art of Letting Go heißt der Song. Gibt's gleich noch vor den News um 15 Uhr hier bei uns.
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0: die neue von Austies zum Wochenstart, Montag, 15 Uhr. Und nach der Wahl ist vor den Sondierungen. Mit Blick auf mögliche Mehrheiten im Rat haben sich Grüne und SPD offen für Gespräche gezeigt. Das ist ausführlich Thema bei uns in den Hannover News. Das nächste Mal 15.30 Uhr.
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2: Ich bin Babette Büchner. Der Tankrabatt ist endgültig auf dem Weg und kann am Donnerstag starten. Bundespräsident Frank-Walter Steinmeier hat das Gesetz unterzeichnet, teilte das Bundespräsidialamt mit. Hintergrund sind die hohen Spritpreise im Moment. Mit dem Tankrabatt sinkt die Energiesteuer auf Diesel und Benzin für Oktober, November und Dezember um 14 Cent. Inklusive Mehrwertsteuer ergibt das eine Steuererleichterung um knapp 17 Cent. Ist die EU ausreichend gewappnet für einen möglichen militärischen Konflikt mit Russland? Offenbar nicht. Ein aktueller Bericht zur Verteidigungsbereitschaft deckt Schwachstellen auf, teilte die EU-Außenbeauftragte Kaja Kallas bei einem Verteidigungsministertreffen in Brüssel mit.
3: Große Lücken gibt es dem Bericht zufolge, und zwar vor allem bei der Luftverteidigung, bei Drohnen und bei den Munitionsbeständen. Es sei viel getan worden, aber noch nicht genug. Bis 2030 müsse die Verteidigungsbereitschaft dringend so verbessert werden, dass Russland keinen Angriff auf einen EU-Staat wagen könne. Kallas sagte, man müsse sich jetzt darauf konzentrieren, die vorhandenen Lücken tatsächlich zu schließen. Deutschlands Verteidigungsminister Pistorius ließ sich durch seinen Staatssekretär Hartmann vertreten. Aus Brüssel, Dieter Ebeling.
2: Bei der geplanten Pflegereform hakt es zwischen Union und SPD. Gesundheitsminister Carsten Linnemann will seine Pläne am Mittwoch ins Kabinett bringen, aber die SPD hält das bisherige Paket für zu einseitig. Heute soll deshalb weiter verhandelt werden.
4: Knackpunkt ist vor allem die Finanzierung. Die SPD will, dass sich auch Privatversicherte

0: stärker beteiligen und fordert außerdem eine Begrenzung für die Eigenanteile im Pflegeheim. Linnemann lehnt einen solchen Pflegedeckel bisher ab. Ihm geht es erst einmal darum, die Leistungen für Pflegebedürftige zu sichern und die Beiträge stabil zu halten. Größere Strukturreformen sollen dann ab Oktober in einer Kommission beraten werden. SPD-Gesundheitsexperte Pantazis rechnet trotzdem noch vor Mittwoch mit einer grundsätzlichen Einigung. Thomas Bleskin, Nachrichtenredaktion.
1: Gute Nachrichten vom Arbeitsmarkt. Die Unternehmen in Deutschland treten beim Stellenabbau auf die Bremse. Das IFO-Beschäftigungsbarometer ist den dritten Monat in Folge gestiegen und liegt nun bei 95,1 Punkten. Eine echte Erholung ist laut Experten aber noch nicht in Sicht. In Industrie und Handel würden weiterhin Stellen abgebaut, hieß es.
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3: Ich lasse euch die Freude über Sommer-Comeback, versuche die nächsten 3 Tage einfach auszusitzen. Wir haben ungewöhnlich warme 25 Grad am Hauptbahnhof, am Miesburger Bad, am Stadtfriedhof in Seelhorst. Es bleibt bis heute Abend ein Mix aus Sonne und Wolken. Auch die kommenden Tage einiges an Sonne mit dabei und es bleibt vor allem warm. Morgen am Dienstag wieder so 26 Grad, 25 Grad, am Mittwoch sogar bis zu 27. Erst Donnerstag sieht es wechselhafter aus, da soll es auch regnen. Freitag gehen die Temperaturen dann wieder ein bisschen runter.
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3: Der LKW mit Panne ist weg von der A2 Hannover Richtung Dortmund. Zwischen Bad Nenndorf und Lauenau alles geräumt. Aber ein brennendes Auto auf der Kreisstraße 226, das ist die Imerlandstraße. Betroffen der Abschnitt zwischen dem Abzweig nach Devese und der B217 in Ronnenberg. Da steht das brennende Fahrzeug. Dann ein LKW mit Panne auf der A7 immer noch. Hamburg Richtung Hannover, Kreuz Hannover Ost. Überleitung zur A2 Richtung Braunschweig. Da im Kurvenbereich bitte aufpassen. Und ein Feuerwehreinsatz, deswegen ist die Landstraße 191 gesperrt, Niedernstöckener Straße zwischen dem Mattensweg und dem Ortsausgang und auch die K305 Niedernstöcken, die Twachtgasse bis zur Hammersteinstraße ist auch dicht. Ich halte euch da auf dem Laufenden, wie sich das entwickelt.
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3: Und ich hätte nicht mit ihr tauschen wollen, bin ich ganz ehrlich. Also von morgens bis abends Wahlkampftermine, das waren ganz schön anstrengende Wochen auch für die neue Regionspräsidentin der Region Hannover. Umso mehr hat sich die SPD natürlich über das sehr eindeutige Ergebnis gestern gefreut bei der Stichwahl. Eva Bender ist zum Amtsantrittsbesuch bei mir in der Sendung zu Gast.

0: Ja, das war ein richtig breites Grinsen und ist es auch heute noch auf dem Gesicht der SPD-Politikerin. Zu Recht sehr eindeutiges Ergebnis bei der Stichwahl. Fast 70% der Stimmen haben sie bekommen. Eva Bender ist zum Amtsantrittsbesuch bei mir im Radio Hannover Studio. Und ich darf sie jetzt ja das erste Mal ganz offiziell als neue Regionspräsidentin anmoderieren. Wie fühlt sich das an?
1: Ja, das fühlt sich richtig gut an. Und ja, das Grinsen ist weiter im Gesicht, weil ich mich einfach unglaublich über dieses Vertrauen freue, das die Menschen in dieser Region Hannover mir entgegengebracht haben. Mhm. Und auch darauf freue auf all das, was jetzt kommt in den nächsten 8 Jahren. Ab heute geht's los, am 1.11. dann so richtig. Und das erzeugt richtig, richtig Vorfreude. Und ein großes Dankeschön im Übrigen auch an alle, die mich unterstützt haben.
0: Hätten Sie denn gedacht, dass das so eindeutig wird, das Ergebnis am Ende?
1: Ach, am Ende ist das super schwer, das vorherzusagen. Ich hatte gestern gar kein Gefühl. Und ich glaube, das ist ganz normal bei Menschen, die so im Wahlkampf sind und dann irgendwie auch Spitzenkandidierende sind, dass man dann so kurz vor 18 Uhr denkt, oh mein Gott, diese Wahl könnte verloren gehen.
0: Ja.
1: Haben ja auch ganz viele gespiegelt, dass ihnen das damals auch so gegangen sind, die solche Wahlkämpfe gemacht haben. Deshalb war so zwischen 17 und 18 Uhr, 18.30 Uhr sehr aufregend. Weil ich irgendwie gar kein Gefühl mehr hatte. Und als dann um 18.30 Uhr es immer deutlicher wurde, dass das doch ein sehr ordentlicher Gewinn wird,
0: dann Erleichterung.
1: Habe ich mich auch deutlich entspannt, ja.
0: Glaube ich. Also wie hier in der Redaktion, wir haben ja zumindest so ein bisschen mitbekommen, wie viele Wahlkampftermine das jetzt auch zum Endspurt nochmal waren. Wie froh sind Sie denn auch, dass es jetzt vorbei ist erstmal?
1: Es gibt so ein lachendes und ein weinendes Auge, weil man im Wahlkampf die Möglichkeit hat, unendlich viel zu lernen, ganz viele Menschen kennenzulernen, die man sonst nie im Leben kennenlernen würde, ganz viele Perspektiven neu zu entdecken. Und das ist schon richtig, richtig wertvoll. Ich glaube, das ist auch für Politiker und Politiker einfach sehr wertvoll und auch für eine Verwaltungsspitze. Und gleichermaßen, ja, es ist schon ordentlich anstrengend. Wir waren jeden Tag meistens so von 7 bis 22 Uhr unterwegs.
0: Also das ist ein langer Tag.
1: Die Region Hannover ist groß, wunderschön, aber eben halt auch mit langen Fahrtwegen verbunden. Und jetzt ein bisschen mehr fokussiert zu sein, ein bisschen fokussierter auch arbeiten zu können, die Vorbereitung zu treffen, eine gute Vorbereitung, auch die Übergabe meines Dezernats, des Bildungs- und Kulturdezernats hier in Hannover zu machen, das ist jetzt auch gut und an der Zeit. Aber ich werde diese ganzen Situationen wirklich auch vermissen. Und es war einfach auch ein sehr, sehr freudiger Wahlkampf. Wir hatten viele Lachanfälle im Team und hatten einfach auch viel Spaß miteinander, weil wenn man so viel zusammenarbeitet, muss auch immer eine ordentliche Portion Spaß dabei sein,
0: ansonsten
1: geht es nicht.
0: Und ist jetzt erstmal Urlaub angesagt?
1: Also die nächsten 2 Wochen nicht, aber in der 3. Oktoberwoche, da werde ich ein paar Tage weg sein und tatsächlich auch nicht im Land, um einmal für ein paar Tage den Kopf durchwehen zu lassen. Und dann geht es ja am 1.11. auch los bei der Region Hannover.
0: Sagt Eva Bender. Mit fast 70% der Stimmen ist sie gestern in der Stichwahl zur neuen Regionspräsidentin gewählt worden. Heute schon bei mir in der Sendung.

0: erste Frau in diesem Amt, die das Rennen gestern sehr eindeutig für sich entschieden hat. Radio Hannover hier am Tag nach der Stichwahl. Die Region Hannover hat Bock auf Eva Bender und Sie haben auch Bock auf die neue Aufgabe, ne?
1: Ja, absolut. Und zwar sehr.
0: Ich habe schon gesagt, Sie sind die erste Frau an der Spitze der Region. Was bedeutet Ihnen das auch?
1: Ja, also wenn man sich die kommunalen Parlamente anguckt, auch nach dem 13.09., dann sieht man schon, dass deutlich weniger Frauen in den kommunalen Parlamenten vertreten sind als in der vorherigen Wahlperiode. Und deshalb ist es, glaube ich, schon wichtig, dass diese Perspektive in die Politik mit einfließt. Und natürlich ist die Regionsspitze eine gute Aufgabe dafür. Wir sind im Prinzip der größte Landkreis Deutschlands mit einem sehr besonderen Konstrukt. Und ich glaube, es ist gut, dass es auch an solchen Stellen Frauen gibt, die sagen, ich übernehme da Verantwortung. Mhm. Es gibt aber auch viele andere Frauen, die gestern richtig gut gewonnen haben. Also die drei SPD-BürgermeisterInnen, die gestern Abend angetreten sind, hier in der Region Hannover, die haben alle auch ein richtig gutes Stimmergebnis geholt. Also sind viele Frauen gestern in Position gekommen, über die ich mich da auch sehr freue.
0: Hoffen wir, dass das auch ein bisschen Strahlkraft hat über die
1: Absolut.
0: Region Hannover hinaus. Wann geht's denn jetzt offiziell los? Wie läuft das mit dem alten Amt? Kulturdezernentin sind Sie bis wann und wann wechseln Sie ins Regionshaus?
1: Also ich wechsle am 1.11. ins Regionshaus und bis dahin bin ich Bildungs- und Kulturdezernentin. Mhm. Ich habe eine ganz wundervolle Vertreterin jetzt gehabt. Die Silvia Bruns hat mich über 2 Monate vertreten. Das hat die fantastisch gemacht, mit einer sehr klaren Haltung, guten Entscheidungen, auch entscheidungsfreudig, einer hohen Akzeptanz auch der Fachexpertise meiner Mitarbeiterinnen und Mitarbeiter. Vielen Dank an dieser Stelle einmal an Silvia Bruns. Und wir werden jetzt diese Übergabe vorbereiten und dann wird das, glaube ich, auch sehr klar und eindeutig weiterlaufen, auch im Dezernat, sodass alle Kolleginnen und Kollegen einfach gut weiterarbeiten können. Und gleichermaßen geht es aber auch schon los, wenn wir gucken, wie wir ein gutes Onboarding bei der Region Hannover hinkriegen. Heute Nachmittag fahre ich gleich zu den Kolleginnen und Kollegen, um einmal Hallo zu sagen. Mhm. Wollen ja, glaube ich, auch alle wissen, wer ist denn eigentlich diese neue
0: wer
1: Chefin
0: ist
1: da?
0: Sie denn eigentlich?
1: Genau. Wir machen irgendwie auch nochmal einen Social-Media-Beitrag fürs Intranet und so, damit alle wissen, wer ist denn da eigentlich, der da jetzt demnächst an der Spitze des Hauses steht.
0: Mhm. Lassen Sie uns noch kurz aufs Inhaltliche schauen. Sie haben gestern Abend auf der Wahlparty direkt darüber gesprochen, dass Sie auch in den kommenden Jahren sehr viel enger in den Austausch mit den einzelnen Kommunen gehen wollen. Sie haben im Wahlkampf immer wieder betont, dass Sie eine von hier sind. Wie wichtig ist das, dass die einzelnen Kommunen auch mehr gehört werden in Zukunft?
1: Absolut wichtig. Also ich habe mit vielen Bürgermeistern und Bürgermeistern gesprochen und weiß das ja auch selbst als erste Stadträtin in Langenhagen. Und da habe ich auch ja lange den Bürgermeister vertreten. Das ist schon wichtig, dass es da einen kontinuierlichen guten Austausch gibt, der auch absolut, und das sage ich auch immer, radikale Ehrlichkeit, der auch radikal ehrlich ist. Mhm. Weil am Ende sind wir in der Konstellation, wir haben alle richtig herausfordernde Haushalte. Wir müssen miteinander gemeinsam einen guten Weg finden, da durchzukommen. Wir haben aber auch im Bereich des Bevölkerungsschutzes, im Bereich Bildung, im Bereich ÖPNV wirklich auch gemeinsame Themen. Und deshalb geht es nur mit den 21 Bürgermeistern und Bürgermeistern. Übrigens völlig egal, welche Parteifarbe sie haben. Ich freue mich sehr, dass wir so viele SPD-Bürgermeister und Bürgermeister haben. Freue mich aber auch sehr auf die Zusammenarbeit mit den CDU-Bürgermeistern und Bürgermeistern und natürlich auch auf die Zusammenarbeit mit Belit Onay.
0: Und letzte Frage von mir. Bleibt denn jetzt als erste Baustelle trotzdem die S-Bahn-Prio?
1: Ja, die bleibt. So. Das habe ich immer gesagt und das ist nach wie vor so. Der Alltag der Menschen muss funktionieren.
0: So, da gibt es ja auch großen Handlungsbedarf nach wie vor. Eva Bender, unsere neue Regionspräsidentin der Region Hannover, die erste Frau in diesem Amt, die nach sehr vielen anstrengenden Wahlkampfwochen jetzt auch erstmal Urlaub braucht. Danke für den Amtsantrittsbesuch bei uns.
1: Danke, dass ich da sein darf.
0: Und mehr zu den Stichwahlen, vor allem eben auch zu unserem wiedergewählten grünen Oberbürgermeister Belit Onay in den Hannover News heute Nachmittag.

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0: So klingt einfach gute Musik zum Wochenstart. 15.30 Uhr jetzt.
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2: Mit Kasper Weist. Guten Tag. Die Angst, Opfer einer Straftat zu werden, nimmt bei Menschen in Niedersachsen weiter zu. Gleichzeitig bleibt das Vertrauen in die Polizei hoch. Zu diesem Ergebnis kommt eine neue Dunkelfeldstudie, die Niedersachsens Innenministerin Daniela Behrens heute vorgestellt hat. Besonders nachts im öffentlichen Nahverkehr fühlen sich viele Menschen unsicher. Über 65% der Befragten gaben 2025 an, sich nachts an Haltestellen eher unsicher oder sehr unsicher zu fühlen. Das sind gut 6% mehr als noch 2023. Dass das Sicherheitsgefühl und die tatsächliche Sicherheitslage nicht deckungsgleich sind, nehme sie sehr ernst, betonte Behrens.
3: Denn unser Ziel ist mehr als statistische Sicherheit. Unser Ziel ist, dass sich Menschen in Niedersachsen auch sicher fühlen. Entscheidend ist dabei das Zusammenspiel von frühzeitiger Präventionsarbeit, unter anderem auch in der sensiblen Entwicklungsphase junger Menschen, Bildung, kommunaler Verantwortung, polizeilicher Präsenz und einem starken Rechtsstaat.
2: Knapp 17.000 Menschen in Niedersachsen haben sich an der Studie beteiligt. Die Befragung soll die polizeiliche Kriminalstatistik ergänzen und unter anderem auch Fälle aufgreifen, die nicht angezeigt wurden. Der Grüne Bilic Onay bleibt in Hannover Oberbürgermeister. Jetzt suchen die Fraktionen in den Parlamenten nach Mehrheiten. Im Rat haben SPD und Grüne gemeinsam eine Mehrheit mit 33 von 64 Sitzen. SPD-Vorsitzender Adis Ahmetovic zeigte sich für Sondierungen offen. Er halte nichts von roten Linien zum Verhandeln, sieht aber die Grünen-Fraktion als stärkste Kraft am Zug, sagte Ahmetovic gestern am Rande einer Wahlparty. Auch der Oberbürgermeister selbst sieht bei Grünen und SPD im Rat die größten Überschneidungen. Nach der Stichwahl betonte Onay aber, dass bei einer Zusammenarbeit inhaltliche Schwerpunkte überwiegen müssten, nicht machtpolitische Taktik. 2023 hatte die SPD ein Bündnis mit den Grünen nach Streitigkeiten aufgelöst.
1: Und jetzt noch mehr Kurzmeldungen für die ganze Region Hannover.
2: Zwischen Lehrte und Alixe hat ein E-Scooter-Fahrer zwei Fußgänger bei einem Unfall verletzt. Der 30-Jährige übersah am Sonntagabend in der Dunkelheit ein Ehepaar auf dem geteilten Rad- und Fußweg. Die Frau stürzte durch den Zusammenstoß zu Boden und musste im Krankenhaus behandelt werden. Der Mann wurde an der Hand verletzt. Der Fahrer war offenbar alkoholisiert. Gegen ihn wurden Strafverfahren eingeleitet. Einen wahren Albtraum hat eine 86-Jährige in Neustadt am Rübenberge erlebt. In der Nacht zu Sonntag brachen drei Unbekannte in die Wohnung der Frau ein. Dabei sollen sie ihr Opfer über mehrere Stunden in ihrem Zimmer festgehalten und in dieser Zeit Schmuck und Bargeld entwendet haben. Die Seniorin blieb körperlich unverletzt. Die Polizei sucht nun Zeugen. Und beim diesjährigen niedersächsischen Chorwettbewerb haben gleich zwei Chöre aus Hannover Bestnoten erzielt. Der Frauenchor Toby and the Sirens und der Männerchor des Knabenchors Hannover erhielten jeweils 25 Punkte. Mit ihrer Performance qualifizierten sich beide Chöre für den deutschen Chorwettbewerb, der im nächsten Jahr in Leipzig stattfindet.
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0: News-Kollege Kaspar, übrigens auch begeisterter Chorsänger.
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0: Und ich hätte nicht gedacht, dass wir, Kaspar und ich, Ende September hier die Klima im Studio nochmal richtig zu schätzen wissen. 25 Grad haben wir draußen, an der Kröpke-Uhr, am Sprengelmuseum, am Schwarzen Bären in Hannover auch 25. Und nicht nur heute so außergewöhnlich warm, dazu ein Sonne-Wolken-Mix, sondern auch die kommenden Tage. Morgen am Dienstag wieder 25, 26 Grad in der Spitze, am Mittwoch sogar bis zu 27. Erst Donnerstag wechselhaft, dann mit ein paar Schauern, vor allem nachmittags. Und Freitag gehen die Temperaturen dann wieder ein Stückchen runter. Runter an die 20-Grad-Marke.
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0: Erstmal die guten Nachrichten von der A7 Hamburg Richtung Hannover, Kreuz Hannover Ost, Überleitung zur A2 Richtung Braunschweig, kein LKW mehr im Kurvenbereich. Aber immer noch das brennende Auto auf der Kreisstraße 226, das ist die Imer Landstraße. Zwischen dem Abzweig nach Devese und der B217 in Ronnenberg bitte aufpassen, da steht das brennende Auto. Und ein Feuerwehreinsatz, deswegen die Landstraße 191 gesperrt, Niedernstöckener Straße ist das, zwischen Mattensweg und Ortsausgang. Und auch um die Ecke, die Kreisstraße 305 ist dicht. Hammersteinstraße zwischen Ende der Straße und Eckernwort. Ich wünsche euch natürlich trotzdem eine gute und sichere Fahrt. Wer von euch noch einen Blitzer entdeckt, kann sich melden über Facebook Blitzer Hannover oder über WhatsApp. Danke dafür.

0: Eine neue Girl Group im Pop-Business. Cat's Eye heißen die sechs, die ihr gerade gehört habt. Und eigentlich dachte ich, Boy- oder Girl-Groups, es ist gar nicht mehr so beliebt in der heutigen Zeit, aber zum Beispiel auch bei dem Konzertmarathon, den die Backstreet Boys gerade in Düsseldorf durchziehen, stimmt das absolut nicht. Ihr hört einfach gute Musik hier bei Radio Hannover. 3:45 jetzt.
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2: 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Außerdem 12 weitere Stichwahlen im Umland. 7-mal gibt es einen Wechsel im Rathaus. 5-mal haben sich Amtsinhaber durchgesetzt. Das soweit die vordergründigen Fakten, die auf dem Tisch liegen. 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Inwieweit haben die Menschen anders gewählt als noch vor ein paar Jahren? Gibt es besondere Tendenzen, die erkennbar sind? Die Ergebnisse und die Analyse dazu zum Start in den Dienstag. Ich bin Ansgar Borgmann, freue mich auf euch.
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0: Am Montag, Radio Hannover hier mit dem Verkehrsservice. Noch keine Entwarnung auf der Kreisstraße 226, die Imerlandstraße. Zwischen dem Abzweig nach Devese und der B217 in Ronnenberg in beiden Richtungen bitte aufpassen, da steht ein brennendes Auto.
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0: Ja, West Coast Hip-Hop aus den 90s gibt's auch hier bei uns. Coolio, habt ihr gerade gehört, mit einfach guter Musik am Montag, kurz nach 4. Um eine Lösung für die Zukunft des VW-Werks in Stöcken zu finden, überlegt der Konzern offenbar aktuell, Militärfahrzeuge am Standort zu produzieren. Das hat VWN-Chef Stefan Mecher in einem Interview gesagt. Das ganze Thema bei uns in den Hannover News, 16.30 Uhr gleich.
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2: Ich bin Dirk Zeitler. Der Tankrabatt ist endgültig beschlossen. Nachdem Bundestag und Bundesrat das Gesetz am Freitag gebilligt hatten, hat auch Bundespräsident Steinmeier es unterzeichnet.
3: Damit kann der neue Tankrabatt wie geplant am 1. Oktober, also an diesem Donnerstag, in Kraft treten. Wie schon im Frühjahr wird die Energiesteuer auf Diesel und Benzin um 14 Cent gesenkt. Inklusive Mehrwertsteuer ergibt das eine Steuererleichterung um knapp 17 Cent je Liter. Dieses Mal gilt der Rabatt für 3 Monate bis Ende des Jahres, um Autofahrer von den hohen Spritpreisen zu entlasten. Die Kosten von 2,5 Milliarden Euro sollen jeweils zur Hälfte zwischen Bund und Ländern aufgeteilt werden. Diana Kramer, Nachrichtenredaktion.
2: Der frühere Unionsfraktionschef Jens Spahn zieht sich nach dpa-Informationen aus dem Haushaltsausschuss des Bundestags zurück. Er reagiert mit dem Schritt auf Aufregung wegen seiner Abwesenheit an 2 Tagen der vergangenen Sitzungswoche. Anlass war die Veröffentlichung eines Fotos von Spahn bei Bild, das ihn während der Zeit mit seinem Sohn auf dem Arm auf der italienischen Insel Sardinien zeigen soll. Bild zog das Foto später zurück. Die Unternehmen in Deutschland werden beim Stellenabbau zurückhaltender. Das Beschäftigungsbarometer des Münchner IFO-Instituts

0: Instituts ist den dritten Monat in Folge gestiegen. Die Fachleute sehen darin eine Stabilisierung des Arbeitsmarkts, aber noch keine echte Erholung.
1: Lichtblicke gibt es vor allem bei den Dienstleistern. Dort wollen mehr Unternehmen Personal einstellen als abbauen. Neue Leute suchen zum Beispiel Ingenieurbüros sowie Rechts- und Steuerberatungen. In der Industrie und im Handel werden dagegen mehr Stellen gestrichen. Allerdings gibt es auch Industriebetriebe, die zusätzliche Mitarbeiter suchen, etwa in der Lebensmittelbranche. Bei den Leiharbeitsfirmen wächst ebenfalls die Hoffnung und auf dem Bau hat sich zuletzt kaum etwas verändert. Thomas Bleskin, Nachrichtenredaktion.
0: Die monatelange Suche nach Käufern war erfolglos. Die drei deutschen BioNTech-Standorte im rheinland-pfälzischen Idar-Oberstein, im hessischen Marburg und in Tübingen in Baden-Württemberg werden in einiger Zeit schließen. Betroffen sind nach Unternehmensangaben rund 1.800 Beschäftigte. Tübingen soll nach Unternehmensangaben bereits Ende 2027 Schluss sein, in Marburg Anfang 2028 und in Idar-Oberstein Ende 2028.
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3: Der Mann war Feuer und Flamme. Wir grillen heute nochmal. Was soll man noch anderes groß essen? Bei 25 Grad, 26 ist der Höchstwert. Wir haben 25 jetzt an der Listermeile. Am Küchengarten, am Schulenburger Park in Hannover auch. Nicht nur heute ein Wechsel aus Sonne und Wolken und ungewöhnlich warme Temperaturen, sondern auch die kommenden Tage erstmal. Morgen am Dienstag wieder so 25 bis 26 Grad. Mehr Sonne noch drin. Am Mittwoch sogar bis zu 27. Erst Donnerstag wechselhaft damit Schauern und Freitag dann kühler.
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3: Gute Nachrichten von der Kreisstraße 226, der Imer Landstraße. Zwischen dem Abzweig nach Devese und der B217 in Ronnenberg kein brennendes Fahrzeug mehr. Aber wegen des Feuerwehreinsatzes noch eine Sperrung. Niedernstöckener Straße L191 ist dicht zwischen Mattensweg und Ortsausgang in beiden Richtungen und nebenan die Kreisstraße 305 auch. Das ist die Twachtgasse gesperrt bis zur Hammersteinstraße in beiden Richtungen wegen des Feuerwehreinsatzes.
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3: Da sage ich Danke an Kai, der hat einen Blitzeranhänger im Zooviertel gesehen. Zoo Richtung Steuerndieb im Wald am Straßenrand. Kurz vor der Kurve steht der Blitzer, 50 km/h sind erlaubt. Seht ihr auch noch was? Meldet euch doch gerne bei mir im Studio über Facebook Blitzer Hannover oder über unsere WhatsApp-Nummer.
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3: Und ich habe mir vorgenommen, mich heute zurückzuhalten und nicht wieder loszuwettern, dass ich da nicht mitmache bei dem Sommer-Comeback. Aber so ganz lässt sich der beleidigte Unterton eben doch nicht verhindern. Was holt ihr an Sommeraktivitäten nach? Bei diesen sehr warmen Tagen zum Wochenstart. Unser Thema gleich.

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0: Sommer will sich dieses Jahr einfach nicht verabschieden. Viertel nach vier, Radio Hannover hier am Montag, 26 Grad, kurz vor dem Wechsel in den Oktober, sehr ungewöhnlich. Und während ich genervt bin und endlich wieder Zimtschnecken backen will, haben wir heute ganz viele Menschen in der City getroffen, ja, die ohne Jacke durch die Eilenriede schlendern, ein Eis am Maschsee essen oder einen Ausflug zum Steinhuder Meer machen wollen.
1: Ich habe heute frei genommen und wir genießen das schöne Wetter, wir nehmen Kaffee und laufen durch die Stadt.
2: Ja, es ist ja richtig goldener Herbst, wir lieben es, es ist einfach echt entspannt, jetzt noch mal kurzärmlich zu sein.
3: Ja, natürlich. Wir gehen raus, wir gehen ins Café, klar. Sitzen draußen, genießen die Sonne.
4: Mit dem Fahrrad vielleicht noch mal raus, genau. Oder auf meine Dachterrasse legen und da noch mal die Sonnenstrahlen nutzen.
5: Ja, vor allem den Garten, ne? Ich muss in den Garten gehen und das macht mir auch Freude. Und bei den Temperaturen ist es einfach toll.
2: Es ist jetzt schön, Eis essen zu gehen und das schöne Wetter zu genießen.
6: Ja, wir gehen spazieren. Wir genießen jetzt noch den vielleicht letzten schönen warmen Tage dieses Jahr. Ich meine, es ist ein bisschen ungewöhnlich, jetzt noch Ende September ernsthaft in kurzen Sachen rauszugehen. Heute irgendwie 26 Grad werden erwartet. Das ist ja schön.
0: Ja, endlich sagt es mal jemand. Kurze Hose Ende September. Weiß ich nicht so richtig. Aber hey, wenn ihr jetzt noch mal alles nachholen könnt, was ihr zum Beispiel im August nicht geschafft habt an Sommeraktivitäten, dann macht das ruhig und am Freitag habe ich dann ja auch endlich wieder meine Herbsttemperaturen zurück.

0: Nochmal neue 8 Jahre an der Spitze im Rathaus. Billit Onay von den Grünen ist wiedergewählt worden gestern bei der Stichwahl zum Oberbürgermeister von Hannover. Und nach der Wahl ist vor den Sondierungen mit Blick auf mögliche Mehrheiten im Rat haben sich Grüne und SPD offen für Gespräche gezeigt. Diese News und weitere aus der Region bei uns in den Hannover News hier bei Radio Hannover um 16.30 Uhr gleich.
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0: 16.30 Uhr gleich am Montag.
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2: Mit Kasper Weist. Guten Tag. Wie sieht die Zukunft aus am Volkswagen-Standort in Stöcken? Eine Option besteht offenbar in der Produktion von Militärfahrzeugen. Das sagte Stefan Mecher, Vorstand der Nutzfahrzeugesparte, in einem Interview mit der Automobilwoche. Nach Informationen der Zeitschrift prüfe der Konzern aktuell, in Hannover leicht gepanzerte Truppentransporter zu entwickeln und zu fertigen. Wie es mit dem VW-Standort in Hannover weitergeht, ist bislang unklar. Der VW-Aufsichtsrat hatte sich auf ein Sparkonzept geeinigt. Der Plan verpflichtet das Werk, bis Juni kommenden Jahres zu belegen, wie Kosten eingespart werden können. Eva Bender von der SPD ist als neue Regionspräsidentin gesetzt, doch Mehrheiten in der Regionsversammlung zu organisieren, gestaltet sich nach der Kommunalwahl als kompliziert. Die SPD ist mit gut 24% zwar erneut stärkste Kraft geworden, das bisherige Bündnis mit den Grünen besitzt aber keine Mehrheit mehr. Für Leyla Hatami, Vorsitzende der Regions-SPD, kommen mehrere Konstellationen in Frage.
3: Jetzt wird es mit den Grünen alleine eben nicht mehr reichen, rechnerisch. Wir haben in der Vergangenheit aber auch mit der CDU eine Koalition gehabt, die gut funktioniert hat, die eine gute Arbeitsgrundlage hatte. Das heißt also, wir werden sowohl als auch in diese Richtungen natürlich unsere Sondierungsgespräche ausrichten und gucken, wen wir dann eben noch mit dazu reinholen werden.
2: Rechnerisch denkbar wäre ein Bündnis aus SPD, Grüne und Linkspartei, aber auch eine sogenannte Kenia-Koalition aus SPD, CDU und Grünen käme auf eine Mehrheit in der Regionsversammlung.
1: Und jetzt noch mehr Kurzmeldungen für die ganze Region Hannover.
2: Zwischen Lehrte und Alexe hat ein E-Scooter-Fahrer zwei Fußgänger bei einem Unfall verletzt. Der 30-Jährige übersah am Sonntagabend in der Dunkelheit ein Ehepaar auf dem geteilten Rad- und Fußweg. Die Frau stürzte durch den Zusammenstoß zu Boden und musste im Krankenhaus behandelt werden. Der Mann wurde an der Hand verletzt. Der Fahrer war offenbar alkoholisiert. Gegen ihn wurden Strafverfahren eingeleitet. Einen wahren Albtraum hat eine 86-Jährige in Neustadt am Rübenberge erlebt. In der Nacht zu Sonntag brachen drei Unbekannte in die Wohnung der Frau ein. Dabei sollen sie ihr Opfer über mehrere Stunden in ihrem Zimmer festgehalten und in dieser Zeit Schmuck und Bargeld entwendet haben. Die Seniorin blieb körperlich unverletzt, die Polizei sucht nach Zeugen. Und beim diesjährigen niedersächsischen Chorwettbewerb haben gleich zwei Chöre aus Hannover Bestnoten erzielt. Der Frauenchor Toby and the Sirens und der Männerchor des Knabenchors Hannover erhielten jeweils 25 Punkte. Mit ihrer Performance qualifizierten sich beide Chöre für den deutschen Chorwettbewerb, der im nächsten Jahr in Leipzig stattfindet.
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0: Die Klamottenverwirrung ist groß. Also zwischen Sandalen, kurzen Hosen, Daunenjacken und Mützen war im Bus bei mir heute Morgen alles mit dabei. Wir haben 26 Grad an der Klappenburgbrücke in Stöcken im Mecklenheider Forst. Im Stadtpark auch 26. Jetzt gerade ist es zumindest hier in der City so ein bisschen bewölkt da, aber die Sonne ist später auf jeden Fall mit am Start. Und das ist nicht nur heute so außergewöhnlich warm, sondern auch die kommenden Tage, morgen am Dienstag, wieder so 25 bis 26 Grad, am Mittwoch sogar bis zu 27, Donnerstag dann Schauer, auf jeden Fall wechselhafter. Und Freitag gehen wir dann wieder zurück an die 20-Grad-Marke.
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0: Entwarnung in Sachen Feuerwehreinsatz auf der L191, die Niedernstöckener Straße. Zwischen Mattensweg und Ortsausgang ist die Sperrung wieder aufgehoben und das gilt auch für die Kreisstraße 305. Die Twachtgasse bis zur Hammersteinstraße ist auch wieder frei. Ich wünsche euch eine gute und sichere Fahrt mit Hathaway. Kurz nach 4:30.
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0: 20 vor 5 am Montag. Radio Hannover hier und Hörer Bilal hat sich gemeldet. Der hat einen Blitzer gesehen auf der Fahrenwalder Straße, Höhe der Büttner Straße, stadtauswärts. Wird auch im Feierabend jetzt geblitzt. Seht ihr auch noch was? Ich bin erreichbar hier im Studio über Facebook Blitzer Hannover und natürlich auch über unsere WhatsApp-Nummer.
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2: Spannendes Leben, das diese Frau gerade führt. Sängerin Lotte hat alles umgekrempelt, lebt gerade ein Nomadenleben mit 2 Koffern, schläft bei Freunden auf der Couch und tut das, was sie am liebsten macht. Einfach Musik und Leichtigkeit verbreiten. Und das macht sie heute bei uns. Denn Lotte kommt ins Musikzentrum.
3: Kommst du noch mit?

0: Pop mit 70er Ästhetik. Dafür steht Sängerin Lotte. Für rund 45 Euro seht ihr sie heute Abend im Musikzentrum. Einlass ist ab 19 Uhr. Wenn ihr auf Serien wie Off Campus oder auch die theoretische Unwahrscheinlichkeit von Liebe steht, die ja gerade bei Netflix angelaufen ist, dann wird euch wahrscheinlich auch dieses Buch hier gefallen. Annabelle Steel liest heute aus ihrem neuen Buch The Panthers Off Limits. Damit stellt sie eine heiße Liebesgeschichte vor zwischen einer E-Sport-Spielerin und ihrem Coach. Die Lesung startet heute ab 20 Uhr im Thalia an der Marktstraße und für 15 Euro seid ihr dabei. Oder ihr habt mal wieder Lust auf einen gepflegten Spieleabend mit etwas Nervenkitzel, dann geht es zum 11. großen Doppelkopf- und Superkniffelturnier im Beischi Heinz. Euer Einsatz liegt bei 5 Euro und Einlass ist ab 19 Uhr.
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0: 5 am Montag, den ersten unter euch einen schönen Feierabend mit Radio Hannover. Und dem Verkehrsservice, Vorsicht bitte auf der B65 Empelde, Nenndorfer Landstraße. Hannover Richtung Bad Nenndorf. Zwischen Empelde Gewerbegebiet und Empelde steht ein LKW mit Panne. Ich wünsche euch eine gute und sichere Fahrt und die neue Single, die es gleich für euch gibt, passt ja wohl sowas von zum Sommercomeback in Hannover. Denke ich an so eine Beachparty. Movin' to the Sun. Elektropop. Gleich noch vor den News. Um 17 Uhr hier bei uns.
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0: Seht ihr auch die Palmen vor dem inneren Auge bei dieser neuen Single? Move into the Sun, als erstes gehört hier bei Radio Hannover. Um eine Lösung für die Zukunft des VW-Werks in Stöcken zu finden, überlegt der Konzern offenbar aktuell, Militärfahrzeuge am Standort zu produzieren. Das hat VW-Chef Stefan Mecher in einem Interview gesagt. Und das ist Thema bei uns in den Hannover News, 17.30 Uhr. Jetzt ist es kurz nach 5.
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2: Ich bin Dirk Zeitler. Im Streit um die Pflegereform erhöht Gesundheitsminister Linnemann den Druck auf Finanzminister Klingbeil. Der CDU-Politiker fordert, dass der Bund mehr als 5 Milliarden Euro an die Pflegeversicherung zahlt. Die SPD verlangt dagegen unter anderem eine Begrenzung der Heimkosten und eine Beteiligung der privaten Pflegeversicherung.
3: Linnemann lehnt beide SPD-Vorschläge ab. Bei einem Finanzausgleich mit der privaten Pflegeversicherung sieht er verfassungsrechtliche Probleme. Ein Deckel bei den Heimkosten ist aus seiner Sicht nicht ausreichend. Stattdessen fordert er vom Bund Gelder, die von der Pflegeversicherung während der Corona-Pandemie für Krisenmaßnahmen ausgegeben wurden, etwa um Mindereinnahmen bei Pflegeeinrichtungen auszugleichen oder Tests zu beschaffen. Linnemanns Argument, solche gesamtgesellschaftlichen Aufgaben hätten aus Steuern bezahlt werden müssen. Am Mittwoch will er seinen Gesetzentwurf ins Kabinett bringen. Thomas Pleskin, Nachrichtenredaktion.
2: Der Tankrabatt ist endgültig auf dem Weg. Bundespräsident Steinmeier hat das Gesetz unterzeichnet. Der Tankrabatt wurde als Reaktion auf die aktuell hohen Spritpreise beschlossen. Er sieht vor, die Energiesteuer auf Diesel und Benzin für Oktober, November und Dezember um 14% zu senken. Inklusive Mehrwertsteuer ergibt das eine Steuererleichterung um knapp 17 Cent. Auf dem Rhein wird es für Frachtschiffe immer schwieriger. Nach Angaben des Bundesverbands der deutschen Binnenschifffahrt sind auf dem besonders betroffenen Mittelrhein nur noch vereinzelt Güterschiffe unterwegs. An mehreren Pegeln wurden inzwischen historische Tiefstände gemessen.
4: Goa und Mainz in Rheinland-Pfalz gibt's kaum Wasser. Die wenigen Schiffe, die dort noch durchkommen, können deutlich weniger laden. Das trifft vor allem Raffinerien und Chemie- und Stahlwerke, die große Mengen über den Rhein transportieren. Laut einem Experten des Instituts der deutschen Wirtschaft sind wichtige Lieferwege inzwischen weitgehend unterbrochen. Etwas Hoffnung gibt's aber. In Köln sollen die Wasserstände zum Ende der Woche wieder steigen, in Kaub am Mittelrhein ab dem kommenden Wochenende. Zoe Tassovali, Nachrichtenredaktion.
2: Die Riesenrakete Starship des privaten Raumfahrtunternehmers SpaceX von Tech-Milliardär Elon Musk ist zu einem außergewöhnlichen Testflug aufgebrochen.

0: Das größte jemals gebaute Raketensystem hob von einem Weltraumbahnhof im US-Bundesstaat Texas ab. Geplant ist eine rund 10-stündige Mission, bei der die Rakete in die Erdumlaufbahn einlenken und die Erde insgesamt etwa 6-mal umrunden soll.
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2: Ich lasse euch die Freude über Sommer-Comeback und versuche die nächsten 3 Tage einfach auszusitzen. Wir sind bei 26 Grad angekommen und das Ende September. 26 Grad im Hermann-Löns-Park in Hannover, am HCC, am IME-Zentrum auch. Der Feierabend sieht jetzt größtenteils grauer aus, bleibt aber tendenziell freundlich auch die kommenden Tage, also nicht nur heute, ein Sonne-Wolken-Mix und auch nicht nur heute so außergewöhnlich warm. Morgen am Dienstag wieder so 25, 26 Grad, am Mittwoch sogar bis zu 27. Donnerstag sind dann wieder Regenwolken mit dabei. Freitag auf jeden Fall kühler, da gehen wir zurück auf um die 20 Grad.
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2: Erstmal die guten Nachrichten von der B65 Empelde-Nendorfer Landstraße. Zwischen Empelde-Gewerbegebiet und Empelde ist alles wieder frei. Aber neu reingekommen, A2 Dortmund Richtung Hannover. Die Ausfahrt Bad Alsen ist wegen eines Pannenautos gesperrt aktuell. Ich wünsche euch im Feierabend eine gute und sichere Fahrt mit uns.
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2: Und ich hätte nicht mit ihr tauschen wollen. Also von morgens bis abends Wahlkampftermine. Es waren ganz schön anstrengende Wochen auch für die neue Regionspräsidentin der Region Hannover. Umso mehr hat sich die SPD über das sehr eindeutige Ergebnis gestern bei der Stichwahl gefreut. Eva Bender ist zum Amtsantrittsbesuch bei mir in der Sendung zu Gast.

0: Aber es war ein richtig breites Grinsen und ist es auch heute noch auf dem Gesicht der SPD-Politikerin. Zu Recht sehr eindeutiges Ergebnis bei der Stichwahl. Fast 70% der Stimmen haben sie bekommen. Eva Bender ist zum Amtsantrittsbesuch bei mir im Radio Hannover Studio. Und ich darf sie jetzt ja das erste Mal ganz offiziell als neue Regionspräsidentin anmoderieren. Wie fühlt sich das an?
1: Ja, das fühlt sich richtig gut an. Und ja, das Grinsen ist weiter im Gesicht, weil ich mich einfach unglaublich über dieses Vertrauen freue, dass die Menschen in dieser Region Hannover mir entgegengebracht haben. Mhm. Und auch darauf freue auf all das, was jetzt kommt in den nächsten 8 Jahren. Ab heute geht's los, am 1.11. dann so richtig. Und das erzeugt richtig, richtig Vorfreude. Und ein großes Dankeschön im Übrigen auch an alle, die mich unterstützt haben.
0: Hätten Sie denn gedacht, dass das so eindeutig wird, das Ergebnis am Ende?
1: Ach, am Ende ist das super schwer, das vorherzusagen. Ich hatte gestern gar kein Gefühl. Und ich glaube, das ist ganz normal bei Menschen, die so im Wahlkampf sind und dann irgendwie auch Spitzenkandidierende sind, dass man dann so kurz vor 18 Uhr denkt, oh mein Gott, diese Wahl könnte verloren gehen.
0: Ja.
1: Haben ja auch ganz viele gespiegelt, dass ihnen das damals auch so gegangen sind, die solche Wahlkämpfe gemacht haben. Deshalb war so zwischen 17 und 18 Uhr, 18.30 Uhr sehr aufregend. Weil ich irgendwie gar kein Gefühl mehr hatte. Und als dann um 18.30 Uhr es immer deutlicher wurde, dass das doch ein sehr ordentlicher Gewinn wird,
0: dann
1: habe ich mich auch deutlich entspannt, ja.
0: Glaube ich. Also wie hier in der Redaktion, wir haben ja zumindest so ein bisschen mitbekommen, wie viele Wahlkampftermine das jetzt auch zum Endspurt nochmal waren. Wie froh sind Sie denn auch, dass es jetzt vorbei ist erstmal?
1: Es gibt so ein lachendes und ein weinendes Auge, weil man im Wahlkampf die Möglichkeit hat, unendlich viel zu lernen, ganz viele Menschen kennenzulernen, die man sonst nie im Leben kennenlernen würde, ganz viele Perspektiven neu zu entdecken. Und das ist schon richtig, richtig wertvoll. Ich glaube, das ist auch für Politikerinnen und Politiker einfach sehr wertvoll und auch für eine Verwaltungsspitze. Und gleichermaßen, ja, es ist schon ordentlich anstrengend. Wir waren jeden Tag meistens so von 7 bis 22 Uhr unterwegs.
0: Also das ist ein langer Tag.
1: Die Region Hannover ist groß, wunderschön, aber eben halt auch mit langen Fahrtwegen verbunden. Und jetzt ein bisschen mehr fokussiert zu sein, ein bisschen fokussierter auch arbeiten zu können, die Vorbereitung zu treffen, eine gute Vorbereitung, auch die Übergabe meines Dezernats, des Bildungs- und Kulturdezernats hier in Hannover zu machen, das ist jetzt auch gut und an der Zeit. Aber ich werde diese ganzen Situationen wirklich auch vermissen. Und es war einfach auch ein sehr, sehr freudiger Wahlkampf. Wir hatten viele Lachanfälle im Team und hatten einfach auch viel Spaß miteinander, weil wenn man so viel zusammenarbeitet, muss auch immer eine ordentliche Portion Spaß dabei sein,
0: ansonsten geht es
1: nicht.
0: Und ist jetzt erstmal Urlaub angesagt?
1: Also die nächsten 2 Wochen nicht, aber in der 3. Oktoberwoche, da werde ich ein paar Tage weg sein und tatsächlich auch nicht im Land, um einmal für ein paar Tage den Kopf durchwehen zu lassen. Und dann geht es ja am 1.11. auch los bei der Region Hannover.
0: Sagt Eva Bender. Mit fast 70% der Stimmen ist sie gestern in der Stichwahl zur neuen Regionspräsidentin gewählt worden. Heute schon bei mir in der Sendung. Wir quatschen gleich weiter.

0: die erste Frau in diesem Amt, die das Rennen gestern sehr eindeutig für sich entschieden hat. Radio Hannover hier am Tag nach der Stichwahl. Die Region Hannover hat Bock auf Eva Bender und Sie haben auch Bock auf die neue Aufgabe, ne?
1: Ja, absolut. Und zwar sehr.
0: Ich habe schon gesagt, Sie sind die erste Frau an der Spitze der Region. Was bedeutet Ihnen das auch?
1: Ja, also wenn man sich die kommunalen Parlamente anguckt, auch nach dem 13.09., dann sieht man schon, dass deutlich weniger Frauen in den kommunalen Parlamenten vertreten sind als in der vorherigen Wahlperiode. Und deshalb ist es, glaube ich, schon wichtig, dass diese Perspektive in die Politik mit einfließt. Und natürlich ist die Regionsspitze eine gute Aufgabe dafür. Wir sind im Prinzip der größte Landkreis Deutschlands mit einem sehr besonderen Konstrukt. Und ich glaube, es ist gut, dass es auch an solchen Stellen Frauen gibt, die sagen, ich übernehme da Verantwortung. Mhm. Es gibt aber auch viele andere Frauen, die gestern richtig gut gewonnen haben. Also die drei SPD-BürgermeisterInnen, die gestern Abend angetreten sind, hier in der Region Hannover, die haben alle auch ein richtig gutes Stimmergebnis geholt. Also sind viele Frauen gestern in Position gekommen, über die ich mich da auch sehr freue.
0: Hoffen wir, dass das auch ein bisschen Strahlkraft hat über die Region Hannover hinaus. Wann geht's denn jetzt offiziell los? Wie läuft das mit dem alten Amt? Kulturdezernentin sind Sie bis wann und wann wechseln Sie ins Regionshaus?
1: Also ich wechsle am 1.11. ins Regionshaus und bis dahin bin ich Bildungs- und Kulturdezernentin. Mhm. Ich habe eine ganz wundervolle Vertreterin jetzt gehabt. Die Silvia Bruns hat mich über 2 Monate vertreten. Das hat die fantastisch gemacht, mit einer sehr klaren Haltung, guten Entscheidung, auch entscheidungsfreudig, einer hohen Akzeptanz auch der Fachexpertise meiner Mitarbeiterinnen und Mitarbeiter. Vielen Dank an dieser Stelle einmal an Silvia Bruns. Und wir werden jetzt diese Übergabe vorbereiten und dann wird das, glaube ich, auch sehr klar und eindeutig weiterlaufen, auch im Dezernat, sodass alle Kolleginnen und Kollegen einfach gut weiterarbeiten können. Und gleichermaßen geht es aber auch schon los, wenn wir gucken, wie wir ein gutes Onboarding bei der Region Hannover hinkriegen. Heute Nachmittag fahre ich gleich zu den Kolleginnen und Kollegen, um einmal Hallo zu sagen. Mhm. Wollen ja, glaube ich, auch alle wissen, wer ist denn eigentlich diese neue Chefin da?
0: Wer ist die denn eigentlich?
1: Genau. Wir machen irgendwie auch nochmal einen Social-Media-Beitrag fürs Intranet und so, damit alle wissen, wer ist denn da eigentlich, der da jetzt demnächst an der Spitze des Hauses steht.
0: Mhm. Lassen Sie uns noch kurz aufs Inhaltliche schauen. Sie haben gestern Abend auf der Wahlparty direkt darüber gesprochen, dass Sie auch in den kommenden Jahren sehr viel enger in den Austausch mit den einzelnen Kommunen gehen wollen. Sie haben im Wahlkampf immer wieder betont, dass Sie eine von hier sind. Wie wichtig ist das, dass die einzelnen Kommunen auch mehr gehört werden in Zukunft?
1: Absolut wichtig. Also ich habe mit vielen Bürgermeistern und Bürgermeistern gesprochen und weiß das ja auch selbst als erste Stadträtin in Langenhagen. Und da habe ich auch ja lange den Bürgermeister vertreten. Das ist schon wichtig, dass es da einen kontinuierlichen guten Austausch gibt, der auch absolut, und das sage ich auch immer, radikale Ehrlichkeit, der auch radikal ehrlich ist. Mhm. Weil am Ende sind wir in einer Konstellation, wir haben alle richtig herausfordernde Haushalte. Wir müssen miteinander gemeinsam einen guten Weg finden, da durchzukommen. Wir haben aber auch im Bereich des Bevölkerungsschutzes, im Bereich Bildung, im Bereich ÖPNV wirklich auch gemeinsame Themen. Und deshalb geht es nur mit den 21 Bürgermeistern und Bürgermeistern. Übrigens völlig egal, welche Parteifarbe sie haben. Ich freue mich sehr, dass wir so viele SPD-Bürgermeister und Bürgermeister haben. Freue mich aber auch sehr auf die Zusammenarbeit mit den CDU-Bürgermeistern und Bürgermeistern und natürlich auch auf die Zusammenarbeit mit Belet Onay.
0: Und letzte Frage von mir. Bleibt denn jetzt als erste Baustelle trotzdem die S-Bahn-Prio?
1: Ja, die bleibt. So. Das habe ich immer gesagt und das ist nach wie vor so. Der Alltag der Menschen muss funktionieren.
0: So, da gibt es ja auch großen Handlungsbedarf nach wie vor. Eva Bender, unsere neue Regionspräsidentin der Region Hannover, die erste Frau in diesem Amt, die nach sehr vielen anstrengenden Wahlkampfwochen jetzt auch erstmal Urlaub braucht. Danke für den Amtsantrittsbesuch bei uns.
1: Danke, dass ich da sein darf.
0: Und mehr zu den Stichwahlen, vor allem eben auch zu unserem wiedergewählten grünen Oberbürgermeister Belet Onay in den Hannover News heute Nachmittag.

0: Musik made in Hannover, Leihausen, Walk in May. 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Und den Verkehrsservice im Feierabendverkehr A2 Dortmund Richtung Hannover. Die Ausfahrt Bad Eilsen ist wegen eines Autos mit Panne gesperrt. Da bitte aufpassen. Ich wünsche euch eine gute und sichere Fahrt. Gleich mit Secret Service, Flash in the Night, unser Radio Hannover Classic Hit. Noch vor den Hannover News, 17.30 Uhr.
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0: Schönen Feierabend euch am Montag, 17.30 Uhr.
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2: Mit Kasper Weist. Guten Abend. Wie sieht die Zukunft aus am Volkswagen-Standort in Stöcken? Eine Option besteht offenbar in der Produktion von Militärfahrzeugen. Das sagte Stefan Mecher, Vorstand der Nutzfahrzeugesparte, in einem Interview mit der Automobilwoche. Nach Informationen der Zeitschrift prüfe der Konzern aktuell, in Hannover leicht gepanzerte Truppentransporter zu entwickeln und zu fertigen. Wie es mit dem VW-Standort in Hannover weitergeht, ist bislang unklar. Der VW-Aufsichtsrat hatte sich auf ein Sparkonzept geeinigt. Der Plan verpflichtet das Werk, bis Juni kommenden Jahres zu belegen, wie Kosten eingespart werden können. Eva Bender von der SPD ist als neue Regionspräsidentin gesetzt, doch Mehrheiten in der Regionsversammlung zu organisieren, gestaltet sich nach der Kommunalwahl als kompliziert. Die SPD ist mit gut 24% zwar erneut stärkste Kraft geworden, das bisherige Bündnis mit den Grünen besitzt aber keine Mehrheit mehr. Für Leyla Hatami, Vorsitzende der Regions-SPD, kommen mehrere Konstellationen in Frage.
3: Jetzt wird es mit den Grünen alleine eben nicht mehr reichen, rechnerisch. Wir haben in der Vergangenheit aber auch mit der CDU eine Koalition gehabt, die gut funktioniert hat, die eine gute Arbeitsgrundlage hatte. Das heißt also, wir werden sowohl als auch in diese Richtungen natürlich unsere Sondierungsgespräche ausrichten und gucken, wen wir dann eben noch mit dazu reinholen werden.
2: Denkbar wäre ein Bündnis aus SPD, Grünen und Linkspartei, aber auch eine sogenannte Kenia-Koalition aus SPD, CDU und Grünen käme auf eine Mehrheit in der Regionsversammlung.
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2: Die Auflösung einer kurdischen Gedenkfeier im Stadtteil Nordstadt hat bei den Veranstaltern sowie in der Politik für erhebliche Kritik gesorgt. Gestern hatte die Polizei ein Vereinsgebäude in der Kornstraße gestürmt und knapp 100 Menschen für mehrere Stunden festgehalten. Nach Angaben der Beamten habe es sich um eine PKK-Veranstaltung gehandelt, bei der der Verdacht eines Verstoßes gegen das Vereinsgesetz bestand. Der Verein spricht von einem überzogenen Vorgehen der Einsatzkräfte. Linken-Politikerin Maren Kaminski kritisierte, dass Menschen, die einfach nur trauern wollten, wie Schwerverbrecher behandelt werden würden. Der städtische Versorger Enercity investiert in den Ausbau von batterieelektrischen Speichersystemen. Konkret wird der Energiepark Lehrte-Ahlem um eine Leistung von 115 Megawatt erweitert. Ein neuer Batteriespeicher soll in Miesburg entstehen. Ziel ist es, mit den Anlagen kurzfristig auf Veränderungen an den Energiemärkten und im Stromsystem reagieren zu können und somit das Energiesystem zu stabilisieren. Und Stadt und Region haben 19 Sportvereine ausgezeichnet, die mithilfe des Förderprogramms EcoSport in den Klimaschutz investiert haben. Genutzt haben die Finanzspritze 14 Vereine aus dem Umland und 5 aus der Stadt. Mit den Geldern wurden unter anderem Flutlichtanlagen auf LED-Technik umgerüstet, Photovoltaikanlagen und Wärmepumpen installiert oder Vereinsgebäude energetisch saniert.
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0: Hätten Kaspar und ich auch nicht gedacht, dass wir Ende September die Klima hier im Studio noch mal zu schätzen wissen. Wir haben draußen 25 Grad, immer noch am Messegelände an den Riglinger Kiesteichen, an der Markthalle auch 25 Grad. Nicht nur heute außergewöhnlich warm, sondern auch die kommenden Tage. Jetzt am Feierabend bleibt es erstmal grau, aber spätestens morgen am Dienstag ist die Sonne dann wieder am Start. Wir gehen wieder auf 25, 26 Grad rauf in der Spitze. Am Mittwoch sogar bis zu 27. Kälter wird es dann erst wieder am Freitag und am Donnerstag wahrscheinlich wechselhafter, auch mit ein paar Schauern, die mit dabei sind.
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0: A2, Dortmund Richtung Hannover. Die Ausfahrt Bad Eilsen ist wegen eines Autos mit Panne immer noch gesperrt. Und dann gehen Grüße raus an Kai, der uns im Blitzeranhänger gemeldet hat. Im Zooviertel, Zoo Richtung Steuerndieb, im Wald am Straßenrand steht der Blitzer kurz vor der Kurve. 50 km/h sind erlaubt. Meldet euch auch gerne hier bei mir im Studio, wenn ihr auch noch was seht. Facebook Blitzer Hannover oder unsere WhatsApp-Nummer, die findet ihr auf der Website.

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0: Aufpassen bitte im Feierabendverkehr auf der A7. Radio Hannover hier. Kassel Richtung Hannover zwischen Laatzen und Hannover-Anderten. Reifenteile auf dem rechten Fahrstreifen. Nochmal die A7. Kassel Richtung Hannover zwischen Laatzen und Hannover-Anderten. Bitte vorsichtig fahren. Wir haben hier Reifenteile auf dem rechten Fahrstreifen.
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0: 10 vor 6 gleich.
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0: macht seinem Onkel Michael Patrick mittlerweile richtig Konkurrenz, finde ich. Popsänger Iggy Kelly mit Miracle, neue Musik am Montag. Die Angst, Opfer einer Straftat zu werden, nimmt bei Menschen hier in Niedersachsen weiter zu. Zu diesem Ergebnis kommt eine neue Dunkelfeldstudie, die Niedersachsens Innenministerin Daniela Behrens heute vorgestellt hat. Und die ist Thema bei uns in den Hannover News zum Feierabend 18.30 Uhr. Jetzt ist es kurz nach 18 Uhr.
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2: Ich bin Dirk Zeitler. Im Streit um die Pflegereform erhöht Gesundheitsminister Linnemann den Druck auf Finanzminister Klingbeil. Der CDU-Politiker fordert, dass der Bund mehr als 5 Milliarden Euro an die Pflegeversicherung zahlt. Die SPD verlangt dagegen unter anderem eine Begrenzung der Heimkosten und eine Beteiligung der privaten Pflegeversicherung.
3: Linnemann lehnt beide SPD-Vorschläge ab. Bei einem Finanzausgleich mit der privaten Pflegeversicherung sieht er verfassungsrechtliche Probleme. Ein Deckel bei den Heimkosten ist aus seiner Sicht nicht ausreichend. Stattdessen fordert er vom Bund Gelder, die von der Pflegeversicherung während der Corona-Pandemie für Krisenmaßnahmen ausgegeben wurden, etwa um Mindereinnahmen bei Pflegeeinrichtungen auszugleichen oder Tests zu beschaffen. Linnemanns Argument, solche gesamtgesellschaftlichen Aufgaben hätten aus Steuern bezahlt werden müssen. Am Mittwoch will er seinen Gesetzentwurf ins Kabinett bringen. Thomas Bleskin, Nachrichtenredaktion.
2: Gute Nachricht vom Arbeitsmarkt. Die Unternehmen in Deutschland treten beim Stellenabbau auf die Bremse. Das IFO-Beschäftigungsbarometer ist den dritten Monat in Folge gestiegen und liegt nun bei 95 Punkten. Eine echte Erholung ist laut der Experten aber noch nicht in Sicht. In Industrie und Handel würden weiterhin Stellen abgebaut. Die größte Rakete, die je gebaut wurde, ist wieder unterwegs. Das Starship des Raumfahrtunternehmens SpaceX von Elon Musk ist am Morgen in Texas zu einem neuen Testflug abgehoben. Mit dem Flug will das Unternehmen sein riesiges Raketensystem weiter erproben.
4: Das Starship ist größer als die Freiheitsstatue und dieser Koloss soll nun 6-mal die Erde umrunden. 10 Stunden soll die Mission dauern und bis jetzt läuft dieser 14. Testflug offenbar nach Plan. Starlink-Satelliten sollen ausgesetzt werden und auch das läuft nach Angaben von SpaceX bislang glatt. Das Starship besteht aus 2 riesigen Teilen, die nach der Rückkehr zur Erde wiederverwendet werden können. Die NASA will damit Astronauten zum Mond schicken. SpaceX hat eine Reise zum Mars im Visier. Aus den USA, Tina.
2: Auf dem Rhein wird es für Frachtschiffe immer schwieriger. Nach Angaben des Bundesverbands der deutschen Binnenschifffahrt sind auf dem besonders betroffenen Mittelrhein nur noch vereinzelt Güterschiffe unterwegs. An mehreren Pegeln wurden inzwischen historische Tiefstände gemessen.
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0: Der Mann war Feuer und Flamme. Wir grillen auf jeden Fall mal die nächsten Tage, jetzt wo es so warm ist. Wir haben im Feierabend kurz nach 6 24 Grad. An der Lemmerstraße, am Betriebshof Leinhausen, an der Potby auch 24. Temperaturen gehen nur langsam runter heute. Und es ist nicht nur heute so außergewöhnlich warm, sondern auch morgen am Dienstag, am Mittwoch noch. Morgen wieder so 25, 26 Grad, ein bisschen mehr Sonne als heute noch. Am Mittwoch sogar bis zu 27 Grad, Donnerstag dann wechselhafter, auch mit ein paar Regenwolken. Am Freitag gehen die Temperaturen zurück auf um die 20.
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0: Gute Nachrichten von der A7, Kassel Richtung Hannover. Zwischen Laatzen und Hannover-Anderten keine Gegenstände mehr auf der Fahrbahn.
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0: Bilal hatte ja einen Blitzer gesehen auf der Fahrenwalder Straße. Der steht Höhe der Büttnerstraße, stadtauswärts. Und ihr seht vielleicht auch noch was. Dann kennt ihr das Spiel. Wir hätten die Blitzer gern auf unserer Facebook-Seite. Blitzer Hannover, da könnt ihr schreiben. Oder aber ihr schickt mir eine WhatsApp-Sprachnachricht hier im Studio. Das ist die 0151 23 13 19 13.
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0: Lisa Buotti.
1: Und eigentlich ist das Oktoberfest ja so der offizielle Start in die Herbstzeit hier in Hannover. Ja, von Herbstwetter ist jetzt nicht so richtig viel zu sehen zum Wochenstart, aber Schausteller und auch Familien freuen sich sicherlich, dass es nicht regnet zum Start der Gaudi hier bei uns in der Stadt. Diese Woche könnt ihr bei uns im Programm so richtig abstauben und Gutscheinpakete fürs Oktoberfest Hannover gewinnen. Mehr dazu gleich. Ich wünsche euch einen schönen Montagabend mit uns.

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0: Wir schenken euch einen Tag mit Karussell, Breakdancer, Krebs und Zuckerwatte. Ist ja nicht gerade billig, mit der ganzen Familie übers Oktoberfest Hannover zu ziehen. Aber bei uns im Programm könnt ihr diese Woche Gutscheinpakete im Wert von 100 Euro gewinnen. So eins hätte Mariana aus Dören auch gern.
1: Hallo,
0: Du hast uns geschrieben, du hast eine 11-jährige Tochter, die Bock auf Oktoberfest Hannover hat.
1: Ja, das ist richtig.
0: Was würdest du sagen, wenn du jetzt direkt zum Wochenstart die schöne Botschaft von mir bekommst, dass wir ein Gutscheinpaket haben, dass du oder dass ihr dann gerne verballern könnt auf dem Schützenplatz?
1: Das ist richtig cool, da wird sie sich sehr, sehr freuen.
0: Ja, also heute, ich habe die Lostrommel gerührt und dein Name wurde mir ausgespuckt quasi für heute Nachmittag. Ist das denn für euch so eine Tradition mit dem Oktoberfest in Hannover?
1: Ja. Also ich glaube, seitdem sie fünf ist, fährt sie zweimal im Jahr mit dem Riesenrad. Mm. Und sie freut sich auch jedes Jahr drauf. Also das ist schon, kann man schon sagen, also das ist absolut das Highlight für sie und für uns auch.
0: Jetzt hast du das Riesenrad schon angesprochen. Gibt es noch irgendwas anderes, was sie gerne fährt?
1: Ach, sie geht immer in solche Attraktionen, ne, wo man dann irgendwas... so irgendwelche Räume entdecken kann oder irgendwie hier klettern und irgendwas mit Wasser und alles so ein bisschen was mit Action. Vor Geisterbahn hat sie Angst tatsächlich.
0: Ich auch, das mache ich auch nicht gerne.
1: Genau, aber ansonsten, ach, sie ist da ganz flexibel.
0: Sehr schön. Und ihr macht dann auch mit oder steht draußen und wartet?
1: Auch bei ein paar Sachen machen wir mit. Manchmal traut sich mein Mann mit ihr. Einmal hat er es mal mit der Geisterbahn versucht und auch zusammen mit ihr. Aber sie hat so viel Angst. Ansonsten, Riesenrad bin ich immer dabei. Und Autoscooter macht dann wieder Papa mit und wir teilen uns dann immer so ein bisschen auf.
0: Ja, ist doch schön. Und du hast uns auch geschrieben, im Zweifel würdet ihr auch noch eine Freundin von ihr mitnehmen.
1: Auf jeden Fall, ja.
0: Das klingt ja nach einem erfolgreichen Tag auf dem Oktoberfest. Wetter spielt aktuell auch mit. Deswegen, ich wünsche euch ganz viel Spaß, dann ob es zu dritt ist oder zu viert, ist ja egal.
1: Danke schön, das ist ganz lieb.
0: Sehr, sehr gerne. Wir machen euch sehr gerne eine Freude gerade wieder mit den Gutscheinpaketen. Die gehen auch weg wie warme Semmeln. Also ich glaube, wir hatten das Formular auf der Webseite, wo du dich ja auch beworben hast. 10 Minuten online und ich hatte hier schon wieder bestimmt 20 Bewerbungen im Studio. Wahnsinn. Also das ist jedes Mal krass. Aber das zeigt ja auch, alles wird teurer. Gehälter gehen oft nicht mit. Auch auf dem Oktoberfest. Ich habe auch schon wieder gedacht, also da muss man auch ganz schön was ausgeben, wenn man da so einen Familientag plant. Ne?
1: Definitiv. Ne? Also es geht wirklich ratzfatz. Ne? Das ist... deswegen ist es schon wirklich richtig, richtig cool, was ihr da macht. Also vielen, vielen Dank.
0: Sehr, sehr gerne. 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

0: aus der Wedemark zu uns ins Radio. Heinz-Rudolf Kunze, einfach gute Musik am Montag für euch. Und es bleibt ein grüner Oberbürgermeister bei uns in der Stadt. Da war die Stichwahl gestern eindeutig. Nach der Wahl ist vor den Sondierungen mit Blick auf mögliche Mehrheiten im Rat der Stadt haben sich Grüne und SPD offen für Gespräche gezeigt. Das Ganze ist Thema gleich in den News. 18.30 Uhr.
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0: Montagabend, 18.30 Uhr.
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2: Mit Kasper Weist. Guten Abend. Die Angst, Opfer einer Straftat zu werden, nimmt bei Menschen in Niedersachsen weiter zu. Gleichzeitig bleibt das Vertrauen in die Polizei hoch. Zu diesem Ergebnis kommt eine neue Dunkelfeldstudie, die Niedersachsens Innenministerin Daniela Behrens heute vorgestellt hat. Besonders nachts im öffentlichen Nahverkehr fühlen sich viele Menschen unsicher. Über 65% der Befragten gaben 2025 an, sich nachts an Haltestellen eher unsicher oder sehr unsicher zu fühlen. Das sind gut 6% mehr als noch 2023. Dass das Sicherheitsgefühl und die tatsächliche Sicherheitslage nicht deckungsgleich sind, nehme sie sehr ernst, betonte Behrens.
3: Denn unser Ziel ist mehr als statistische Sicherheit. Unser Ziel ist, dass sich Menschen in Niedersachsen auch sicher fühlen. Entscheidend ist dabei das Zusammenspiel von frühzeitiger Präventionsarbeit, unter anderem auch in der sensiblen Entwicklungsphase junger Menschen, Bildung, kommunaler Verantwortung, polizeilicher Präsenz und einem starken Rechtsstaat.
2: Knapp 17.000 Menschen in Niedersachsen haben sich an der Studie beteiligt. Die Befragung soll die polizeiliche Kriminalstatistik ergänzen und unter anderem auch Fälle aufgreifen, die nicht angezeigt wurden. Der Grüne Bilic Onay bleibt in Hannover Oberbürgermeister. Jetzt suchen die Fraktionen in den Parlamenten nach Mehrheiten. Im Rat haben SPD und Grüne gemeinsam eine Mehrheit mit 33 von 64 Sitzen. SPD-Vorsitzender Adis Ahmetovic zeigte sich für Sondierungen offen. Er halte nichts von roten Linien zum Verhandeln, sieht aber die Grünen-Fraktion als stärkste Kraft am Zug, sagte Ahmetovic gestern am Rande einer Wahlparty. Auch der Oberbürgermeister selbst sieht bei Grünen und SPD im Rat die größten Überschneidungen. Nach der Stichwahl betonte Onay aber, dass bei einer Zusammenarbeit inhaltliche Schwerpunkte überwiegen müssten, nicht machtpolitische Taktik. 2023 hatte die SPD ein Bündnis mit den Grünen nach Streitigkeiten aufgelöst.
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2: Einen wahren Albtraum hat eine 86-Jährige in Neustadt am Rübenberge erlebt. In der Nacht zu Sonntag brachen drei Unbekannte in die Wohnung der Frau ein. Dabei sollen sie ihr Opfer über mehrere Stunden in ihrem Zimmer festgehalten und in dieser Zeit Schmuck und Bargeld entwendet haben. Die Seniorin blieb körperlich unverletzt. Die Polizei sucht nach Zeugen. Stadt und Region haben 19 Sportvereine ausgezeichnet, die mithilfe des Förderprogramms EcoSport in den Klimaschutz investiert haben. Genutzt haben die Finanzspritze 14 Vereine aus dem Umland und 5 aus der Stadt. Mit den Geldern wurden unter anderem Flutlichtanlagen auf LED-Technik umgerüstet, Photovoltaikanlagen und Wärmepumpen installiert oder Vereinsgebäude energetisch saniert.
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0: Ich habe mir gedacht, ich bin gnädig. Ich lasse euch die Freude über Sommercomeback und versuche, die nächsten 3 Tage einfach auszusitzen. Wir haben immer noch richtig warme 24 Grad im Feierabend. Auf der Altenbult, am Opernplatz, am Stadion in Hannover auch 24. Wird jetzt in kleinen Schritten kühler. Heute Nacht aber nicht wirklich kühl, denn morgen gehen wir dann wieder auf 25 bis 26 Grad rauf. Der Dienstag mit noch ein bisschen mehr Sonne als heute, Mittwoch sogar noch wärmer, um die 27 Grad. Der Donnerstag sieht dann wechselhafter aus mit ein paar Regenschauern und Freitag ist es dann wieder kühler.
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0: Nur eine relevante Meldung für euch um kurz nach 6:30. Ist auf der A7 Hannover Richtung Hamburg. Zwischen Hannover-Anderten und dem Kreuz Hannover Ost liegen Reifenteile auf der Fahrbahn. Ansonsten ist alles soweit frei in der Region. Ich hoffe, ihr kommt gut nach Hause in den Feierabend, wenn ihr nicht längst schon drin steckt. Ich wünsche euch einen schönen Montagabend mit uns.

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0: Der erste Arbeitstag diese Woche ist geschafft und so klingt euer Feierabend mit Radio Hannover und einfach guter Musik. 6:45 heißt, wer noch Feierabendpläne machen möchte, kann es jetzt mit Dörte Hansen tun. Ich sag ciao für heute und wir hören uns morgen wieder.
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2: Und diese Band hat in einer ähnlichen Zeit losgelegt wie The Cure und wurde auch gefördert von Robert Smith und Co. Sie sind sich musikalisch auch echt ähnlich, dieser britische Post-Punk-Dark-Wave-Sound. Es geht um die Band And Also The Trees. Seit über 4 Jahrzehnten im Geschäft, 16 Studioalben haben sie rausgebracht. Und ihr neuestes, The Devil's Door, steht im Fokus beim Konzert heute Abend im Lux.

0: cooler Sound, finde ich. Klingt auch ein bisschen nach Filmmusik. And also The Trees, heute Abend ab 20 Uhr live im Lux. Tickets kriegt ihr für gut 30 Euro. Eine bunte Unterhaltungsmischung serviert euch heute Abend wieder Desimos Spezialclub in seiner Mixshow. Comedy, Magie, Stand-up, Musik, alles mit dabei. Das Motto Hauptsache speziell. Gastgeber heute Abend ist das Komiker-Duo Emmy und Wilnowski, bekannt vor allem für musikalische Sketche. Die Mixshow startet um 20.15 Uhr im Apollo in Linden. Karten kosten auch hier gute 30 Euro. Und wenn ihr es bisher vielleicht eher unter der Dusche macht, aber ganz genau wisst, singen macht glücklich, dann könntet ihr euch auf den Weg machen in den Kulturtreff Fahrenheide. Dort ist heute ein offenes, gemeinsames Singen im Chor. Notenkenntnisse und Chorerfahrungen sind nicht notwendig, eine Anmeldung auch nicht. 5 Euro Teilnahmegebühr zahlt ihr und das Singen startet dann um 19.30 Uhr.
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1: Ich bin Dirk Zeitler. Wenige Tage vor dem geplanten Kabinettstermin für eine Pflegereform sind die Fronten zwischen Union und SPD verhärtet. Bundesgesundheitsminister Lindemann forderte seinen für Finanzen zuständigen Kabinettskollegen Klingbeil zu Milliardenzahlungen des Bundes an die Pflegekassen auf. Die SPD beharrt hingegen auf einer Kostenbeteiligung der privaten Pflegeversicherung. Gute Nachrichten vom Arbeitsmarkt. Die Unternehmen in Deutschland treten beim Stellenabbau auf die Bremse. Das IFO-Beschäftigungsbarometer ist den dritten Monat in Folge gestiegen und liegt nun bei gut 95 Punkten. Eine echte Erholung ist laut den Experten aber noch nicht in Sicht.
2: Lichtblicke gibt es vor allem bei den Dienstleistern. Dort wollen mehr Unternehmen Personal einstellen als abbauen. Neue Leute suchen zum Beispiel Ingenieurbüros sowie Rechts- und Steuerberatungen. In der Industrie und im Handel werden dagegen mehr Stellen gestrichen. Allerdings gibt es auch Industriebetriebe, die zusätzliche Mitarbeiter suchen, etwa in der Lebensmittelbranche. Bei den Leiharbeitsfirmen wächst ebenfalls die Hoffnung und auf dem Bau hat sich zuletzt kaum etwas verändert. Thomas Bleskin, Nachrichtenredaktion.
1: Auf dem Rhein wird es für Frachtschiffe immer schwieriger. Nach Angaben des Bundesverbands der deutschen Binnenwirtschaft sind auf dem besonders betroffenen Mittelrhein nur noch vereinzelt Güterschiffe unterwegs. An mehreren Pegeln wurden inzwischen historische Tiefstände gemessen.
3: Vor allem zwischen St. Goar und Mainz in Rheinland-Pfalz gibt's kaum Wasser. Die wenigen Schiffe, die dort noch durchkommen, können deutlich weniger laden. Das trifft vor allem Raffinerien und Chemie- und Stahlwerke, die große Mengen über den Rhein transportieren. Laut einem Experten des Instituts der deutschen Wirtschaft sind wichtige Lieferwege inzwischen weitgehend unterbrochen. Etwas Hoffnung gibt's aber. In Köln sollen die Wasserstände zum Ende der Woche wieder steigen, in Kaub am Mittelrhein ab dem kommenden Wochenende. Zoe Tassovali, Nachrichtenredaktion.
1: Überraschung bei der ersten Reise eines NRW-Ministerpräsidenten in die Türkei. Hendrik Wüst ist in Ankara vom türkischen Präsidenten Erdogan in dessen Palast empfangen worden. Das Gespräch dauerte 50 Minuten, länger als erwartet. Themen waren unter anderem die wirtschaftliche Zusammenarbeit zwischen Nordrhein-Westfalen und der Türkei sowie die Beziehungen zur EU und Visaerleichterungen.
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1: Noch einmal die Börsendaten an diesem Montag Spätnachmittag. Der DAX immer noch leicht im Minus bei rund 25.507 Punkten. Der Euro steht bei einem US-Dollar 13,70. Auch das ein leichtes Minus für die europäische Gemeinschaftswährung. Auch der Goldpreis gibt nach und rutscht unter 4.160 US-Dollar. Für die Feinunze dafür klettert der Ölpreis wieder deutlich über die Marke von 94 US-Dollar pro Barrel. In der Kursliste vorne an diesem Spätnachmittag Siemens, Fresenius und Merck. Am Ende stehen aktuell SAP, Beiersdorf und Rheinmetall. Schönen Feierabend.
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1: Mit Kasper Weist. Guten Abend. Wie sieht die Zukunft aus am Volkswagen-Standort in Stöcken? Eine Option besteht offenbar in der Produktion von Militärfahrzeugen. Das sagte Stefan Mecher, Vorstand der Nutzfahrzeugesparte, in einem Interview mit der Automobilwoche. Nach Informationen der Zeitschrift prüfe der Konzern aktuell, in Hannover leicht gepanzerte Truppentransporter zu entwickeln und zu fertigen. Wie es mit dem VW-Standort in Hannover weitergeht, ist bislang unklar. Der VW-Aufsichtsrat hatte sich auf ein Sparkonzept geeinigt. Der Plan verpflichtet das Werk, bis Juni kommenden Jahres zu belegen, wie Kosten eingespart werden können. Eva Bender von der SPD ist als neue Regionspräsidentin gesetzt, doch Mehrheiten in der Regionsversammlung zu organisieren, gestaltet sich nach der Kommunalwahl als kompliziert. Die SPD ist mit gut 24% zwar erneut stärkste Kraft geworden, das bisherige Bündnis mit den Grünen besitzt aber keine Mehrheit mehr. Für Leyla Hatami, Vorsitzende der Regions-SPD, kommen mehrere Konstellationen in Frage.
2: Jetzt wird es mit den Grünen alleine eben nicht mehr reichen, rechnerisch. Wir haben in der Vergangenheit aber auch mit der CDU eine Koalition gehabt, die gut funktioniert hat, die eine gute Arbeitsgrundlage hatte. Das heißt also, wir werden sowohl als auch in diese Richtungen natürlich unsere Sondierungsgespräche ausrichten und gucken, wen wir dann eben noch mit dazu reinholen werden.
1: Denkbar wäre ein Bündnis aus SPD, Grünen und Linkspartei, aber auch eine sogenannte Kenia-Koalition aus SPD, CDU und Grünen käme auf eine Mehrheit in der Regionsversammlung.
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1: Die Auflösung einer kurdischen Gedenkfeier im Stadtteil Nordstadt hat bei den Veranstaltern sowie in der Politik für erhebliche Kritik gesorgt. Gestern hatte die Polizei ein Vereinsgebäude in der Kornstraße gestürmt und knapp 100 Menschen für mehrere Stunden festgehalten. Nach Angaben der Beamten habe es sich um eine PKK-Veranstaltung gehandelt, bei der der Verdacht eines Verstoßes gegen das Vereinsgesetz bestand. Der Verein spricht von einem überzogenen Vorgehen der Einsatzkräfte. Linken-Politikerin Maren Kaminski kritisierte, dass Menschen, die einfach nur trauern wollten, wie Schwerverbrecher behandelt werden würden. Der städtische Versorger Enercity investiert in den Ausbau von batterieelektrischen Speichersystemen. Konkret wird der Energiepark Lehrte-Ahlem um eine Leistung von 115 Megawatt erweitert. Ein neuer Batteriespeicher soll in Miesburg entstehen. Ziel ist es, mit den Anlagen kurzfristig auf Veränderungen an den Energiemärkten und im Stromsystem reagieren zu können und somit das Energiesystem zu stabilisieren. Und Stadt und Region haben 19 Sportvereine ausgezeichnet, die mithilfe des Förderprogramms EcoSport in den Klimaschutz investiert haben. Genutzt haben die Finanzspritze 14 Vereine aus dem Umland und 5 aus der Stadt. Mit den Geldern wurden unter anderem Flutlichtanlagen auf LED-Technik umgerüstet, Photovoltaikanlagen und Wärmepumpen installiert oder Vereinsgebäude energetisch saniert.
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1: Ich bin Dirk Zeitler. Im Streit um die Pflegereform erhöht Gesundheitsminister Linnemann den Druck auf Finanzminister Klingbeil. Der CDU-Politiker fordert, dass der Bund mehr als 5 Milliarden Euro an die Pflegeversicherung zahlt. Die SPD verlangt dagegen unter anderem eine Begrenzung der Heimkosten und eine Beteiligung der privaten Pflegeversicherung.
2: Linnemann lehnt beide SPD-Vorschläge ab. Bei einem Finanzausgleich mit der privaten Pflegeversicherung sieht er verfassungsrechtliche Probleme. Ein Deckel bei den Heimkosten ist aus seiner Sicht nicht ausreichend. Stattdessen fordert er vom Bund Gelder, die von der Pflegeversicherung während der Corona-Pandemie für Krisenmaßnahmen ausgegeben wurden, etwa um Mindereinnahmen bei Pflegeeinrichtungen auszugleichen oder Tests zu beschaffen. Linnemanns Argument, solche gesamtgesellschaftlichen Aufgaben hätten aus Steuern bezahlt werden müssen. Am Mittwoch will er seinen Gesetzentwurf ins Kabinett bringen. Thomas Pleskin, Nachrichtenredaktion.

0: endgültig beschlossen. Nachdem Bundestag und Bundesrat das Gesetz am Freitag gebilligt hatten, hat nun auch Bundespräsident Steinmeier das Gesetz unterzeichnet.
1: Damit kann der neue Tankrabatt wie geplant am 1. Oktober, also an diesem Donnerstag, in Kraft treten. Wie schon im Frühjahr wird die Energiesteuer auf Diesel und Benzin um 14 Cent gesenkt. Inklusive Mehrwertsteuer ergibt das eine Steuererleichterung um knapp 17 Cent je Liter. Dieses Mal gilt der Rabatt für 3 Monate bis Ende des Jahres, um Autofahrer von den hohen Spritpreisen zu entlasten. Die Kosten von 2,5 Milliarden Euro sollen jeweils zur Hälfte zwischen Bund und Ländern aufgeteilt werden. Diana Kramer, Nachrichtenredaktion.
0: Die Riesenrakete Starship des privaten Raumfahrtunternehmens SpaceX von Tech-Milliardär Elon Musk hat es bei einem außergewöhnlichen Testflug erstmals in eine Umlaufbahn der Erde geschafft. Nach dem erfolgreichen Einlenken in die Umlaufbahn teilte SpaceX allerdings mit, dass das Starship schon nach rund 3 Stunden wieder zur Erde zurückkehren solle, also deutlich früher als geplant.
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1: Mit Kasper Weist. Guten Abend. Die Angst, Opfer einer Straftat zu werden, nimmt bei Menschen in Niedersachsen weiter zu. Gleichzeitig bleibt das Vertrauen in die Polizei hoch. Zu diesem Ergebnis kommt eine neue Dunkelfeldstudie, die Niedersachsens Innenministerin Daniela Behrens heute vorgestellt hat. Besonders nachts im öffentlichen Nahverkehr fühlen sich viele Menschen unsicher. Über 65% der Befragten gaben 2025 an, sich nachts an Haltestellen eher unsicher oder sehr unsicher zu fühlen. Das sind gut 6% mehr als noch 2023. Dass das Sicherheitsgefühl und die tatsächliche Sicherheitslage nicht deckungsgleich sind, nehme sie sehr ernst, betonte Behrens.
2: Denn unser Ziel ist mehr als statistische Sicherheit. Unser Ziel ist, dass sich Menschen in Niedersachsen auch sicher fühlen. Entscheidend ist dabei das Zusammenspiel von frühzeitiger Präventionsarbeit, unter anderem auch in der sensiblen Entwicklungsphase junger Menschen, Bildung, kommunaler Verantwortung, polizeilicher Präsenz und einem starken Rechtsstaat.
1: Knapp 17.000 Menschen in Niedersachsen haben sich an der Studie beteiligt. Die Befragung soll die polizeiliche Kriminalstatistik ergänzen und unter anderem auch Fälle aufgreifen, die nicht angezeigt wurden. Der Grüne Bilic Onay bleibt in Hannover Oberbürgermeister. Jetzt suchen die Fraktionen in den Parlamenten nach Mehrheiten. Im Rat haben SPD und Grüne gemeinsam eine Mehrheit mit 33 von 64 Sitzen. SPD-Vorsitzender Ades Ahmetovic zeigte sich für Sondierungen offen. Er halte nichts von roten Linien zum Verhandeln, sieht aber die Grünen-Fraktion als stärkste Kraft am Zug, sagte Ahmetovic gestern am Rande einer Wahlparty. Auch der Oberbürgermeister selbst sieht bei Grünen und SPD im Rat die größten Überschneidungen. Nach der Stichwahl betonte Onay aber, dass bei einer Zusammenarbeit inhaltliche Schwerpunkte überwiegen müssten, nicht machtpolitische Taktik. 2023 hatte die SPD ein Bündnis mit den Grünen nach Streitigkeiten aufgelöst.
0: Und jetzt noch mehr Kurzmeldungen für die ganze Region Hannover.
1: Einen wahren Albtraum hat eine 86-Jährige in Neustadt am Rübenberge erlebt. In der Nacht zu Sonntag brachen drei Unbekannte in die Wohnung der Frau ein. Dabei sollen sie ihr Opfer über mehrere Stunden in ihrem Zimmer festgehalten und in dieser Zeit Schmuck und Bargeld entwendet haben. Die Seniorin blieb körperlich unverletzt. Die Polizei sucht nach Zeugen. Stadt und Region haben 19 Sportvereine ausgezeichnet, die mithilfe des Förderprogramms EcoSport in den Klimaschutz investiert haben. Genutzt haben die Finanzspritze 14 Vereine aus dem Umland und 5 aus der Stadt. Mit den Geldern wurden unter anderem Flutlichtanlagen auf LED-Technik umgerüstet, Photovoltaikanlagen und Wärmepumpen installiert oder Vereinsgebäude energetisch saniert.
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1: Bennett Onay bleibt Hannovers Oberbürgermeister. Eva Bender wird Regionspräsidentin. Zum ersten Mal also eine Frau in diesem Amt. Außerdem 12 weitere Stichwahlen im Umland. 7-mal gibt es einen Wechsel im Rathaus. 5-mal haben sich Amtsinhaber durchgesetzt. Das soweit die vordergründigen Fakten, die auf dem Tisch liegen. Aber es lohnt natürlich auch ein tiefergehender Blick in die Wahlanalyse. Was lässt sich aus den Wahlergebnissen ableiten? Inwieweit haben die Menschen anders gewählt als noch vor ein paar Jahren? Gibt es besondere Tendenzen, die erkennbar sind? Die Ergebnisse und die Analyse dazu zum Start in den Dienstag. Ich bin Ansgar Borgmann, freue mich auf euch.
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0: Wetter. 30 Grad? 60 Grad? Oder 90 Grad?
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1: Ich bin Dirk Zeitler. Im Streit um die Pflegereform erhöht Gesundheitsminister Lindemann den Druck auf Finanzminister Klingbeil. Der CDU-Politiker fordert, dass der Bund mehr als 5 Milliarden Euro an die Pflegeversicherung zahlt. Lindemann will am Mittwoch einen Gesetzentwurf vom Bundeskabinett vorlegen, um ein drohendes Milliardendefizit der gesetzlichen Pflegeversicherung in diesem Jahr zu verhindern. Die SPD droht mit der Blockade eines reinen Spargesetzes. Aus Angst vor digitaler Gewalt ziehen sich viele Frauen im Netz zurück. Laut einer Umfrage im Auftrag des Deutschen Frauenrats schränken 2/3 ihr Online-Verhalten deshalb ein. Bei den 18- bis 29-Jährigen sind es sogar 76%.
2: Manche Frauen posten weniger Fotos, andere ziehen sich komplett aus den sozialen Medien zurück. Besonders stark betrifft das diejenigen, die selbst schon digitale Gewalt erlebt haben. Dazu zählen unerwünschte sexualisierte Nachrichten, Erpressung, Drohungen oder intime Bilder, die ohne Zustimmung verbreitet werden. Selbst die Angst davor verändert also schon das Werden.

0: Drei Stunden kam das Starship als Flammenball zurück und stürzte in den Pazifik, eine kontrollierte Landung. Warum die Mission verkürzt wurde, sagte SpaceX zunächst nicht. Eigentlich hatte die Rakete die Erde 6-mal umrunden sollen. Das Starship besteht aus 2 Teilen und ist größer als die Freiheitsstatue. Der 70 Meter lange Booster und die 50 Meter lange Kapsel können nach der Rückkehr zur Erde wiederverwendet werden. Viele vorherige Testflüge waren schon schiefgegangen. Aus den USA, Tina Eck.
1: Der extreme Sommer mit Hitze, Dürre und Bränden hat Landwirte in Europa stark getroffen. Der Schaden für den EU-Agrarsektor werde derzeit auf 14 bis 17 Milliarden Euro geschätzt, sagte Agrarkommissar Hansen nach einem Treffen der Minister in Brüssel. Das genaue Ausmaß werde sich zeigen, wenn die Ernte abgeschlossen sei.
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1: Ich bin Uli Reitinger. Kurz vor der geplanten Pflegereform liegen Union und SPD weiter über Kreuz. Gesundheitsminister Linnemann fordert Milliarden vom Bund für die Pflegekassen. Die SPD will dagegen Bund für die Pflegekassen. Die SPD will dagegen

0: In Deutschland werden beim Stellenabbau zurückhaltender. Das Beschäftigungsbarometer des Münchner IFO-Instituts ist im dritten Monat in Folge gestiegen. Die Fachleute sehen darin eine Stabilisierung des Arbeitsmarkts, aber noch keine echte Erholung.
1: Lichtblicke gibt es vor allem bei den Dienstleistern. Dort wollen mehr Unternehmen Personal einstellen als abbauen. Neue Leute suchen zum Beispiel Ingenieurbüros sowie Rechts- und Steuerberatungen. In der Industrie und im Handel werden dagegen mehr Stellen gestrichen. Allerdings gibt es auch Industriebetriebe, die zusätzliche Mitarbeiter suchen, etwa in der Lebensmittelbranche. Bei den Leiharbeitsfirmen wächst ebenfalls die Hoffnung und auf dem Bau hat sich zuletzt kaum etwas verändert. Thomas Bleskin, Nachrichtenredaktion.
0: Der extreme Sommer mit Hitze, Dürre und Bränden hat Landwirte in Europa stark getroffen. Die EU-Kommission schätzt den Schaden für den europäischen Agrarsektor auf 14 bis 17 Milliarden Euro. Das genaue Ausmaß zeigt sich, wenn die Ernte abgeschlossen ist, heißt es nach einem Treffen der EU-Agrarminister in Brüssel. So sei etwa nicht genügend Gras als Futtermittel gewachsen, was Viehhaltern Probleme bereite. In Frankreich hat es heute erneut Riesenproteste an Schulen gegeben. In mehreren Städten gab es Dutzende Verletzte und mindestens 164 Festnahmen. 180 Schulen waren betroffen. Morgen sollen die Proteste weitergehen, dann steht in Frankreich auch ein nationaler Streiktag im öffentlichen Dienst an. Die Proteste richten sich unter anderem gegen die schlechte Ausstattung der Schulen.
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1: Ich bin Uli Reitinger. Wenige Tage vor dem geplanten Kabinettstermin für eine Pflegereform sind die Fronten zwischen Union und SPD verhärtet. Gesundheitsminister Carsten Linnemann fordert seinen für Finanzen zuständigen Kabinettskollegen Klingbeil zu Milliardenzahlungen des Bundes an die Pflegekassen auf. Die SPD beharrt hingegen auf einer Kostenbeteiligung der privaten Pflegeversicherung, worauf Linnemann wiederum skeptisch reagiert. Ist die Europäische Union ausreichend gewappnet für einen möglichen militärischen Konflikt mit Russland? Offenbar nicht. Ein aktueller Bericht zur Verteidigungsbereitschaft deckt Schwachstellen auf, teilte die EU-Außenbeauftragte Kaja Kallas bei einem Verteidigungsministertreffen in Brüssel mit.
2: Große Lücken gibt es dem Bericht zufolge, und zwar vor allem bei der Luftverteidigung, bei Drohnen und bei den Munitionsbeständen. Es sei viel getan worden, aber noch nicht genug. Bis 2030 müsse die Verteidigungsbereitschaft dringend so verbessert werden, dass Russland keinen Angriff auf einen EU-Staat wagen könne. Kallas sagte, man müsse sich jetzt darauf konzentrieren, die vorhandenen Lücken tatsächlich zu schließen. Aus Brüssel, Dieter Ebeling.
1: Ex-Unionsfraktionschef Jens Spahn zieht sich aus dem Haushaltsausschuss des Bundestags zurück. Eine entsprechende Nachricht an die Unionsabgeordneten im Ausschuss ist öffentlich geworden. Darin schreibt Spahn, alles rund um seine Person werde aktuell so politisiert, dass ein normales Arbeiten kaum möglich sein werde. Zudem merke er, dass sein Rücktritt im Juli noch viel zu frisch sei, um wieder voll durchzustarten, als wäre nichts gewesen. Spahn war an zwei Tagen der vergangenen Sitzungswoche nicht anwesend. Er war offenbar auf Sardinien. Das hatte bei Unionsabgeordneten für Irritationen gesorgt. Das hat das Starship von SpaceX noch nie geschafft. Die größte Rakete der Welt hat bei einem Testflug erstmals eine Umlaufbahn um die Erde erreicht. Gestartet war sie am Morgen vom Weltraumbahnhof des Unternehmens von Elon Musk in Texas.
3: Es ging alles schneller als gedacht. Nach 3 Stunden kam das Starship als Flammenball zurück und stürzte in den Pazifik. Warum die Mission verkürzt wurde, sagte SpaceX zunächst nicht. Eigentlich kam das Starship als Flammenball zurück und stürzte

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1: Ich bin Uli Reitinger. Im Streit um die Pflegereform erhöht CDU-Gesundheitsminister Carsten Linnemann den Druck auf SPD-Finanzminister Klingbeil. Linnemann fordert, dass der Bund mehr als 5 Milliarden Euro an die Pflegeversicherung zahlt. Die SPD verlangt dagegen unter anderem eine Begrenzung der Heimkosten und eine Beteiligung der privaten Pflegeversicherung.
2: Linnemann lehnt beide SPD-Vorschläge ab. Bei einem Finanzausgleich mit der privaten Pflegeversicherung sieht er verfassungsrechtliche Probleme. Ein Deckel bei den Heimkosten ist aus seiner Sicht nicht ausreichend. Stattdessen fordert er vom Bund Gelder, die von der Pflegeversicherung während der Corona-Pandemie für Krisenmaßnahmen ausgegeben wurden, etwa um Mindereinnahmen bei Pflegeeinrichtungen auszugleichen oder Tests zu beschaffen. Linnemanns Argument, solche gesamtgesellschaftlichen Aufgaben hätten aus Steuern bezahlt werden müssen. Am Mittwoch will er seinen Gesetzentwurf ins Kabinett bringen. Thomas Pleskin, Nachrichtenredaktion.
1: Bei einer Serie russischer Angriffe auf die ukrainische Hauptstadt Kiew ist auch eine Klinik getroffen worden. Das hat Präsident Selenskyj auf Telegram gepostet. Zu möglichen Opfern dieses Angriffs machte er keine Angaben. Kurz zuvor war in Kiew das Gebäude der Akademie der Wissenschaften getroffen worden. Nach ukrainischen Angaben gab es dabei 2 Todesopfer. Aus Angst vor digitaler Gewalt ziehen sich viele Frauen im Netz zurück. Laut einer Umfrage im Auftrag des Deutschen Frauenrats schränken 2 Drittel ihr Online-Verhalten deshalb ein. Bei den 18- bis 39-Jährigen sind es sogar 76%.
3: Manche Frauen posten weniger Fotos, andere ziehen sich komplett aus den sozialen Medien zurück. Besonders stark betrifft das diejenigen, die selbst schon digitale Gewalt erlebt haben. Dazu zählen unerwünschte sexualisierte Nachrichten, Erpressung, Drohungen oder intime Bilder, die ohne Zustimmung verbreitet werden. Selbst die Angst davor verändert also schon das Online-Verhalten. Die große Mehrheit der Befragten fordert deshalb, dass Plattformen Frauen besser schützen und solche Inhalte schnell löschen müssen. Zoe Tassovali, Nachrichtenredaktion.
1: Das höchste Windrad der Welt hat im brandenburgischen Schipkau in der Lausitz seine endgültige Höhe von 365 Metern erreicht. Das teilte das Unternehmen Gicon mit. Mit einer Nabenhöhe von 300 Metern sei die Anlage die höchste Windenergieanlage der Welt und das zweithöchste Bauwerk Deutschlands. Mit den Rotorblättern erreicht das Windrad die 365 Meter. Zum Vergleich, der Berliner Fernsehturm ist nur 3 Meter höher.
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1: Ich bin Uli Reitinger. Eigentlich will die Bundesregierung am Mittwoch die Pflegereform auf den Weg bringen, allerdings sind sich SPD und Union in wichtigen Punkten noch nicht einig. Die SPD fordert, dass die Pflegekosten für die Betroffenen im Heim gedeckelt werden. Und die private Pflegeversicherung soll sich an den Kosten der gesetzlichen Pflegeversicherung beteiligen. SPD-Finanzminister Lars Klingbeil.
2: Wir müssen in der Pflege etwas verändern. Wir müssen doch vorankommen. Aber sehr klar ist auch, wir brauchen Gerechtigkeit doch in der Pflege. Und die Menschen müssen auch spüren, dass mit unseren Veränderungen etwas besser wird, und ein reines Sparpaket machen wir nicht mit.
1: CDU-Gesundheitsminister Linnemann ist gegen die Deckelung der Heimkosten und die Belastung der privaten Pflegeversicherung. Bundespräsident Steinmeier hat das Bundesverfassungsgericht als Garant einer freiheitlichen Demokratie und als Glücksfall für unsere liberale Demokratie gewürdigt. Bei einem Festakt zum 75-jährigen Bestehen des höchsten deutschen Gerichts sagte Steinmeier in Karlsruhe, es habe maßgeblich dazu beigetragen, dass die deutsche Demokratie eine Erfolgsgeschichte geworden sei.
3: Viele Menschen in unserem Land sorgen sich um unsere Demokratie und unseren Rechtsstaat, sind beunruhigt über das Erstarken von Kräften an den politischen Rändern, die beides, die Demokratie und den Rechtsstaat, als das System diskreditieren und in Frage stellen. Diese Sorgen sind verständlich, aber das Grundgesetz gilt in allen deutschen Ländern.
1: Zu dem Festakt 75 Jahre Bundesverfassungsgericht waren etwa 1000 Gäste eingeladen, darunter Bundeskanzler Merz und Bundestagspräsidentin Klöckner. In der Corona-Pandemie verdiente BioNTech mit seinem Impfstoff Milliarden. Damit ist es vorbei, das Unternehmen muss sparen. Die drei BioNTech-Standorte im rheinland-pfälzischen Idar-Oberstein, im hessischen Marburg und in Tübingen in Baden-Württemberg werden in einiger Zeit schließen. Es hat sich kein Käufer gefunden. Betroffen sind nach Unternehmensangaben rund 1800 Beschäftigte. Die Riesenrakete Starship des privaten Raumfahrtunternehmens SpaceX von Elon Musk hat es erstmals in eine Umlaufbahn der Erde geschafft. Geplant war eigentlich eine rund 10-stündige Mission, bei der die Rakete die Erde 6-mal umrunden sollte. Nach dem erfolgreichen Einlenken in die Umlaufbahn kehrte das Starship allerdings schon nach rund 3 Stunden wieder zur Erde zurück. Warum, wurde nicht gesagt.
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1: Ich bin Uli Reitinger. Der Deutsche Pflegerat hat die schwarz-rote Koalition aufgefordert, die Pläne für eine Pflegereform umfassend zu überarbeiten. Besonders kritisch seien die höheren Hürden beim Zugang zu Pflegegraden und die geplante Streichung des Entlastungsbeitrags bei Pflegegrad 1, sagte Verbandspräsidentin Christiane Vogler dem Redaktionsnetzwerk Deutschland. Die Pflegereform steht aktuell im Mittelpunkt eines Koalitionsstreits. CDU-Gesundheitsminister Linnemann will am Mittwoch einen Gesetzentwurf ins Kabinett bringen. Die SPD droht mit einer Blockade und lehnt ein reines Kürzungspaket ab. Ist die EU ausreichend gewappnet für einen möglichen militärischen Konflikt mit Russland? Offenbar nicht. Ein aktueller Bericht zur Verteidigungsbereitschaft deckt Schwachstellen auf, teilte die EU-Außenbeauftragte Kaja Kallas bei einem Verteidigungsministertreffen in Brüssel mit.
2: Große Lücken gibt es dem Bericht zufolge, und zwar vor allem bei der Luftverteidigung, bei Drohnen und bei den Munitionsbeständen. Es sei viel getan worden, aber noch nicht genug. Bis 2030 müsse die Verteidigungsbereitschaft dringend so verbessert werden, dass Russland keinen Angriff auf einen EU-Staat wagen könne. Kallas sagte, man müsse sich jetzt darauf konzentrieren, die vorhandenen Lücken tatsächlich zu schließen. Aus Brüssel, Dieter Ebeling.
1: Bundespräsident Steinmeier hat das Bundesverfassungsgericht zum 75. Geburtstag als Glücksfall für unsere liberale Demokratie gewürdigt. Bei einem Festakt in Karlsruhe sagte er, das Gericht habe entscheidend dazu beigetragen, dass die Demokratie in Deutschland zu einer Erfolgsgeschichte geworden ist.
3: Neben Bundespräsident Steinmeier, der die Festrede hielt, kamen auch Bundeskanzler Friedrich Merz, Bundestagspräsidentin Julia Klöckner und zahlreiche weitere Vertreter aus der Politik, Justiz und Gesellschaft nach Karlsruhe, um das besondere Jubiläum zu feiern. Bundeskanzler Merz bedankte sich nach der Veranstaltung bei den aktuellen und ehemaligen Richterinnen und Richtern. Sie seien gerade in diesen turbulenten Zeiten eine wichtige Säule unserer Demokratie. Aus Karlsruhe, Jacqueline Melcher.
1: Der ChatGPT-Entwickler OpenAI hat wegen Sicherheitsbedenken die Veröffentlichung eines neuen KI-Modells gestrichen. Unter anderem habe die Software in Tests Nutzer nicht immer ehrlich darüber informiert, welche Aktionen sie unternommen oder nicht unternommen habe, berichtet das Wall Street Journal. Außerdem habe das KI-Modell zum Teil auf eigene Initiative gehandelt, ohne eine Nutzererlaubnis einzuholen.
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